0: die Birds. Und gleich birden wir noch weiter mit Nelly Furtado, I'm Like a Bird, wird sie dann singen. Aber vorher möchte ich jetzt einmal weitergeben, was Rena, jetzt in Berlin wohnend, als Erklärung zum Thema plötzlich Oma, ohne dass die Eltern es wussten, geschrieben hat. Ob man es glaubt oder nicht, da steht auf meine Nachfrage in der E-Mail und ich lese es jetzt so vor. Hallo Hanno, ich telefoniere gerade mit meinem Sohn und der hat mir erzählt, dass seine Freundin auf das ging und auf einmal ein Baby in der Hand hielt. Mein Sohn hat gleich den Notarzt gerufen, Mutter und Tochter sind wohlauf, wir haben von der Schwangerschaft nichts gewusst, die Kleine ist überraschend geboren, wir sind alle überrascht gewesen. Schöne Grüße aus Berlin, macht weiter so. Rena, das ist jetzt aber nicht irgendwie so ein Enkeltrick, oder? ja, wie gesagt, ich wollte es einfach nur vorlesen, ohne das zu kommentieren und ohne mein gewisses Unglauben da vielleicht zur Kenntnis zu geben, denn wir hören jetzt Nelly Furtado, da ist also auch ein Vögelchen geschlüpft. I'm like a bird.
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0: Rena, alles Gute mit dem Enkelchen. Mit dem frisch geschlüpften Enkeltöchterchen. Ganz liebe Grüße zurück.

Wieder so ein Kuschelrock-Song hier in der Nachtsendung. Die ARD-Hitnacht ist hier. Wir hatten gerade eben Toto, I'll Be Over You. Und wie wär's denn jetzt mal mit so einem richtigen, schönen Oldie aus der Jukebox? Johnny Nash ist hier.

Hier ist die ARD Hitnacht und Roberto, unser Fahrer, der immer die Zeitungen druckfrisch von Köln in Richtung Berlin transportiert, ist auch wieder unterwegs mit seinem Transporter, beziehungsweise er ist unterwegs gewesen, denn er schreibt: Hallo Hanno, Gruß aus Köln, bis morgen oder später wieder mal. Ich habe jetzt Feierabend, schöne Sendung noch. Na dann, schönen Feierabend sage ich mal und dann geht's jetzt ins Bett mit der Brücke ins Herzen. Wax nämlich hier aus Australien, Bridge to Your Heart.

ist mir aber jetzt eine Brücke ins Herzen gebaut worden, muss ich mal sagen. Rena hat sich nämlich, nachdem sie das gerade eben gehört hat, wie ich ihre E-Mail vorgelesen habe, gleich nochmal gemeldet und hat geschrieben, nein, das ist kein Enkeltrick. Das hier ist das Foto der kleinen Maus, die Überraschung des Tages. Liebe Grüße, Rena. Und das Foto, oh, ein Baby, so süß. Unglaublich. Und auch wenn die ganze Geschichte unglaublich ist, Rena wird es ja selber nicht fassen können. Wie viele Frauen wären wahrscheinlich neidisch auf so eine unkomplizierte Geburt. Und die ganzen Vorbereitungskurse, alles gespart. Mensch. Praktisch. Ganz liebe Grüße, liebe Rena. Und ganz liebe Grüße an den Sohn. Und ganz liebe Grüße an die Schwiegertochter. Und natürlich auch an die kleine Maus, deren Namen hier gar nicht genannt ist.

0: 2.30 Uhr ist es. Und damit Zeit für den Verkehrsservice in der ARD-Hitnacht. Die A4 ist zwischen Frechen-Nord und Kreuzkerpen in beiden Richtungen wegen Brückenarbeiten bis 5 Uhr gesperrt. In Richtung Olpe ist die Fahrbahn zwischen Kreuz Köln-West und Köln-Eiffeltor bis Donnerstag gesperrt. Dann die Autobahn 42, Kamp-Lindfort Richtung Dortmund, ist zwischen Oberhausen-Zentrum und Kreuz-Essen-Nord wegen einer Nachtbaustelle bis 5 Uhr gesperrt. Gute Fahrt Ihnen unterwegs.
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0: Mit Hanna Bauer in Magdeburg.

Billy Joel, Allentown in der Nachtsendung. Und jetzt gibt es den Song, in der Sigrid besungen wird. Ja, OMD nämlich. Falls Sie es nicht glauben, hören Sie mal hier. Natürlich, das ist der Sigrid-Song.

Das muss eine ganz, ganz Liebe sein, glaube ich. Ich habe mitgezählt, 38, jetzt 39 Mal wurde Sigrid schon erwähnt in diesem Lied. Hier ist die ARD-Hitnacht. Ah, schöne Musik jetzt von Revolverheld. Ich lass für dich das Licht an. Und das in Zeiten des Klimaschutzes. Wunderbar.

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1: Martina geht jetzt gerade nach Hause, hat geschrieben, hallo liebes Hitnacht-Team, ganz liebe Grüße auch an Hanno. Vielen Dank für die schöne Musikauswahl. Ich habe jetzt Feierabend. Morgen geht's mit der Hitnacht wieder zum Zeitung austragen. Ich wünsche allen Hitnacht-Hörern und Hörerinnen der Radiofamilie einen schönen Wochenstart. Das wünscht eure Stammhörerin Martina aus Siegen. Dankeschön, liebe Martina. Und dann schnell einschlafen und noch den Rest der Nacht genießen. 2:45 Uhr ist es jetzt. Hier kommen Fool's Garden und Lemon Tree.

Also, wenn ich eine Geschichte erfinden sollte, wie man am verrücktesten eine Nachtsendung hört, dann würde ich vielleicht auf das kommen, was Dirk mir hier geschrieben hat. Er hat geschrieben, Huhu, ARD-Hitnacht, hier der Dirk aus Geisenheim. Ich fahre gerade mit meinem Motorrad durch den Garten und höre dabei laut eure tolle Sendung. Ihr seid mega. Gruß, Dirk aus Geisenheim. Ein unkommentiertes Ja, gute Fahrt, lieber Dirk, zurück und frohes Empfangen unserer Nachtsendung. Hoffentlich regt sich keiner auf.

Aus dem Sexy Mouth von Jennifer Rush kommt jetzt noch ein Ave Maria. Und danach dann die aktuellen Nachrichten um 3 Uhr. Ja, wir sind schon fast in der zweiten Nachthälfte. Na, Wahnsinn. Und bald wird's schon wieder draußen hell. Wie schnell immer die Zeit vergeht. 2:55 Uhr ist es jetzt.

0: So, da fehlt auch noch ein bisschen Musik, würde ich mal sagen. Dann würde ich doch einfach mal dieses hier spielen. Habe ich mich da glatt um eine Minute verrechnet? Nanu, es war doch plötzlich 2.58 Uhr und nicht 2.59 Uhr. Naja, wenn man so mit der Hand dann mal die Minuten zusammenzählt und die Sekunden, da kann das schon passieren. Also, schön, jetzt bin ich wieder komplett wach, ja? Und dann warten wir doch mal zusammen, dass dann tatsächlich die 3 Uhr Nachrichten beginnen. Das wäre jetzt in einer halben Minute. Das ist mir auch noch nicht passiert, herrlich. Ah, sehr schön. Und ich frage mich noch, Nanu, das ist aber eine lange Blende. Wird doch wohl nicht lange dauern. Dann kommt der Nachrichtenopener und danach dann die neuesten Meldungen. So, jetzt ist es aber gleich zur Welt.
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2: Um 3 Uhr mit Olaf Knapp. Die Bundesregierung will die Tabaksteuer stärker erhöhen als bisher vorgesehen. Das geht aus einer sogenannten Formulierungshilfe des Bundesfinanzministeriums für die Koalitionsfraktionen hervor, die dem Redaktionsnetzwerk Deutschland vorliegt. Aus der Nachrichtenredaktion Simeon Laux.
3: Bis zum Jahr 2030 soll der Preis für eine Packung Zigaretten schrittweise auf 11,78 Euro steigen. Das wären etwa 40 Cent mehr als bisher vorgesehen. Grund für die Änderung ist demnach eine Lücke im Bundeshaushalt. Aus Regierungskreisen heißt es laut dem Bericht, die Anhebung dient nicht nur der Haushaltskonsolidierung, sondern auch dem Schutz der öffentlichen Gesundheit. Konkret soll der Tabaksteueranteil von aktuell rund 4 Euro in den kommenden Jahren auf 6,19 Euro klettern.
2: Das US-Militär hat erneut den Iran angegriffen. Damit solle die Fähigkeit des Landes geschwächt werden, zivile Seeleute und Handelsschiffe bei der Durchfahrt durch die Straße von Hormuz zu attackieren, teilten die US-Streitkräfte mit. Medienberichten zufolge richteten sich die US-Angriffe gegen Raketenstellungen und Anlagen zur Luftabwehr sowie gegen Schiffe der iranischen Revolutionsgarden. Das Außenministerium in Teheran verurteilte die Bombardements. Diese hätten alle diplomatischen Bemühungen der vergangenen Monate zunichte gemacht. Die Zahl der Todesopfer bei dem verheerenden Waldbrand in Südspanien ist auf 13 gestiegen. Zuletzt sei eine Britin im Krankenhaus ihren Verletzungen erlegen, teilten die Behörden der Region Andalusien mit. Das Feuer war am vergangenen Donnerstag ausgebrochen und hat rund 7000 Hektar Land niedergebrannt. Etwa 1500 Menschen mussten das Gebiet zwischenzeitlich verlassen. Den Behörden zufolge breitet sich das Feuer inzwischen nicht weiter aus. Der Hamburger Alexander Zverev hat das Finale des Tennisturniers von Wimbledon verloren. Er musste sich dem Weltranglisten-Ersten Jannik Sinner aus Italien geschlagen geben. Aus London Matthias Kammann.
4: Schlüsselmoment war das 8. Spiel des 3. Durchgangs, als Zverev zum ersten Mal seinen Aufschlag abgeben musste und kurz darauf den 3. Satz verlor. Nach 3 Stunden und 46 Minuten hatte Sinner schließlich 6:7, 7:6, 6:3 und 6:4 gewonnen und damit seinen Titel aus dem Vorjahr erfolgreich verteidigt. Alexander Zverev hat ein großartiges Turnier gespielt. Zum Triumph reichte es allerdings nicht ganz.
2: Das Wetter in Deutschland. In der Nacht im Norden und Osten wolkig, an der Ostsee einzelne Schauer oder Gewitter möglich. Tiefstwerte 21 bis 12 Grad. Am Tage dann im Norden und Nordosten teils wolkig mit Schauern oder Gewittern. Im Westen und Süden dagegen länger heiter, Höchstwerte 23 bis 36 Grad. Es ist 3.03 Uhr.
0: So, pünktlicher Einsatz jetzt von mir auf die Sekunde. Hier ist der Verkehrsservice in der ARD-Hitnacht. Die Autobahn 4 ist zwischen Frechen-Nord und Kreuzkerpen in beiden Richtungen wegen Brückenarbeiten bis 5 Uhr gesperrt. In Richtung Olpe ist die Fahrbahn zwischen Kreuz-Köln-West und Köln-Eiffeltor bis Donnerstag gesperrt. Und die Autobahn 42 Kamp-Lindfort Richtung Dortmund ist zwischen Oberhausen-Zentrum und Kreuz-Essen-Nord wegen einer Nachtbaustelle bis 5 Uhr noch gesperrt. Ihnen unterwegs eine gute Fahrt, kommen Sie gut ans Ziel, bleiben Sie munter. Und achten Sie auch darauf, dass jetzt natürlich um diese Uhrzeit so langsam der Wildwechsel einsetzt.
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0: Klaus aus Melle hat nämlich gerade geschrieben, sieht heute Nacht schon wieder so aus wie ein Zoo hier entlang der Autobahn. Hanno Bauer ist hier. Schönen Gruß aus Magdeburg. Schönen

0: The tide is high. So, die Flut ist also hoch. Singen Atomic Kitten oder ist, weil es heute Nacht an den Küsten noch Sturm geben könnte mit diesem Tief über Dänemark, was so langsam zu uns rüberkommt und wo dann auch die Wolken im Norden zumindest sehr zunehmen. Übrigens dort immer noch die erfrischendsten Temperaturen in ganz Deutschland. Jo, Norman hat geschrieben und seine Tina ist wohl auch mit dabei. Er hat geschrieben, ich wünsche allen eine tolle Nacht. Das ist heute mein letzter Arbeitstag. Ich habe ab morgen Urlaub. Danke für die tolle Musik jede Nacht. Was ist nun morgen? Morgen heute, am Montag oder morgen am Dienstag?
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0: Auf jeden Fall wünsche ich einen schönen Urlaub, eine schöne Zeit gemeinsam. Und jetzt bei uns in der Nachtsendung. Ach, so schöne Musik von Genesis. Hold on to my heart. Nee, Hold on my heart heißt er genau.

ist die ARD-Hitnacht. Und Gundi aus dem Allgäu hat geschrieben, liebe Rena, oh wie schön, dass dein kleiner Enkel heute oder gestern geboren wurde. Es ist ja schon früher Montag, also könnte es auch gestern gewesen sein. Obwohl noch gar nicht erwartet. Er ist ja damit ein Feuerpferd, das nur alle 60 Jahre als einziges chinesisches Tierkreiszeichen extra auftritt. Ich bin ja auch eins, also ein Feuerpferd. Aber keine Sorge, wir sind nicht gefährlich. Aber ist auch total egal, denn ich finde, dass jedes der chinesischen Tierkreiszeichen seine wunderschönen Stärken hat. Ich grüße an dieser Stelle auch euch, die ganze Hitnacht-Familie im In- und Ausland und natürlich den Moderator Hanno, die Wasserratte. Habt alle einen schönen Start in die neue Woche. Liebe Grüße von Gundi. Gundi, ich grüße ganz lieb zurück und hab's gerne ausgerichtet, die Glückwünsche an Rena.

Fox the Fox. Und wenn wir schon bei Füchsen sind und Rehen und anderem, was da so auf der Straße rumlaufen könnte. Der Wolf hat sich auch gemeldet. Also Wolf René heißt er. Und er hat geschrieben, hallo Hanno, ein Tipp für alle, die unterwegs sind. Und wenn mal wieder rechts und links von der Autobahn alles aussieht wie ein Zoo, bei Wild hilft vielleicht Hupen. Das löst einen Fluchtweg weg vom Verkehr aus. Fernlicht unbedingt aber ausmachen. Das blendet die Tiere. Gruß in die Nacht, Wolf. Wolf, ich hab's weitergegeben. Dankeschön und immer gute Fahrt.

0: Gleich haben wir die halbe Stunde. 3.28 Uhr ist es. Schon mal die frühe Zeit für den Verkehrsservice in der ARD-Hitnacht. Die Autobahn 4 ist zwischen Frechen Nord und Kreuz Kerpen in beiden Richtungen wegen Brückenarbeiten bis 5 Uhr gesperrt. In Richtung Olpe ist die Fahrbahn zwischen Kreuz Köln West und Köln Eiffeltor bis Donnerstag gesperrt. Frisch reingekommen ist dieses A5 Basel Richtung Karlsruhe zwischen Freiburg Mitte und Freiburg Nord. Hier brennt ein PKW. Achtung deswegen dort bitte. A7 Hamburg Richtung Hannover zwischen Schwarmstedt und Berghof. Gefahr durch ein defektes Fahrzeug auf dem linken Fahrstreifen. Und die A42 Kamp-Lindfort Richtung Dortmund ist zwischen Oberhausen Zentrum und Kreuz Essen Nord wegen einer Nachtbaustelle bis 5 Uhr gesperrt. Ihnen unterwegs eine gute Fahrt. Kommen Sie frisch durch die Nacht und in den Morgen.
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0: Mit Hanno Bauer in Magdeburg. Schönen Montag wünsche ich schon mal.

So, so. Sascha also fühlt sich hier alleine. Das können wir doch so nicht stehen lassen. Ich glaube, das darf auf keinen Fall sein. Denn dafür sind wir ja nicht hier. Wir sind dafür da, dass sich keiner alleine fühlt. Die ARD-Hitnacht. Zum Wachbleiben die ganze Nacht. Und zum Teilnehmen an der Radiofamilie, wann immer Sie möchten. ard-hitnacht@mdr.de. Das ist die E-Mail-Adresse ins Studio. Und Musik ist jetzt am Start von Michael Jackson. Billie Jean.

Dominik ist jetzt gerade unterwegs und hat geschrieben, Dominik aus Castrop-Rauxel, einen wunderschönen guten Morgen. Danke wieder für ein tolles Nachtprogramm. Die Musikredaktion hat wieder gute Arbeit geleistet. Tolle Musik, gerade für mich auf meiner Tour. Bin wieder mit dem Sprinter unterwegs, unsere Elektrokunden beliefern. Deswegen bin ich auch der Kabelbaron. Und ja, wünsche jetzt allen einen angenehmen Wochenstart und wie immer allen LKW-Fahrern, ob groß, ob klein, alle Sprinterfahrer, allzeit eine gute Fahrt von nach Hause und wieder zu Hause ankommen. Passt auf euch auf. Der Kabelbaron Dominik, na, da grüße ich mal ganz lieb zurück. Jetzt mit Musik von Casey and the Sunshine Band. Please don't go. 3.45 Uhr ist es. Hier ist die ARD-Hitnacht. Zum Munterbleiben, wo immer Sie unterwegs sind in der Nacht.

Große Boxkampfmusik ist das hier in unserer Nachtsendung. Hier ist die ARD Hitnacht und ja, wir gehen ja schon so langsam auf die 4 Uhr Marke zu. 3.52 Uhr ist es. Und bei uns jetzt Musik von... Na, wo ist es? Genau, von Erasure, Ola Moore. Ja, wir haben hier gerade so ein bisschen Softwareprobleme, gerade ein Update gemacht, aber jetzt dürfte alles wieder spielen.

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1: Um 4 Uhr mit Olaf Knapp. Die Bundesregierung will die Tabaksteuer stärker erhöhen als bisher vorgesehen. Das geht aus einer sogenannten Formulierungshilfe des Bundesfinanzministeriums für die Koalitionsfraktionen hervor, die dem Redaktionsnetzwerk Deutschland vorliegt. Aus der Nachrichtenredaktion Simeon Laux.
2: Bis zum Jahr 2030 soll der Preis für eine Packung Zigaretten schrittweise auf 11,78 Euro steigen. Das wären etwa 40 Cent mehr als bisher vorgesehen. Grund für die Änderung ist demnach eine Lücke im Bundeshaushalt. Aus Regierungskreisen heißt es laut dem Bericht, die Anhebung dient nicht nur der Haushaltskonsolidierung, sondern auch dem Schutz der öffentlichen Gesundheit. Konkret soll der Tabaksteueranteil von aktuell rund 4 Euro in den kommenden Jahren auf 6,19 Euro klettern.
1: Das US-Militär hat erneut den Iran angegriffen. Damit solle die Fähigkeit des Landes geschwächt werden, zivile Seeleute und Handelsschiffe bei der Durchfahrt durch die Straße von Hormuz zu attackieren, teilten die US-Streitkräfte mit. Medienberichten zufolge richteten sich die US-Angriffe gegen Raketenstellungen und Anlagen zur Luftabwehr sowie gegen Schiffe der iranischen Revolutionsgarden. Das Außenministerium in Teheran verurteilte die Bombardements. Diese hätten alle diplomatischen Bemühungen der vergangenen Monate zunichte gemacht. In Brüssel legt ein Expertengremium heute Empfehlungen für eine Regulierung von Social Media vor. Konkret geht es auch um Altersbeschränkungen. Aus Brüssel, Katrin Schmidt.
3: Ein Expertenrat hat im Auftrag der Kommissionschefin im vergangenen halben Jahr Erkenntnisse und Erfahrungen zum Einfluss von Social Media und zur Wirkung von Altersgrenzen untersucht. Die heutigen Empfehlungen sind nicht bindend. Es liegt an den einzelnen EU-Staaten, ein konkretes Mindestalter für die Nutzung der Plattformen festzulegen. Die EU-Kommission hat aber zuletzt auch vor einer Zersplitterung in nationale Systeme gewarnt. Aus gutem Grund. Denn wer digitale Altersgrenzen auch technisch durchsetzen will, kommt um die großen Online-Plattformen kaum herum. Und TikTok, Instagram und Co. zusätzliche Pflichten aufzuerlegen, wie sich zum Beispiel auf eine technische Altersverifikation einzulassen, das ist alleinige Zuständigkeit der EU-Kommission.
1: Die Zahl der Todesopfer bei dem Waldbrand in Südspanien ist auf 13 gestiegen. Zuletzt sei eine Britin im Krankenhaus ihren Verletzungen erlegen, teilten die Behörden von Andalusien mit. Das Feuer hat rund 7000 Hektar Land niedergebrannt. Den Behörden zufolge breitet es sich nicht weiter aus. Der Hamburger Tennisprofi Alexander Zverev hat das Finale in Wimbledon verloren. Er unterlag dem Weltranglisten-Ersten Jannik Sinner aus Italien in 4 Sätzen. Das Wetter in Deutschland. Tagsüber im Norden und Nordosten teils wolkig mit Schauern oder Gewittern. Im Westen und Süden dagegen länger heiter. Höchstwerte 23 bis maximal 36 Grad. Es ist 4.03 Uhr.
4: Schönen Dank fürs 3-Minuten-Nachrichten-Update. Von mir ist der Blick auf die Straßen im Lande. Hier ist der Verkehrsservice in der ARD-Hitnacht. Die A4 Aachen Richtung Köln ist zwischen Kreuz Köln-West und Köln-Eiffeltor wegen dem Aufbau einer Schrankenanlage gesperrt. Und dann die Autobahn 42 Kamp-Lindfort Richtung Dortmund. Hier ist zwischen Oberhausen Zentrum und Kreuz Essen Nord wegen einer Nachtbaustelle noch bis 5 Uhr gesperrt, also eine Stunde. Ihnen unterwegs eine muntere Fahrt in den Montagmorgen hinein.
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4: Für alle, die schon oder noch wach sind. Die ARD-Hitnacht. Jetzt mit Musik von Mr. Big. Und ihrer Version von Wild World. Hanno Bauer ist hier in Magdeburg. Schön, dass Sie schon munter sind oder noch.

Ein Aufstehhit ist das hier. Von Albert Hammond, It Never Rains in Southern California. Und damit schönes Aufstehen für Kevin, der sich per E-Mail gemeldet hat und geschrieben hat, erstmal ein herzliches Glück auf aus der Zwens, also aus Zwönitz, ans Hitnacht-Team sowie alle Leidensgenossen, die zurzeit unterwegs sind oder kurz vor dem Aufbruch stehen. Mir hilft die Musik und die Moderation, jetzt erstmal wach zu werden. Nach 3 Jahren als Monteur habe ich mich durchaus ans frühe Aufstehen gewöhnt. Jedoch braucht man immer den Funken Vigilanz,

0: um die Tasche richtig zu packen für die Woche. Mit freundlichen Grüßen, Kevin. Und Kevin, dann wünsche ich doch jetzt mal einen guten Start mit...
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0: Na, mit Love is a Shield bei uns im Radio. Hier ist Camouflage.

0: 4.15 Uhr ist es schon. Und die Nachtsendung läuft noch ein bisschen. Christian aus Lörrach läuft jetzt jedenfalls nicht mehr lange. Er hat geschrieben, einen wunderschönen guten Morgen wünsche ich euch Zugehörigen. Ich bin der Christian und bin gerade auch am Zeitung verteilen. Ich höre natürlich sehr gerne dabei zu. Ihr macht superklasse Sendungen und ihr habt eine superklasse Playlist. Grüße von Christian aus Lörrach. Und ja, dann ist doch der Feierabend schon gar nicht mehr so weit, oder Christian? Dann mal noch einen schönen Weg und dass möglichst alles schnell geht.
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0: Und keine üblen Hunde hinter den Zäunen lauern.

Also, I follow. Was folgt denn nun daraus? Kann man lange drüber nachdenken. 4.20 Uhr ist es. Hier ist die ARD-Hitnacht. Und Hermann aus Beutzenburg, der hat zum Thema Wild auf der Straße auch noch seinen Kommentar geschrieben, hat geschrieben, Moin Hanno, also in unserer Gegend muss ich in letzter Zeit feststellen, dass hauptsächlich Rehwild auch am helllichten Tage sehr nahe an den Straßen unbeeindruckt äst. Auch lief mir kürzlich bei vollem Sonnenschein ein Reh sogar über die Straße. Kein Verlass mehr auf das Wild. Beste Grüße ins Studio und an die Radiofamilie. Der Hermann aus Beutzenburg. Und Hermann, das ist doch ganz klar, woran es liegt. Weil wir ständig den Sunshine-Reggae jetzt spielen im Radio. Laid back jetzt mit der passenden Musik zur richtigen Jahreszeit. In der AD-Hit-Nacht. Naja, in der Nacht scheint die Sonne eher selten.

Wilhelm hat's gehört, dass ich den Zeitungszustellern keine übelgesinnten Hunde wünsche und hat gleich mal zurückgeschrieben. Keine Sorge, üble Hunde. Einerseits machen die auch noch ihren Job, andererseits ist meine Hündin Bella bei mir immer mit dabei auf dem Weg und die mögen sich alle. Außerdem ist sie derzeit glühend heiß und ich muss aufpassen, dass sie nicht wieder mit Jasper oder Anton durchbrennt. Liebe Grüße aus Clausthal und weiter so. Ich muss noch 40 Zeitungen austragen. Wilhelm, guten Weg wünsche ich dabei. Und der heißen Bella natürlich dann auch einen schönen Feierabend. Jetzt geht's bei uns. Musik von Aretha Franklin.

0: Mein summender Blick geht auf die Uhr. 4.30 Uhr steht da drauf. Und damit Zeit für den Verkehrsservice der ARD-Hitnacht. Die A4 Aachen Richtung Köln ist zwischen Kreuz Köln-West und Köln-Eiffeltor wegen Aufbau einer Schrankenanlage gesperrt und das Ganze noch bis fast Ende der Woche. Dann A7 Hamburg Richtung Flensburg. Der Elbtunnel ist nach Auslösung der Höhenkontrolle gesperrt. Nochmal Achtung und Vorsicht auf der Autobahn 7. Kassel Richtung Fulda zwischen Kirchheim und Hattenbacher Dreieck. Hier brennt ein LKW auf dem rechten Fahrstreifen. Und die Autobahn 42 Kamp-Lindfort Richtung Dortmund ist zwischen Oberhausen Zentrum und Kreuz Essen Nord wegen einer Nachtbaustelle noch eine halbe Stunde gesperrt. Gute Fahrt Ihnen.
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0: Für alle, die schon unterwegs sind oder gerade in den Tag reinstarten. Oder vielleicht auch gerade den Nachtdienst beenden. Ist das hier die richtige Sendung? Hier ist die ARD-Hitnacht, jetzt mit Musik von Queen.

0: Bab alles MJ. Und für Hans und Leszek scheint auch alles im Lot zu sein. Sie haben nämlich geschrieben an die ARD-Hitnacht: Liebes Hitnacht-Team, wir sind gerade in den Staaten, in den USA unterwegs. Und wir fahren gerade von Washington DC nach New York, haben die untergehende Sonne im Rücken und die Skyline von New York vor uns. Und eure geile Mucke natürlich in den Ohren. Was will man mehr? Alles Liebe, Hans und Leszek. Dann grüße ich doch mal ganz lieb zurück und wünsche noch eine gute Fahrt durch Amerika.
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0: Bei uns sind jetzt dran Rod Stewart und Baby Jane. Beide gemeinsam.

Unser Feuerwehrmann Stefan ist wach, obwohl er gar nicht müsste, hat er geschrieben. Und eigentlich ist Stefan aus Cuxhaven auch gar nicht mehr bei der Berufsfeuerwehr. Er schreibt, Moin Hanno, ich habe meinen Schlafrhythmus noch nicht gefunden. Freitag war mein letzter Arbeitstag. Ab heute bin ich nun im Unruhestand. Erstmal dran gewöhnen. Grüße an alle aus Cuxhaven. Und Stefan, ich würde sagen, da sind wahrscheinlich ganz viele Menschen, die sich an deine Position wünschen würden und wahrscheinlich auch gerne einfach mal in den neuen Lebensabschnitt starten würden. Das wünsche ich auf jeden Fall, dass das alles gut klappt und dass dann auch irgendwann mal sich der Schlaf nachts wieder einstellt und das Frühaufstehen einfach auch mal Geschichte ist. Ja, so ist das. Ganz liebe Grüße zurück nach Cuxhaven.

One Day in Your Life beginnt auch jetzt gerade wieder. Was für ein unglaublicher Zufall, oder? Und da der Montag schön werden soll, übernehmen gleich bestens ausgeschlafene, bestens aussehende und bestgelaunte Kolleginnen und Kollegen den Job, sie weiter in Richtung Montagmorgen zu stupsen. Ich bin Hanno Bauer, wünsche einen schönen Tag und schubse selbst auch noch ein bisschen weiter für alle, die nämlich nach 6 Uhr auch noch dabei sind bei der ARD-Hitnacht. Bis dann!

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1: Um 5 Uhr mit Olaf Knapp. Die Bundesregierung will die Tabaksteuer stärker erhöhen als bisher vorgesehen. Das geht aus einer sogenannten Formulierungshilfe des Bundesfinanzministeriums für die Koalitionsfraktionen hervor, die dem Redaktionsnetzwerk Deutschland vorliegt. Aus der Nachrichtenredaktion Simeon Laux.
2: Bis zum Jahr 2030 soll der Preis für eine Packung Zigaretten schrittweise auf 11,78 Euro steigen. Das wären etwa 40 Cent mehr als bisher vorgesehen. Grund für die Änderung ist demnach eine Lücke im Bundeshaushalt. Aus Regierungskreisen heißt es laut dem Bericht, die Anhebung dient nicht nur der Haushaltskonsolidierung, sondern auch dem Schutz der öffentlichen Gesundheit. Konkret soll der Tabaksteueranteil von aktuell rund 4 Euro in den kommenden Jahren auf 6,19 Euro klettern.
1: Das US-Militär hat erneut den Iran angegriffen. Damit solle die Fähigkeit des Landes geschwächt werden, zivile Seeleute und Handelsschiffe bei der Durchfahrt durch die Straße von Hormuz zu attackieren, teilten die US-Streitkräfte mit. Medienberichten zufolge richteten sich die US-Angriffe gegen Raketenstellungen und Anlagen zur Luftabwehr sowie gegen Schiffe der iranischen Revolutionsgarden. Das Außenministerium in Teheran verurteilte die Bombardements. Diese hätten alle diplomatischen Bemühungen der vergangenen Monate zunichte gemacht. Ein an Ebola erkrankter US-Staatsbürger ist in der Nacht in Frankfurt am Main gelandet und befindet sich nun im dortigen Universitätsklinikum. Es ist ein Mitarbeiter einer humanitären Organisation in der Demokratischen Republik Kongo. Ob es sich um einen Mann oder eine Frau handelt, blieb zunächst offen. Bereits im Mai war ein US-amerikanischer Arzt in Deutschland behandelt worden. Er hatte die Krankheit knapp überlebt. Der Hamburger Tennisprofi Alexander Zverev hat das Finale des Turniers in Wimbledon verloren. Er unterlag dem Weltranglisten-Ersten Jannik Sinner aus Italien in 4 Sätzen. Aus London Ina Kast.
3: Auf der Pressekonferenz nach dem verlorenen Finale konnte Alexander Zverev lächeln. Die Niederlage sei für ihn leichter zu verkraften, weil er vor einem Monat den Titel bei den French Open geholt habe. Zverev machte es der Nummer 1 Jannik Sinner im Wimbledon-Finale lange Zeit schwer. Der Knackpunkt war allerdings der dritte Satz, als Zverev ein Break kassierte und kurz zuvor auf dem Rasen des Center Courts ausgerutscht war. Er überstreckte dabei sein Knie, das direkt nach dem Finale laut Zverev ordentlich geschwollen war. Der 29-Jährige blickt auf 2 sehr starke Wochen in Wimbledon zurück und hat nun bei allen 4 Grand-Slam-Turnieren das Endspiel erreicht.
1: Das waren die Nachrichten.
4: Ich habe mich wieder ein bisschen wie ein Kind gefühlt gestern, vorm Fernseher zu sitzen und Tennis zu gucken.
3: Ja.
4: Das hat man früher mit Boris Becker gemacht, aber jetzt, ich habe mich gefreut, mal wieder so ein Wimbledon-Finale mit deutscher Beteiligung. Warum nicht? Schade, dass es nicht geklappt hat, obwohl Sinner einfach so unfassbar gut ist, dass es, glaube ich, auch sehr, sehr schwer ist, den zu schlagen.
5: Ein bisschen was hat er mit der Weltrangliste schon zu tun, ne? So Platz 1
4: und so. Ein bisschen zeigt das, dass ganz gut sein muss irgendwie, ne? 3 Minuten nach 5, NDR 1 Welle Nord mit dem Wetter für uns in Schleswig-Holstein. Es ist ein bisschen neblig heute früh.
5: Oh, wie schön, oder was das für tolle Fotomotive gibt, wenn sie jetzt schon unterwegs sind und vielleicht anhalten können. So langsam am Feldrand die Sonne aufgeht und es ein bisschen vernebelt ist. Herrlich. Im Lauf des Tages viel Sonne, aber auch Wolken. Das wechselt sich ein bisschen ab. Vor allem im Westen sind die Wolken heute unterwegs und die Sonne scheint für maximal 11 Stunden. Und es kann ab dem Nachmittag auch in einigen Orten bei uns zum Teil mal so einen kurzen, kräftigen Schauer oder ein Gewitter geben. Dazu auch Gewitterböen. Und Fehmarn erwischt es vielleicht schon heute Vormittag so gegen 11. Da ist eine kleine Regenwahrscheinlichkeit angekündigt. Höchstwerte 22 Grad im Damp an der Ostsee, 28 in Mölln und ab morgen sommerlich und trocken bei bis 30 Grad.
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5: Da gibt's nichts im Moment. Gute Fahrt wünschen wir.
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4: Schönen Start in die neue Woche. 4 Minuten nach 5 haben wir es. Es gab einiges zu tun für die Feuerwehren bei uns im Land. Das hat natürlich auch mit der Trockenheit hier bei uns im Land zu tun. Sprechen wir gleich drüber. Vorher gibt's Musik von The Sweet. Lionel Richie haben wir für Sie. Und mit ABBA geht's los. Super Trooper.
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0: entspannt rein in den Montag mit NDR1 Welle Nord um 15 Minuten nach 5. Und was war das für ein Wochenende für unsere Feuerwehren hier in Schleswig-Holstein? Und gleichzeitig hat sich mal wieder gezeigt, wie hier bei uns im Land alle zusammenhalten und sich gegenseitig helfen. Feuerwehren, DLRG oder auch die Landwirte.
1: Ja, es gab so viele Flächenbrände wegen der Hitze und der Trockenheit. Es ging ja schon los am Freitag auf Fehmarn, dann gestern Nachmittag in Bad Schwartau am Kleverberg, in Bundhorst im Kreis Plön, in Fahne in Steinburg und in Gronenberg bei Scharbeutz auch. Da hat sich ein Flächenbrand so schnell ausgebreitet, dass am Ende 150 Feuerwehrleute im Einsatz sein mussten. Und weil die natürlich dann auch immer längere und längere Schlauchleitungen verlegen mussten, brauchte es immer mehr Manpower.
0: Ja, die Landwirte aus der Umgebung sind mit Treckern dann angerückt, haben so riesige Furchen in den Boden gezogen, damit das Feuer da nicht mehr überspringen und sich noch weiter ausbreiten konnte.
1: Kann man ja wirklich auch froh sein, dass da keine Scheunen abgebrannt sind oder Bauernhöfe, ne? Dass das immer weit genug weg war von Häusern.
0: Zum Glück, ja. Die DLRG hat vom Strand in Haffkrug dann zwei Drohnen vorbeigeschickt. Mit denen konnte die Feuerwehr von oben gucken, wo eventuell noch Glutnester sind. Die Rauchwolken wurden ja auch immer größer, immer dichter.
1: Krass, ja.
0: Alles schwarz da, aber ja, sie konnten einfach nichts mehr sehen. Und dann auch die Hitze dazu an dem Tag.
1: Ja, und Bilder von diesen pechschwarzen, abgebrannten Flächen, die gibt es in der NDR Schleswig-Holstein-App. Das ist leider schon traurig beeindruckend, wie heftig das aussieht. Und dass am Ende nur 20 Hektar, also rund so 30 Fußballfelder abgebrannt sind, das liegt eben daran, dass so viele Leute freiwillig damit geholfen haben. Vielen, vielen Dank an alle Feuerwehrleute, an die Landwirte und auch an die DLRG, an alle, die mitgeholfen haben.
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0: Es ist 5.30 Uhr. Was heute Morgen wichtig ist, hören wir jetzt von Martha Rittner.
1: Guten Morgen.
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3: Die Zahl der illegalen Autorennen in Schleswig-Holstein angestiegen. Nach Angaben der Landespolizei haben die Beamten im vergangenen Jahr 378 verbotene Wettfahrten registriert, gut 70 mehr als ein Jahr zuvor. Mehr als jedes sechste dieser Rennen endete mit einem Unfall. Seit 9 Jahren gelten illegale Autorennen als Straftat. Ehrenamtliche schlichten rund 1600 Streitigkeiten im Land. Damit ist die Zahl der Schlichtungen nahezu konstant geblieben, berichtet der Landesverband der Schiedsmänner und Schiedsfrauen. Oft werden die rund 460 Schlichter bei Streitigkeiten unter Nachbarn gerufen. Nach Angaben der Schlichter werde es aber zunehmend schwieriger, eine gemeinsame Lösung zu finden, da die Betroffenen weniger kompromissbereit seien. Schwerer Unfall auf der B206 bei Hasenmoor im Kreis Segeberg. Laut Polizei waren 4 Fahrzeuge darin verwickelt. 5 Menschen wurden verletzt, einige davon auch schwer. Am späten Nachmittag habe ein PKW abbiegen wollen, ein anderes Auto sei in die dahinter wartenden Fahrzeuge hineingefahren. Die Bundesstraße war mehrere Stunden lang gesperrt.
0: 5.31 Uhr, NDR 1 Wetter Nord mit dem Wetter für uns in Schleswig-Holstein und es ist herrlich mild heute. Wir haben, Sprache noch nicht gefunden heute Morgen. Die ist noch am Wochenende. Ich wollte sagen, wir können im T-Shirt zur Arbeit. Sehr frische Morgenluft, die wir genießen können, aber trotzdem mild. Wir haben ich wollte sagen, wir haben schon so und so viel Grad, aber ich wusste es gar nicht.
1: Das war so ein Knoten in deinem Kopf, mega, aber ein doppelt, dreifach, zehnfach. So, 13 Grad aktuell in Kiel, so, 14 in Lübeck, 12 in Itzehoe. Wir haben gerade im Westen und im Norden ein paar Wolken, die machen es eben nochmal ein bisschen frischer und auch Nebel, der unterwegs ist. Gibt tolle Fotomotive heute früh im Laufe des Tages, viel Sonne. Nicht immer und überall, sondern auch tagsüber mal Wolken, vor allem im Westen. Und es kann heute ab dem Nachmittag hier und da, also in einigen Orten wirklich sehr begrenzt, aber dann sehr kräftig, Gewitter und Schauer geben. Die Temperaturen erreichen 22 Grad in Damp und 28 in Mölln. Und morgen ganz viel Sonne, 28 Grad trocken. Das geht so weiter die Woche bis 31 Grad.
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1: Da ist nix. Gute Fahrt wünschen wir.
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0: So, jetzt habe ich mir einmal geschüttelt, jetzt geht's. Ne? Schönen Montagmorgen. Und Sie lernen gleich bei uns Heike kennen. Heike wollte gestern in den Urlaub mit dem Zug nach Sylt und mit ihrem Fahrrad. Und dann macht wieder die Klappbrücke in Husum schlapp. 4 Stunden lang ist da kein Zug gefahren.
1: Ja, und Ersatzverkehr mit dem Reisebus war ja für Heike keine Option. Kriegst ja das Fahrrad nicht rein. Was Heike gemacht hat, um doch noch in den Urlaub auf Sylt zu kommen, das erzählt sie uns gleich selbst in den nächsten 7 Minuten.
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0: Wann sind wir endlich da? Wann sind wir da?
1: Ja, das ist so eine Frage, die unbedingt dazugehört, wenn man in Urlaub fährt. Hier ist NDR1 Welle Nord um 5.39 Uhr. Ja, leider kam die Frage wahrscheinlich auch ziemlich häufig auch wieder auf der Marschbahnstrecke rauf nach Sylt gestern.
2: Die Züge sind bis Husum jetzt gefahren und jetzt ist eine Brücke nicht überquerbar. Und deshalb müssen wir jetzt alle in Busse steigen.
3: Und klappt das gut?
2: Bis jetzt ja. Bis auf die Tatsache, dass gerade da eine Tür nicht zuging und wir eine Viertelstunde warten mussten. Aber gut, da kann die Bahn ja nicht zu. Ne?
4: Ich hoffe jetzt, dass ich in den Bus hier reinkomme.
5: Schwierig mit Fahrrad. Ich glaube, dass ich mit dem Fahrrad jetzt schnell in Brichstedt bin und dann weiter.
3: Sie fahren
5: weiter.
3: Jetzt einfach Fahrrad statt Bus?
5: Ja.
3: Aber Sie nehmen es gelassen?
5: Ja, ich habe Urlaub.
1: Das war Heike übrigens.
6: Ja, und sie hat wirklich ihre Koffer gepackt, aufs Fahrrad geschnallt und ist die 17 Kilometer mit dem Fahrrad gefahren. Also schön, wenn man dafür wirklich die Nerven hat. Von Husum nach Brichstedt bei dem Wetter auf dem Weg nach Sylt. Ja. Herrlich. Also ist richtig gelassen geblieben. Ganz toll. Und es war jetzt ja schon das dritte Mal innerhalb von 14 Tagen, dass es da Probleme gibt an der Klappbrücke zwischen Husum und Brichstedt. 4 Stunden ist ja jetzt diesmal kein Zug gefahren.
1: Ja, die Bahn hat zwar ziemlich schnell so einen Busersatzverkehr eingerichtet, aber da war natürlich so viele Leute gestern unterwegs, dass die Busse ratzfatz voll waren. Mussten Leute dann wieder aussteigen, weil sie Busse einfach nicht losfahren konnten. Ist auch herrlich bei der Hitze, wenn man so dicht an dicht steht und dann geht's nicht los und ja, dann wird's immer wärmer. Ah.
6: Es gibt bei den Bussen so eine Spezialität, eine technische Sperre. Wenn da zu viel Gewicht an Bord ist, also Menschen plus Koffer, in dem Fall waren das halt auch sehr viele, dann startet der einfach nicht. Und sowas Ähnliches hatte ich vor kurzem, als ich mal mit der Bahn gefahren bin, da hieß es dann, sind ja viele andere Züge ausgefallen, mein ICE ist noch gefahren und dann waren so viele Leute drin, da kam eine Durchsage, so, werden wir auf keinen Fall losfahren, sind viel zu viele Menschen hier, müssen einige aussteigen.
1: Ja, wer steigt dann aus?
6: Und dann sitzt du da und denkst, hoffentlich zeigt keiner auf mich.
1: Muss man losen, ne?
6: 10 Minuten später ist der Zug dann gefahren, wahrscheinlich war das eher aus Sicherheitsgründen, aber es gibt ja so absurde Situationen, und denkst auch, bitte, nicht mich angucken.
1: Aber da ist ja auch klar, ne, dass du dann natürlich mit dem Fahrrad nicht in den Bus kannst, weil es viel zu eng ist. Aber sie haben es gehört, wir haben das Beste draus gemacht, teilweise mit Fahrrädern selber gefahren, 17 Kilometer bis nach Brichstedt. Wir hoffen, mittlerweile sind alle entspannt im Urlaub angekommen und dass die Brücke den Rest der Ferien hoffentlich durchhält.
6: Ja, bitte.
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0: Ja, Sie waken up mit NDR 1 Welle Nord um 5.49 Uhr. Guten Morgen. Vielleicht kennen Sie das auch, jetzt in den Sommerferien, dass Ihre Kinder Sie zur Arbeit mal begleiten, weil Sie vielleicht keine Betreuung haben. Auf jeden Fall, immer wenn Familie dabei ist und einem beim Job über die Schulter guckt, dann strengt man sich doch besonders an, oder? Gilt auch für Popstar Joris.
1: Am Samstag zu hören bei unserem NDR-Festival in Büsum. Da war nämlich eine ganz besondere Zuschauerin dabei, hat er uns verraten.
2: Ja, meine Oma ist heute da aus Hamburg. Die ist schon ein paar 90. Und das letzte Mal war sie, glaube ich, in Heide mit dabei. Das war alles, was so hier um sie herum ist. Da kann sie mal vorbeikommen. Insofern freue ich mich sehr, muss mich heute besonders anstrengen für Oma.
1: Wie ja, süß.
0: Das war wirklich putzig, weil wir hatten hinten so einen großen Raum. Da haben wir alle gegessen und gesessen und uns zwischendrin mal ein bisschen abgekühlt, muss man sagen. Draußen war es sehr heiß. Und da saß die ganze Zeit Omi von Joris. Ne? Und dann immer andere drumherum. So Freunde saßen da noch. Dann waren mal ein paar Bandkollegen, die sich mit ihr unterhalten haben. Also jeder war sehr interessiert an Joris Oma. Ich weiß gar nicht, wo sie sie dann hingebracht haben, um das Konzert zu sehen. Weil so einen richtig entspannten Platz, die wird sich ja nicht in die Masse gestellt haben, glaube ich.
1: Vielleicht hat sie ja wirklich ein bisschen extra Platz. Ja. Aber wie cool, oder? Da sitzt Omi mit dabei, mit Leuten, die sie auch alle nicht kennt, außer Joris. Ich glaube, den kennt sie ja nicht, ne?
0: Weiß ich nicht. Also wenn sie ab und zu mal dabei ist, hat sie vielleicht den einen oder anderen schon mal kennengelernt.
1: Mutig.
0: Sie kriegt auf jeden Fall noch eine Möglichkeit. Also Bilder und Videos vom NDR-Festival in Büsum finden Sie auf jeden Fall heute Morgen in unserer NDR Schleswig-Holstein-App.
1: Ja, und Joris Oma hat es bestimmt schon notiert und Sie können das auch. Ich freue mich schon. Ich habe Joris jetzt verpasst, aber dafür will ich ihn in Rendsburg sehen. Er kommt nämlich nochmal in diesem Jahr. Freitag, 4. September ist es. Da ist Joris bei uns auf der NDR Schleswig-Holstein-Bühne beim SH-Netz-Cup. Und diesmal ja, wie gesagt, in Rendsburg und an einem Freitag. Da können wir doch den Sommer wunderbar schön ausklingen lassen.
0: Das wird schön. Ich hoffe, das Wetter ist ähnlich gut dann.

0: Die Hecke ist nicht ordentlich geschnitten, der Baum nimmt die Sonne weg, die Wärmepumpe ist zu laut. Ja, wenn zwei Nachbarn streiten, dann kann ein Schlichter helfen, dazu gleich mehr. Und auf Schleswig-Holsteins Straßen stoppt die Polizei immer mehr illegale Autorennen. Die genauen Zahlen hören wir jetzt auch in den Nachrichten um 6 mit Martha Rittner.
1: Guten Morgen.
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1: Wer ist der oder die Schnellste? Eine Frage, die im Straßenverkehr eigentlich nichts verloren hat, aber offenbar immer häufiger eine Rolle spielt. Denn die Landespolizei stellt nach eigenen Angaben bei uns in Schleswig-Holstein immer mehr illegale Autorennen fest. Die Einzelheiten dazu von Hanna Böhme.
3: 378 illegale Autorennen hat die Polizei im vergangenen Jahr in Schleswig-Holstein registriert. Gut 70 mehr als ein Jahr zuvor. Mehr als jedes sechste dieser Rennen endete mit einem Unfall. Besonders häufig stellt die Polizei Autorennen dort fest, wo viel Verkehr ist und auch entsprechend mehr kontrolliert wird. In Kiel waren es beispielsweise mehr als 30, in Pinneberg mehr als 40 Fälle. Dass die Zahlen insgesamt seit Jahren steigen, hängt laut Landespolizei vor allem auch mit einer höheren Aufmerksamkeit der Beamten für das Thema zusammen. Illegale Autorennen gelten erst seit 2017 als Straftat. Vorher war es eine Ordnungswidrigkeit.
1: Sollte es ein Social-Media-Verbot für Kinder und Jugendliche geben? Ein Expertenrat gibt heute der EU-Kommission eine Empfehlung dazu. Diese soll die Basis für ein EU-weites Gesetz bilden. Die Bundesregierung befürwortet eine EU-weite Regelung, arbeitet aktuell aber auch an einem deutschen Gesetz. Ein Streit muss nicht immer gleich vor Gericht enden. Manchmal kann ein Schlichter helfen, etwa bei Streitigkeiten zwischen Nachbarn. 460 Menschen bei uns im Land machen das ehrenamtlich. Rund 1600 Mal wurden sie im vergangenen Jahr hinzugezogen, in etwa genauso oft wie im Jahr zuvor. Aber ihre Arbeit hat sich verändert. Katharina van der Beek, was genau ist denn anders geworden?
4: Naja, zum einen gibt es immer mal wieder neue Themen, auch wenn sich ein Großteil der Fälle um klassische Nachbarschaftsstreitigkeiten wie die große Hecke oder den herüberhängenden Ast dreht. Aktuell gibt es laut dem Landesverband der Schiedsmänner und Frauen vereinzelt Anfragen zu Wärmepumpen, Solarzäunen oder dem Nachbarbaum, der Schatten auf die PV-Anlage wirft. Was sich aber vor allem ändert, es wird schwieriger, eine gemeinsame Lösung zu finden. Mehrere Schiedspersonen haben mir erzählt, dass Menschen weniger kompromissbereit sind und seit Corona auch der Ton rauer wird. Verhandlungen dauern deswegen auch mal länger und die Schiedspersonen brauchen mehr Verhandlungsgeschick, sagt der Verbandsvorsitzende.
1: 4 Fahrzeuge waren gestern Nachmittag in einen schweren Unfall auf der B206 bei Hasenmoor im Kreis Segeberg verwickelt. Nach Angaben der Polizei sind 5 Menschen verletzt worden, einige davon auch schwer. Am späten Nachmittag habe ein PKW abbiegen wollen, ein anderes Auto sei in die dahinter wartenden Fahrzeuge hineingefahren. Die Bundesstraße war mehrere Stunden lang gesperrt. Die Gorch Fock hat in den USA eine Regatta mit ihren baugleichen Schwesternschiffen gewonnen. Das Segelschulschiff kam bei der Regatta Five Sister Trophy nach 7,5 Stunden als erstes Schiff an, teilte die deutsche Marine mit. Gesegelt wurden rund 60 Seemeilen von New York nach Boston. Vor 50 Jahren gab es diese Regatta das letzte Mal, auch damals hatte die Gorch Fock gewonnen. Der Hamburger Tennisprofi Alexander Zverev hat das Finale in Wimbledon verloren. In einer hart umkämpften Partie unterlag er dem Weltranglisten-Ersten Jannik Sinner aus Italien in 4 Sätzen, wie Ina Kast berichtet.
5: Auf der Pressekonferenz nach dem verlorenen Finale konnte Alexander Zverev lächeln. Die Niederlage sei für ihn leichter zu verkraften, weil er vor einem Monat den Titel bei den French Open geholt habe. Zverev machte es der Nummer 1 Jannik Sinner im Wimbledon-Finale lange Zeit schwer. Der Knackpunkt war allerdings der 3. Satz, als Zverev ein Break kassierte und kurz zuvor auf dem Rasen des Center Courts ausgerutscht war. Er überstreckte dabei sein Knie, das direkt nach dem Finale laut Zverev ordentlich geschwollen war. Der 29-Jährige blickt auf 2 sehr starke Wochen in Wimbledon zurück und hat nun bei allen 4 Grand-Slam-Turnieren das Endspiel erreicht.
0: 4:06, NDR 1 Welle Nord mit dem Wetter für uns in Schleswig-Holstein. Das Maislabyrinth in Rheinfeld ist seit dem Wochenende wieder geöffnet. Ist da bis Ende Oktober. Also bis dahin sollten Sie wieder rausgefunden haben.
6: sonst wird es gemäht. Ich meine, dann ist leicht, dann können Sie drüber steigen.
0: Oh, dann müssen die Kidsretter kommen, ne? Also um dich herauszuholen, weil dann nicht, dass du dann.
6: Mit der Drohne. Na, wir kriegen das schon hin. Aber macht ja auf jeden Fall viel Spaß. Der Sommer überhaupt. Wir sind in einer sehr trockenen und sommerlichen Woche. Heute erstmal Mix aus Wolken, vor allem an der Westküste und Sonne zum Osten hin. Hier scheint sie insgesamt länger. Es kann örtlich noch ein bisschen trüb sein und frisch ist es heute früh. Schön angenehm. 12, 13 Grad und nachher werden es 22 in Damp an der Ostsee, 28 in Mölln. Es kann heute kurz regnen. Das wird aber nur in einigen Orten. Dort aber sehr kräftig sein. Teils Gewitter und teils auch Gewitterböen möglich. Und morgen ganz viel Sonne. 28 Grad und es geht bis 31 Grad rauf die Woche.
0: Ich vorstelle gerade, dass die Kidsretter kommen müssen, um die Letzten aus dem Maislabyrinth zu holen, bevor sie es abmähen, damit sie nicht mitgemäht werden. Oh, da haben wir noch einen. Kommt in so ein Körbchen oder müssen wir den raustragen?
6: Ja, gut. Schön.
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6: 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A7 Hannover-Hamburg zwischen Marmstorf und Dreieck Hamburg-Südwest. Vorsicht, defekter LKW. Und A7 Richtung Flensburg zwischen Hamburg-Stellingen und Schnelsen. Hier liegen Gegenstände. Allen unterwegs. Gute und sichere Fahrt.
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0: Schönen Montagmorgen, es ist 5:05.
6: Moin.
0: Die moderne Kommunikationstechnik ist auch im Schlemmerbistro angekommen, aber Udo ist zum Beispiel kein Freund von Konferenzschaltungen.
7: Wenn ich jetzt bei meiner Mutter auf der Arbeit anrufe, dann ist in der Leitung auch noch Günther Jauch oder so. Ich meine, da habe ich keine Lust, gegen ihn zu schreien und ihn stört's ja vielleicht auch.
6: Ah ja, okay. Was Steffi daran extrem begeistert, gibt's gleich ein Frühstück bei Stefanie.
0: Nach Musik von Bryan Adams, Please Forgive Me. Und wir haben einen schönen 80er von Rick Astley zum Start in die neue Woche. Hier ist Together Forever.
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0: 13 Minuten nach 6. Guten Morgen, hier ist NDR 1, Welle Nord. Ja, man muss im Leben so schwierige Entscheidungen treffen. Ja, will ich Internetfernsehen? Habe ich dann gleich Internet mit dabei? Nehme ich das Telefon da auch noch dazu? Welchen Anbieter nehme ich jetzt eigentlich? Es ist schwierig.
1: Da kann man wirklich Wochen kann man überlegen.
0: Das Leben ist kompliziert geworden. Ja.
1: Vielleicht gibt es hier gleich ein bisschen Lösung.
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3: Es ist ja, wie es ist.
2: Und das sind ihre Gäste. Herr Ahlers.
4: Ja, da tut er nichts zu sagen.
2: Udo.
5: Ja, das kann's haben.
2: Und Opa Gerke.
6: Steffi, machst du mir Mettbrötchen?
3: Nee, muss ich erst schmieren. Milch und Zucker nimmt er selber, ne? Was gibt's Neues?
5: Ja.
3: Also, wie dem auch sei, ich bin jetzt Entertain Comfort Plus Kundin bei Tele Home. Da hat mich so ein netter junger Mann am Telefon beraten. Und jetzt kann ich nur so zum Beispiel zeitversetzt telefonieren und 24 Stunden Fernsehen. Alles aus einer Steckdose. 89,90.
5: Also allein schon, wie soll das denn gehen? Wenn ich jetzt bei meiner Mutter auf Arbeit anrufe, dann ist in der Leitung auch noch Günther Jauch oder so. Ich meine, da habe ich keine Lust gegen ihn zu schreien und ihn stört's ja vielleicht auch.
6: So ein Durcheinander würde ich nichts für bezahlen.
3: Du, Franz, sag mal nix. Ich habe das jetzt schon 2 Tage und jetzt habe ich auch schon meine erste E-Mail verschickt, auch umsonst. Dann rufst du ja doch nochmal an, ob die angekommen ist, auch umsonst.
5: Ja, natürlich.
3: Und dann der ganze Fußball, alle Spiele, alle Tore, auch umsonst. Das hat er mal gesagt.
4: Also allerhand, jedes Wochenende, erste, zweite Liga, 18 Spiele, doch mal nix. Zahlt 30 Euro Eintritt pro Spiel, dann fallen die Fahrtkosten noch an, dann sind auch im Schnitt 100 Euro, kannst du ja ausrechnen. Also 18 mal 30 mal 100.
3: Du, das sind ja über 5.000 Euro.
4: So, wenn nicht nur mehr.
3: Mein Udo da, jetzt staunst du, ne? Und das hab ich an einem Wochenende schon wieder raus.
5: Du, den kann ich ja an Samstagnachmittag vielleicht ja auch mal bei dir längst kommen, wenn das so ist.
3: Ja, nee, Samstag kann ich ja nie. Da bin ich ja mal bei meiner Schwester zum Klönen und Zigarettenstopfen. Vielleicht noch ein bisschen Serviettentechnik.
4: Ja, dann haben wir's soweit. Was brauchst du noch, Franz?
6: Ich brauch noch Teil einer Kette mit 5 Buchstaben.
3: Perle?
6: Jawohl!
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0: 6.23 Uhr ist es. Guten Morgen. Ja, und immer wieder sagen uns Leute, ach, ich würde ja gerne mal mitmachen bei der Leuchte des Morgens, aber irgendwie, ich weiß nicht, ihr seid so schwer zu schlagen. Wir beweisen aber auch immer mal wieder das Gegenteil.
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2: So gehst du in den Kampf, ja? Kommt her, ich bin eine Null.
0: Ja, man kann sich durchaus trauen, hier mitzumachen. Auch wenn ich draußen unterwegs bin, Büsum auch wieder. Ne? Ich sage immer zu den Leuten, mach doch mal mit bei der Leuchte morgens.
2: Wir sind nicht so schlau.
0: Ihr wisst so viel. Ja, wir wissen schon auch viel, aber manchmal auch nicht. Wir haben ja auch zweimal in Folge sang- und klanglos verloren.
2: Ja, und nach dieser kleinen Niederlagenserie, da hatte Simone aus Schönberg am Freitag zum Glück für uns nur eine richtige Antwort vorgelegt.
0: Es schien also machbar für Mandy, ja. Aber hören Sie mal, wie es dann losging. Welche Brücke führt über die Bille im Sachsenwald? Doktorbrücke oder Professorbrücke?
2: Die Professorbrücke.
0: Für welche Zahl steht die römische Ziffer M wie Martha?
2: Oh, das kriege ich immer nicht hin. 50.
0: Wahr oder falsch? Rollmops wurde bei seiner Erfindung mit Makrele zubereitet.
2: Ja.
0: Wer begrüßt Gäste im Hafen von Föhr? Kalle oder Fiete?
2: Fiete.
0: Wie viele S stecken im Wort Anschlussstelle?
2: 4.
0: Ah, verdammt!
2: Ich habe eine 4 abgezählt.
0: Oh Mann, ich habe gesagt, so ein Unentschieden wäre vielleicht noch drin, aber es ist leider ein klägliches 2-1 für Mandy.
3: Ja, herzlichen Glückwunsch.
2: Jetzt verstehe ich deine Gefühle. Ja. Ja, Simone hatte gesagt, dass sie auch nicht ganz so stolz auf sich selbst war. Aber naja, 100 Euro sind heute Morgen deswegen im Jackpot. Und sie können uns gerne herausfordern. Wie sie merken, es ist durchaus machbar. Manchmal nicht, aber manchmal schon. Wir spielen gerne um Urlaubskohle um 7:40 mit Ihnen.
0: Schnell in die NDR Schleswig-Holstein-App. Da finden Sie das Anmeldeformular ganz förmlich.

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0: Die wichtigen Infos für diesen Montagmorgen jetzt um 6.30 Uhr von Martha Rittner.
1: Guten Morgen.
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1: Die Landespolizei meldet immer mehr illegale Autorennen. Demnach gab es auf Schleswig-Holsteins Straßen im vergangenen Jahr 378 verbotene Wettfahrten. Das sind gut 70 mehr als im Vorjahr. Die meisten davon wurden im Kreis Pinneberg festgestellt, berichten die Beamten, gefolgt von Kiel. Das könnte aber auch daran liegen, dass es in Ballungsräumen mehr Verkehrskontrollen gäbe, heißt es. Gorch Fock gewinnt Regatta mit baugleichen Schwesternschiffen in den USA. Das Segelschulschiff kam bei der Regatta Five Sister Trophy nach rund 7,5 Stunden als erstes Schiff an, teilte die deutsche Marine mit. Gesegelt wurden rund 60 Seemeilen von New York nach Boston. Vor 50 Jahren gab es diese Regatta das letzte Mal, auch damals hatte die Gorch Fock gewonnen. Dachstuhlbrand in Lauenburger Altstadt. Nach Angaben der Feuerwehr ist das Feuer am frühen Abend ausgebrochen. Mindestens 60 Einsatzkräfte waren vor Ort. Zwei Menschen haben zu viel Rauch eingeatmet und mussten ins Krankenhaus. Ein Feuerwehrmann bekam einen Stromschlag und wurde ebenfalls verletzt. Die Polizei schätzt den Schaden auf mindestens 250.000 Euro. Die Brandursache ist noch unklar.
0: 6.31 Uhr, NDR 1 Welle Nord mit dem Wetter für uns in Schleswig-Holstein. Achtung, Gefahr von oben. In Bad Oldesloe an der Mühlenstraße und auch in Ahrensburg haben die ersten Bäume ihre Kronen abgeworfen. Ganz einfach, weil sie Hitzestress haben.
3: Wir hatten zwar so viel Regen vor ein paar Wochen, aber für die Natur ist das halt zu wenig und dann ist es zu heiß und jetzt auch so lang, ne? Die ganze Woche wird so sommerlich, Temperaturen bis 31 Grad sind drin. Heute starten wir erstmal frisch heute Morgen bei 12, 13 Grad und in vielen Orten ist es neblig. Das ist gut für die Natur, der Nebel ist ja Luftfeuchtigkeit, das tut gut. Und im Laufe des Tages gibt es Sonne und Wolken im Wechsel und es kann am Nachmittag auch hier und da einige kräftige, lokal sehr begrenzte Gewitter geben, dazu auch richtig starken Wind. Höchstwerte heute 22 Grad in Damp, dann 28 in Mölln und morgen viel Sonne und wieder 28 Grad.
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3: 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A1, Vorsicht, Hamburg-Lübeck zwischen Hamburg-Billstedt und Öhendorf. Hier steht ein defektes Fahrzeug. Und A7, Hamburg-Flensburg zwischen Ofschlag und Rastplatz-Lottorf. Da liegt ein Spanngurt. Und die aktuellen Blitzer haben wir noch gar nicht. Deswegen gerne Bescheid sagen in der NDR Schleswig-Holstein-App. Gute Fahrt.
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0: Um 6.33 Uhr. Guten Morgen.
3: Moin.
0: Ja, ich habe es am Wochenende in Büsum erlebt, wie viele Urlauber schon bei uns im Land sind. Schleswig-Holstein wird wieder zum Mittelpunkt der Republik. Und damit zwischen Strandkorb, Schafen und Fischbrötchen alles glatt läuft, haben wir in 7 Minuten hier den NDR 1 Welle Nord Urlaubsknigge für Sie. Nach Musik von Billy Ocean und wir haben Christopher Cross mit Alright.
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0: 6.39 Uhr in der 1-Welle Nord. Guten Morgen, schönen Start wünschen wir in diesen Tag. Und ja, Urlaub hier bei uns in Schleswig-Holstein ist ja herrlich, ne? Vorausgesetzt, Sie akzeptieren, dass Gegenwind bei uns zum Ferienprogramm gehört und dass man mit dem Auto im Zweifel auf der Straße auch mal ausweichen muss, wenn da eine Möwe gerade ein Brötchen isst. Hatte ich heute Morgen gerade wieder. Meinst du, die wäre weggeflogen?
1: Nee. Die lebt hier, die gehört dazu.
0: Ja, die Straßenherrschaft gehört der Möwe.
1: Ja, es gibt noch so ein paar andere Kleinigkeiten. Die haben wir mal zusammengestellt in unserem NDR 1 für den Nord Urlaubsknigge.
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6: 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Du, ich glaub, der will ein Alster.
7: Ach so, Mensch, sag das doch gleich.
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0: Zwei großartige Stimmen im Duett George Michael und Elton John hier bei NDR 1 Welle Nord. Guten Morgen, es ist 7:10. Ja, und wie viele Leute sind am Wochenende wieder über die Autobahnen Richtung Urlaub gefahren hier bei uns in Schleswig-Holstein? Zum Beispiel auch über die A23, das ist ja die Urlaubsautobahn so Richtung Westküste.
1: Ja, mit einer ganz spannenden Geschichte. Mhm. Und darum dreht es sich heute in unserem Guten Morgen-Rätsel, das ich mitgebracht habe, fast aber falsch. Und zwar die Frage, warum heißt die A23 eigentlich so? Also, wie ist die A23 zu ihrem Namen gekommen?
0: Was ist das für eine Frage?
1: Ja, weil es eine Geschichte dahinter gibt.
0: Ach, ich wollte ja sagen, wie ist die A7 zu ihrem Namen gekommen? Ich weiß also zumindest, dass die Ungeraden, glaube ich, von Nord nach Süd bzw. Süd nach Nord gehen und die Geraden eher so West nach Ost oder aus
1: von links nach rechts.
0: Ich weiß nicht, ob das noch so ist, aber ich meine, das mal gelesen zu haben.
1: Hat eine Idee damit zu tun, aber ist noch nicht die Lösung.
0: Und sehr kurze Autobahnen kriegen manchmal dann so dreistellige, so 226 oder irgendwas.
1: Ist auch korrekt, hat aber nichts mit der A23.
0: Hilft mir auch nicht weiter, ne? Nee. Die A23, warum heißt sie so? Vielleicht der damalige Straßenbauminister hat sie seiner Tochter zum 23. Geburtstag geschenkt.
1: Guck mal, Schätzchen, hast du eine Autobahn.
0: Ich benenne die nach dir, aber ich kann sie nicht Jutta nennen, deswegen nenne ich sie A23.
1: Nee, das wird es wohl nicht gewesen sein. Ich sag mal so, das gleiche Phänomen gibt es auch mit der A20 und der A24.
0: Ah, jetzt habe ich es. Nee, keine Ahnung. Weil wie soll mir das helfen?
1: Ja, weil es was miteinander zu tun hat. So, Horst rätselt noch ein bisschen. Ja. Und Sie können natürlich auch mal mitraten. Warum heißt die A23 und nicht 712? Gerne mal schreiben in der NDR Schleswig-Holstein App Ihre Telefonnummer oder eine Sprachnachricht. Wir sind sehr, sehr gespannt auf Ihre Idee und wollen in den nächsten 20 Minuten auflösen.
0: Ach so, 712 stand auch zur Verlosung damals?
1: Nein.
0: Also das hilft auch nicht. Okay, verstehe.
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0: Ein Nachbarschaftsstreit muss nicht immer gleich vor Gericht enden. Manchmal hilft auch ein Schlichter. Wie viel die bei uns im Land zu tun haben, das hören Sie gleich. Ja, und sie machen die Straßen zur Rennpiste und gefährden damit andere. In Schleswig-Holstein gibt es laut Polizei immer mehr illegale Autorennen. Auch ein Thema jetzt in den Nachrichten um 7 mit Martha Rittner.
1: Guten Morgen.
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1: Auf Schleswig-Holsteins Straßen finden immer öfter Autorennen statt. Die Landespolizei in Schleswig-Holstein hat nach eigenen Angaben im vergangenen Jahr 378 Fälle festgestellt. Gut 70 mehr als im Vorjahr. Die meisten davon, nämlich 40, gab es im Kreis Pinneberg. Warum? Dazu Henrik Pries von der Landespolizei.
3: Die Anzahl von Verkehrskontrollen ist in Ballungsräumen einfach höher. Das heißt, dass auch die Anzahl der festgestellten Kraftfahrzeugrennen in den Ballungsräumen, also für Schleswig-Holstein wären das dann zum Beispiel Kiel, oder generell der Süden von Schleswig-Holstein, der sogenannte Hamburger Rand, dass da einfach mehr Delikte dieser Art festgestellt werden. Was noch auffällt, wenn man da eine kriminalgeografische Auswertung macht, ist, dass es auf Sylt mehr Delikte in diesem Phänomenbereich gibt, als man eigentlich erwarten würde für die Größe der Insel.
1: Mehr als jedes sechste illegale Autorennen endete mit einem Unfall. Die Tabaksteuer soll offenbar stärker erhöht werden als bisher geplant. Das berichtet das Redaktionsnetzwerk Deutschland und zitiert aus einer sogenannten Formulierungshilfe des Finanzministeriums für die Koalitionsfraktionen. Der Preis für eine Packung Zigaretten soll demnach bis zum Jahr 2030 schrittweise auf knapp 12 Euro steigen, 40 Cent mehr als bisher angekündigt. Hintergrund sei eine Lücke im Bundeshaushalt. Wenn zwei sich streiten, dann helfen in Schleswig-Holstein manchmal auch sogenannte Schiedspersonen. Rund 460 solcher ehrenamtlichen Schlichter gibt es im Land. Die vermitteln vor allem unter Nachbarn, damit ihre Streitigkeiten nicht gleich vor Gericht landen. Die Zahl der Fälle, etwa 1600, ist in den vergangenen Jahren konstant geblieben. Die Arbeit verändert sich aber, wie Katharina van der Beek berichtet.
4: Die Kompromissbereitschaft sinkt, der Ton wird rauer. Das berichten mehrere Schiedsmänner und Bezirksvorsitzende der Schiedsleute NDR Schleswig-Holstein. Die Gründe? Vielfältig. Generationenwechsel in Wohngebieten, mehr Belastung im Alltag, wodurch sich Menschen zurückziehen. Aber auch die Corona-Pandemie, durch die Kommunikation zwischenzeitlich abgebrochen ist. Die Schiedsleute bräuchten deshalb mehr Verhandlungsgeschick und auch mehr Zeit, die Menschen zusammenzubringen, sagt der Verbandsvorsitzende der Schiedspersonen in Schleswig-Holstein. Auch auf neue Themen müssen sie sich immer mal wieder einstellen. Solarzäune, laute Wärmepumpen oder der Schatten eines Baums auf der PV-Anlage sind zwar bislang nur Einzelfälle, könnten aber künftig zunehmen.
1: Vor dem Amtsgericht Segeberg muss sich ab heute ein Busfahrer verantworten, weil er unter Drogen einen folgenschweren Unfall verursacht haben soll. Dem 53-Jährigen wird fahrlässige Tötung vorgeworfen. Sophie Rausch schildert den Fall.
5: Die Vorwürfe der Staatsanwaltschaft wiegen schwer. Laut Anklage soll der Busfahrer im Dienst unter Kokain- und Schmerzmitteleinfluss gestanden haben. Deshalb soll der Angeklagte im September 2024 mit einem Linienbus zwischen Kleingladebrügge und Treggers im Kreis Segeberg in Schlangenlinien gefahren sein. Dadurch geriet der Bus auf die Gegenfahrbahn und prallte mit rund 60 Kilometern pro Stunde frontal in ein entgegenkommendes Auto. Durch den starken Aufprall wurde der Wagen zurückgeschleudert und kam laut Anklage erst nach 11 Metern zum Stehen. Die Autofahrerin starb noch am Unfallort. Sollte der Busfahrer verurteilt werden, drohen ihm bis zu 5 Jahre Haft. Ein Urteil wird bereits heute erwartet.
1: In der Lauenburger Altstadt hat gestern am frühen Abend ein Dachstuhl gebrannt. Nach Angaben der Feuerwehr waren mindestens 60 Einsatzkräfte vor Ort. Zwei Menschen haben zu viel Rauch eingeatmet und mussten ins Krankenhaus. Ein Feuerwehrmann bekam einen Stromschlag und wurde ebenfalls verletzt. Die Polizei schätzt den Schaden auf mindestens 250.000 Euro. Die Brandursache ist noch unklar. Gestern ist bei Riedwisch im Kreis Stormarn am frühen Abend ein 17-jähriger Motorradfahrer bei einem Unfall ums Leben gekommen. Er war laut Polizei zusammen mit drei anderen Bikern unterwegs, als er in einer Kurve die Kontrolle über sein Fahrzeug verlor. Er ist auf die Gegenfahrbahn geraten und mit einem Auto zusammengestoßen. Der junge Mann starb noch an der Unfallstelle. Seine Mitfahrer sowie die vierköpfige Familie in dem PKW erlitten einen Schock und kamen ins Krankenhaus.
0: 7:03, NDR1 Welle Nord mit dem Wetter für uns in Schleswig-Holstein. Und gestern waren sehr viele Landwirte unterwegs und haben da noch Gerste eingeholt, bevor heute eventuell Gewitter kommen. Da geht das natürlich dann nicht mehr, ne?
6: Ja, was war da die ganze Nacht eigentlich auch? Also bis tief in die Nacht mussten sie arbeiten, während du da gemütlich im Garten sitzt und Kaffee trinkst. Da gibt es für Landwirte keinen Sonntag. Wir starten heute Morgen frisch. Wir haben Temperaturen um die 13 Grad. Stellenweise ein bisschen Nebel und im Lauf des Tages Höchstwerte bis zu 28 Grad. Und es kann eben heute vereinzelt, das wird wird eher so am Nachmittag sein. Kurze, regional sehr begrenzte Schauer, aber auch Gewitter geht mit starken Windböen. Da wäre dann die Ernte versaut. In den nächsten Tagen wird es aber trocken bleiben. Ganz viel Sonne morgen bis 28 Grad und bis 31 schaffen wir in dieser Woche noch.
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6: 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Eine Meldung: A7 Richtung Hamburg zwischen Vleestedt und Dreieck Hamburg Südwest. 4 Kilometer stockend. Gute Fahrt.
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0: Um 7:05, guten Morgen.
6: Moin.
0: Mit der Frage, warum heißt die A23 eigentlich A23?
6: Ja, woher hat unsere Urlaubsautobahn Richtung Westküste ihren Namen? Spielen wir gerade fast, aber falsch.
0: Ja, vielleicht, wenn man so im Schnitt 23 Wohnmobile überholt, bis man an der Nordsee ist. Kann das sein? Oder weil es der 23. Entwurf für die Autobahn ist, den sie genommen haben. Bei den ersten 22 hatten sie gesagt, nein, machen wir nicht. Und dann doch jetzt.
6: Klingt ja sehr schlüssig, fast aber falsch an der Stelle. Wir sammeln weiter Ihre Ideen, in 10 Minuten wollen wir auflösen. Und wenn Sie eine tolle Idee haben, gerne melden über eine Sprachnachricht in der NDR Schleswig-Holstein-App oder anrufen 08096 66 66.
0: R.E.M. mit Man on the Moon, Feuer und UB40 haben wir Chrissy Hein zusammen. I got you, babe.
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0: 13 Minuten nach 7 NDR 1 Welle Nord. 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
1: Und der B502, Vorsicht, Lütjenburg-Kiel zwischen Starkendorf und Brokwisch, da laufen Rinder.
0: Sie fahren vielleicht auch jeden Tag drüber, aber haben noch nie drüber nachgedacht. Warum heißt die A23 eigentlich A23? Ja, ich bin am Sonnabend auch kurz ein kleines Stückchen drüber gefahren, in unsere Urlaubsautobahn Richtung Westküste, als ich nach Büsum unterwegs war.
1: Ja, aber gelernt hast du nichts dabei.
0: Nö.
1: Wir fragen heute nach dem Namen in unserem fast aber falsch Morgenrätsel. Horst hat es gerade vergeblich versucht.

0: Der ehemalige Straßenbauminister hat sie seiner Tochter zum 23. Geburtstag geschenkt.
1: Guck mal, Schätzchen, hast eine Autobahn.
0: Ich benenne die nach dir, aber ich kann sie nicht Jutta nennen, deswegen nenne ich sie A23.
1: Ja, die A-Jutta, wer kennt sie nicht? Fast aber falsch, aber zum Glück haben wir ja sie. Bettina ist mit uns, du hast eine Idee.
2: Also die Idee habe ich ja gar nicht selber gehabt. Mein Mann hat schneller gedacht, wie ich auf gut Deutsch gesagt.
1: Das ist auch in Ordnung, das zählt, erzähl.
2: Sehr schön. Also es muss mit den 20er Postleitzahlen von Schleswig-Holstein zu tun haben.
1: Aha, richtig. Und zwar damals, das sind die alten Postleitzahlen, die A23 führt durch die Postleitzahlengebiete 22 und 23.
2: Richtig.
1: So, und jetzt gibt es ja noch die Regel, dass Nord-Süd-Autobahnen immer ungerade sind und West-Ost-Autobahnen gerade. Und da die A23 eher tendenziell Nord-Süd ist, muss das ungerade sein. Deswegen hat man sich für die A23 entschieden.
2: Alles klar, ja, schau.
1: Ist bei der A20 oder 24 genauso, hat mit den Postleitzahlen zu tun. Bei der A21 haut es nicht hin. Irgendwann waren die Zahlen zu Ende. Da fehlte halt eine.
0: Ich wollte gerade sagen, ganz am Anfang so mit A1 und A7 war das auch nicht so. Ne? Das ist erst später so geworden.
1: Es gibt schon noch die Regeln, die ganz großen Autobahnen sind einstellig, die mittleren zweistellig und die kleineren dreistellig. Also viele Regeln, aber hauptsächlich die Zahl kommt von der alten Postleitzahl.
0: So.
1: Bettina, dein Mann ist ein Schlaufuchs. Herz ihn einmal von uns. Wie heißt er denn eigentlich?
2: Er kriegt gleich einen dicken Kuss. Bitte was?
1: Wie heißt er denn eigentlich?
2: Hans-Jürgen.
1: Der Hans-Jürgen. Wunderbar. Hans-Jürgen, herzlichen Dank, Bettina. Danke fürs Weitererzählen. Sind wir alle ein Stück schlauer.
2: Sehr schön. Dankeschön.
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0: Guten Morgen. NDR 1 Welle Nord ist hier. Schönen Start in die neue Woche. Und während Sie hoffentlich gestern Nachmittag am Strand waren oder irgendwo ein schönes Eis gegessen haben, mussten unsere Feuerwehren hier in Schleswig-Holstein Schwerstarbeit leisten. So viele Flächenbrände am Wochenende, alle wegen der Trockenheit.
1: Auf Fehmarn schon am Freitag, gestern Nachmittag in Bad Schwartau am Kleverberg, in Bundhorst im Kreis Plön hat es gebrannt, in Wahle, in Steinburg und in Gronenberg bei Scharbeutz.
0: Ja, da hat sich ein Flächenbrand so schnell ausgebreitet, dass am Ende 150 Feuerwehrleute im Einsatz sein mussten, weil die natürlich immer längere und längere Schlauchleitungen verlegen mussten, um zu löschen. Und das Tolle daran, mal wieder hier bei uns in Schleswig-Holstein, ganz viele Leute haben mitgeholfen, die Brände zu löschen.
1: Ja, die Landwirte aus der Umgebung sind mit ihren Treckern angerückt und die haben da so riesige Furchen in den Boden gezogen, damit sie irgendwo das Feuer stoppen können, damit sich das nicht weiter ausbreitet. Und sie haben echt Glück. Aber einmal stand das Feuer tatsächlich kurz vorm Bauernhof, aber es ist nichts passiert bei uns. Kein Gebäude, keine Scheune abgebrannt und vor allem ist auch niemand verletzt worden
0: Glück
1: dabei.
0: Gehabt. Die Allergie hat vom Strand an den Haffkuck noch zwei Drohnen vorbeigeschickt, mit denen die Feuerwehr dann von oben mal gucken könnte, ob da noch irgendwo Glutnester sind, weil natürlich auch die Rauchwolke immer größer, immer dichter wurde und so schwarz war, dass sie immer weniger sehen konnten. Tja, und dann noch die Hitze.
1: Bilder gibt es bei uns in der NDR Schleswig-Holstein-App von den abgebrannten Flächen. Das ist wirklich krass zu sehen. Beeindruckend und traurig gleichermaßen.
0: Vielen Dank, sagen wir erstmal an alle Feuerwehrleute, natürlich auch an die Landwirte und an die DLRG. Haben ja wirklich richtig viele mitgeholfen, dass da nicht doch was Schlimmeres passiert ist.
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0: bringen uns auf den neuesten Stand jetzt um 7.30 Uhr mit Martha Rittner.
1: Guten Morgen.
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1: Die Zahl der illegalen Autorennen in Schleswig-Holstein angestiegen. Nach Angaben der Landespolizei haben die Beamten im vergangenen Jahr 378 verbotene Wettfahrten registriert. Gut 70 mehr als ein Jahr zuvor. Mehr als jedes sechste dieser Rennen endete mit einem Unfall. Seit 9 Jahren gelten illegale Autorennen als Straftat. Ehrenamtliche schlichten rund 1.600 Streitigkeiten im Land. Damit ist die Zahl der Schlichtungen nahezu konstant geblieben, berichtet der Landesverband der Schiedsmänner und Schiedsfrauen. Oft werden die rund 460 Schlichter bei Streitigkeiten unter Nachbarn gerufen. Es werde aber zunehmend schwieriger, eine gemeinsame Lösung zu finden, da die Betroffenen weniger kompromissbereit seien. 17-Jähriger stirbt beim Motorradunfall nahe Redwisch im Kreis Stormarn. Er war laut Polizei gestern am frühen Abend zusammen mit 3 anderen Bikern unterwegs, als er in einer Kurve die Kontrolle über sein Fahrzeug verloren hat. Er geriet auf die Gegenfahrbahn und stieß mit einem Auto zusammen. Der junge Mann starb noch an der Unfallstelle. Seine Mitfahrer sowie die 4-köpfige Familie in dem PKW erlitten einen Schock.
0: 7.31 Uhr, NDR 1 Welle Nord mit dem Wetter für uns in Schleswig-Holstein. Da gehen wir Grüße raus an die Mitarbeiter vom Bauhof in Bad Oldesloe. Wegen der Hitze fangen die jetzt immer schon morgens um 5 an zu arbeiten, damit sie um 14 Uhr Feierabend haben. Also ihr seid schon voll dabei. Ja, im Moment haben wir es hier und da aber ein bisschen neblig, ne?
3: Ja, und frisch, auch schön frisch, angenehm heute Morgen zum Durchlüften. Dazu jetzt immer mehr Sonne, vor allem im Osten und Süden. Da kommen bis zu 11 Stunden zusammen. Im Norden, so zwischendurch, auch in der Mitte des Landes, mehr Wolken. Und es kann heute am Nachmittag auch kurz mal regnen. Das wird lokal sehr begrenzt sein und kurz, dafür aber umso heftiger. Höchstwerte heute bis 28 Grad und die erreichen wir dann am späten Nachmittag. Und morgen viel Sonne, trocken bis 28 Grad, wieder gegen Ende der Woche sogar 31.
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3: 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A7 Hamburg-Flensburg zwischen Volkspark und Stellingen. Vorsicht, hier liegen Gegenstände. A7 Richtung Flensburg zwischen Heimfeld und Elbtunnel. 5 Kilometer stockend. Und die aktuellen Blitzer. Das eine schon da. B404 Kiel Richtung Bad Segeberg kurz vorm Bellseedamm. Gute Fahrt wünschen wir.
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0: Um 7.33 Uhr, guten Morgen.
3: Moin.
0: Ja, was war das für ein Fight in Wimbledon gestern? Zverev gegen Sinner. Ich hätte da gar nicht spielen können an seiner Stelle. Ich wäre mir vorgekommen wie im Hollywood-Film. Da waren so viele Schauspieler, dachte ich, was wollen die alle hier? Ich bin in einem Film.
3: Du hättest gar nicht spielen können, du kannst gar keinen Tennis.
0: Ja, das andere Problem, aber das ist nicht so wichtig. Aber was ich kann, ist quizzen. Die Leuchte des Morgens darf ich gleich mal wieder ran, ne? Gegen Heike Smuda aus Seefeld.
3: Mal sehen, was dabei rauskommt. Wir spielen in den nächsten 8 Minuten unsere Leuchte des Morgens.
0: Nach der Little River Band mit Lone zum Loser, passenderweise. Und ABBA, Lay All Your Love on Me.
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0: 7.41 Uhr, guten Morgen.
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0: Unsere Kandidatin ist Heike Smuder aus Seefeld. Moin.
2: Ja, hallöchen, ihr zwei.
3: Na, wie ist es bei dir mit der Hitze? Magst du leiden oder doof?
2: Es kommt drauf an, wie viel Hitze wir haben, ne? Das geht noch. Das andere war ein bisschen viel die letzten Tage, die wir hatten, aber das geht.
3: Eigentlich ist das ein Sommer, den wir mal so richtig verdient haben, ne? Mal eine Woche ohne Regen, schön sommerlich, das mitten im Juli. Wer hätte das gedacht?
0: Das nennt sich richtig Sommer, so einfach.
3: Mal sehen, ob wir dir den Sommer noch ein bisschen versüßen können mit 100 Euro. Die sind aktuell im Jackpot. 5 Fragen gibt's zu knacken. Du startest und Horst bekommt zuerst die Musik. Bist du bereit?
2: Ja, ich bin bereit.
3: Wo kann man in Kiel durch die Luft schwingen? Wellenzirkus oder Meermanege?
2: Im Wellenzirkus.
3: Wahr oder falsch? Der Grünspecht kann seine Zunge bis zu 10 Zentimeter weit herausstrecken.
2: Wahr.
3: In welcher nordfriesischen Stadt steht der Tinebrunnen?
2: Weiß ich nicht.
3: Wovor warnen die gelben Kreuze an Sylter Stränden? Buhnen oder Minen?
2: Bohnen.
3: Wie welches Gericht heißt der Besen von Bibi Blocksberg?
2: Zauberberg.
3: Kartoffelbrei wäre das. Was hast du gesagt?
2: Ich habe den Zauberberg gesagt.
3: Man kann nicht alles wissen. Jetzt weißt du es auf jeden Fall. Wir lernen ja auch immer ein bisschen was im Quiz. Also, in Kiel gibt es die Meermanege. Das ist ein Verein für Zirkuskünste in Kiel. In Husum steht der Tinebrunnen. Und die anderen beiden Sachen waren richtig.
2: Das heißt, ich habe schon 2 richtige.
3: Genau, gut mitgezählt. Ich hol Horst zurück. Und los geht's für dich. Wo kann man in Kiel durch die Luft schwingen? Wellenzirkus oder Meermanege?
0: Meermanege.
3: Wahr oder falsch? Der Grünspecht kann seine Zunge bis zu 10 cm weit herausstrecken.
0: Falsch.
3: In welcher nordfriesischen Stadt steht der Tinebrunnen?
0: Den kenne ich. Nordfriesische Stadt, hast du gesagt. Machen wir weiter.
3: Wovor warnen die gelben Kreuze an Sylter Stränden? Buhnen oder Minen?
0: Buhnen.
3: Wie welches Gericht heißt der Besen von Bibi Blocksberg?
0: Kartoffelbrei. Und Husum, sag ich noch schnell.
3: Ja, muss ja ganz ehrlich sagen, es ist nicht entscheidend, aber ist richtig. Damit ist es ein 3, vielleicht 4-2.
0: Okay.
3: Damit hat Horst gewonnen. Das mit dem Kartoffelbrei. Hätte ich ihm nicht zugetraut.
0: Habe ich früher mal gehört.
2: Ja.
0: Meine Frau macht gerne am Wochenende morgens immer noch Bibi Blocksberg an. Das läuft im Fernsehen.
3: Wie alt bist du?
0: Das ist super, da kann man super nochmal dabei einschlafen.
3: Ich wusste, dass eure Beziehung irgendwie komisch ist.
0: Ja.
3: Aber es geht um dich, liebe Heike. Herzlichen Dank, dass du unsere so fröhliche Kandidatin warst. Wir wünschen dir eine wunderbare Woche.
2: Ich euch auch, ja?
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0: 7.51 Uhr. Guten Morgen, hier ist NDR 1, Welle Nord. Und stellen Sie sich mal vor, so Sonntagnachmittag, Sie freuen sich eigentlich auf ein herrliches Inselwochenende. Ist eh schon ziemlich heiß draußen. Und dann stehen Sie dicht an dicht mit fremden Menschen in so einem Ersatzbus rum. Mm. Weil auf der Marschbahnstrecke nach Sylt mal wieder kein Zug gefahren ist, gestern Mittag.
1: Die Züge sind bis Husum jetzt gefahren und jetzt ist eine Brücke nicht überquerbar. Und deshalb müssen wir jetzt alle in Busse steigen.
2: Und klappt das gut?
1: Bis jetzt ja, bis auf die Tatsache, dass gerade da eine Tür nicht zuging und wir eine Viertelstunde warten müssen, aber gut, da kann die Bahn ja nicht zu. Ne?
3: Ich hoffe jetzt, dass ich in den Bus hier reinkomme.
4: Ist schwierig mit Fahrrad. Ich glaube, dass ich mit dem Fahrrad jetzt schnell in Brichstedt bin und dann weiter.
2: Sie fahren
4: weiter.
2: Aber Fahrrad statt Bus?
4: Ja.
2: Aber Sie nehmen es gelassen?
4: Ja, ich habe Urlaub.
0: Heike war das, die wir gerade gehört haben.
5: Und die ist wirklich mit ihren Koffern dann losgetuckert, die 17 Kilometer mit dem Fahrrad gefahren, von Husum nach Brichstedt auf dem Weg nach Sylt. So gelassen, echter Wahnsinn. Und das war jetzt auch schon das dritte Mal innerhalb von 14 Tagen, dass die Klappbrücke zwischen Husum und Brichstedt schlapp gemacht hat. Und da ist jetzt diesmal 4 Stunden lang kein Zug gefahren.
0: Wahnsinn. Die Bahn war zwar ziemlich schnell mit dem Busersatzverkehr da, also hat den eingerichtet, aber da waren natürlich so viele Leute gestern unterwegs, dass die Busse auch ganz schnell voll waren und Leute wieder aussteigen mussten, weil die Busse einfach nicht losfahren konnten. Es ist schön dann bei der Hitze, ne? So dass alle da drin stehen.
5: Und mit Fahrer geht es dann natürlich gar nicht rein in den Bus, deswegen durfte Heike selbst fahren. Aber schön, dass sie das Beste draus gemacht hat und hoffentlich gut in den Urlaub gestartet ist. Und wir wünschen dann allen, die jetzt angekommen sind, eine tolle Zeit in den Sommerferien.
0: Ja, und die Brücke sollte hoffentlich auch den Rest der Sommerferien durchhalten.
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0: Die Hecke stört, der Baum verdeckt die Solaranlage. Also wenn zwei Nachbarn streiten, dann kann ein Schlichter helfen. Was die bei uns im Land so erleben, das hören wir gleich. Und auf Schleswig-Holsteins Straßen liefern sich Raser immer öfter illegale Autorennen, gefährden damit auch andere. Mehr dazu jetzt in den Nachrichten um 8 mit Martha Rittner.
1: Guten Morgen.
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1: Mit durchgedrücktem Gaspedal über die Autobahn. Dazu riskante Überholmanöver ohne Rücksicht auf andere. Solche illegalen Autorennen registriert die Polizei nach eigenen Angaben immer häufiger bei uns im Land. Im vergangenen Jahr waren es 378 Fälle, gut 70 mehr als ein Jahr zuvor. Hanna Böhme, lassen sich da irgendwelche Schwerpunkte ausmachen?
3: Also im vergangenen Jahr gab es mit mehr als 40 die meisten Fälle im Kreis Pinneberg, sagt die Landespolizei. Aber auch in anderen Kreisen rund um Hamburg oder auch in Kiel beispielsweise wurden diverse Rennen registriert. Es liegt vor allem auch daran, dass da überall auch mehr Verkehr ist und entsprechend mehr kontrolliert wird. Bemerkenswert laut Landespolizei allerdings, gemessen an Einwohnerzahl und Größe, gab es mit 7 illegalen Rennen auch auf Sylt verhältnismäßig viele Fälle. Strafbar sind illegale Autorennen erst seit 2017. Vorher galten sie als Ordnungswidrigkeit. Und übrigens, auch wer sich alleine verhält, als würde er oder sie ein Rennen fahren, macht sich strafbar.
1: Rauchen wird noch teurer. Die Bundesregierung will die Tabaksteuer stärker erhöhen als bisher vorgesehen. Das berichtet das Redaktionsnetzwerk Deutschland und beruft sich auf eine Formulierungshilfe des Finanzministeriums. Lisa Posorske kennt die Einzelheiten.
4: Aktuell kostet eine Packung mit 20 Zigaretten um die 8 Euro, je nach Marke und Sorte. In den nächsten Jahren soll das schrittweise mehr werden. Bis 2030 soll eine Packung durch höhere Steuern fast 12 Euro kosten. Auch die Steuern auf Feinschnitt sollen steigen, also auf Tabak zum Drehen von zum Beispiel Zigaretten oder Zigarren. Teurer werden sollen auch Liquids für E-Zigaretten. Die Bundesregierung will damit laut Bericht eine Lücke im Haushalt schließen. Sie wolle aber auch die Gesundheit der Menschen besser schützen und generell erreichen, dass weniger Jugendliche und Erwachsene rauchen.
1: Sollte es ein Social-Media-Verbot für Kinder und Jugendliche geben? Darüber wird ja schon länger diskutiert. Ein Expertenrat wird heute der EU-Kommission Vorschläge dazu präsentieren. Sie könnten die Basis für ein EU-weites Gesetz bilden. Katrin Schmidt, was genau wird da heute denn vorgestellt?
5: Es sind im Wesentlichen jetzt erstmal Empfehlungen, Guidelines, wie etwa ein Mindestalter für Social Media europaweit so einheitlich wie möglich gehandhabt werden könnte und wie es auch technisch kontrolliert werden könnte, damit das Ganze auch funktioniert. Man muss dazu wissen, Kommissionschefin Ursula von der Leyen hat das Thema so ein bisschen zu ihrem Herzensanliegen gemacht. Also der Schutz von Kindern und Jugendlichen im Netz, der hat ganz hohe Priorität bei ihr. Und wir wissen auch, dass sie dazu ein Social-Media-Mindestalter präferiert. Aber sie hat einen Expertenrat eingesetzt, der nun rund ein halbes Jahr Erkenntnisse und Erfahrungen auch aus Australien ausgewertet hat. Und was sich daraus ableitet, das hören wir eben heute.
1: Ein Streit muss nicht immer gleich vor Gericht enden. Manchmal kann auch ein Schlichter helfen, etwa bei Streitigkeiten zwischen Nachbarn. 460 Menschen bei uns im Land machen das ehrenamtlich. Rund 1600 Mal wurden sie im vergangenen Jahr hinzugezogen, in etwa genauso oft wie im Jahr zuvor. Aber ihre Arbeit hat sich verändert. Katharina van der Beek, was genau ist denn anders geworden?
6: Naja, zum einen gibt es immer mal wieder neue Themen, auch wenn sich ein Großteil der Fälle um klassische Nachbarschaftsstreitigkeiten wie die große Hecke oder den herüberhängenden Ast dreht. Aktuell gibt es laut dem Landesverband der Schiedsmänner und Frauen vereinzelt Anfragen zu Wärmepumpen, Solarzäunen oder dem Nachbarbaum, der Schatten auf die PV-Anlage wirft. Was sich aber vor allem ändert, es wird schwieriger, eine gemeinsame Lösung zu finden. Mehrere Schiedspersonen haben mir erzählt, dass Menschen weniger kompromissbereit sind und seit Corona auch der Ton rauer wird. Verhandlungen dauern deswegen auch mal länger und die Schiedspersonen brauchen mehr Verhandlungsgeschick, sagt der Verbandsvorsitzende.
1: Und jetzt mehr Nachrichten aus Schleswig-Holstein. Urteil im Prozess um Messerangriff vor Volkshochschule in Wedel erwartet. Vor dem Landgericht Itzehoe mussten sich 4 Brüder verantworten. Die Staatsanwaltschaft wirft ihnen versuchten Mord in Tateinheit mit gefährlicher Körperverletzung vor. Sie sollen sich im Juli 2024 mit einem Dozenten der Einrichtung auf dem Parkplatz der Volkshochschule verabredet haben. Einer der Brüder soll den Mann abgelenkt, der andere zugestochen haben. Der Mann wurde lebensgefährlich verletzt. Feuerwehr löscht Flächenbrand im Kreis Ostholstein. Die Einsatzkräfte wurden gestern Abend gegen 18 Uhr am Ortsrand von Bad Schwartau zu einem Brand auf einem Feld gerufen. Laut Feuerwehr haben dort 1500 Quadratmeter Gerste gebrannt. Zwischendurch breitete sich das Feuer auch in Richtung eines Wohngebiets aus. Die 2 Wehren vor Ort konnten es aber schnell unter Kontrolle bringen. Verletzt wurde niemand. Gorch Fock gewinnt Regatta mit baugleichen Schwesternschiffen in den USA. Das Segelschulschiff kam bei der Regatta Five Sister Trophy nach rund 7,5 Stunden als erstes Schiff an, teilte die deutsche Marine mit. Gesegelt wurden rund 60 Seemeilen von New York nach Boston. Vor 50 Jahren gab es diese Regatta das letzte Mal. Auch damals hatte die Gorch Fock gewonnen. Der Hamburger Tennisprofi Alexander Zverev hat das Finale in Wimbledon verloren. In einer hart umkämpften Partie unterlag er dem Weltranglistenersten Jannik Sinner aus Italien in 4 Sätzen. Ina Kast berichtet.
7: Auf der Pressekonferenz nach dem verlorenen Finale konnte Alexander Zverev lächeln. Die Niederlage sei für ihn leichter zu verkraften, weil er vor einem Monat den Titel bei den French Open geholt habe. Zverev machte es der Nummer 1 Jannik Sinner im Wimbledon-Finale lange Zeit schwer. Der Knackpunkt war allerdings der 3. Satz, als Zverev ein Break kassierte und kurz zuvor auf dem Rasen des Center Courts ausgerutscht war. Er überstreckte dabei sein Knie, das direkt nach dem Finale laut Zverev ordentlich geschwollen war. Der 29-Jährige blickt auf zwei sehr starke Wochen in Wimbledon zurück und hat nun bei allen 4 Grand-Slam-Turnieren das Endspiel erreicht.
0: 8:06, NDR1 Welle Nord mit dem Wetter für uns in Schleswig-Holstein. Und auch in Wimbledon hat es das komplette Turnier über nicht geregnet. Das haben sie wohl schon Ewigkeiten nicht mehr gehabt. Ja, und bei uns hat es auch lange nicht geregnet, aber heute Morgen haben wir so ein bisschen Nebel hier und da.
8: Der ist gerade in der Mitte des Landes unterwegs, vor allem Kielerförde, Eckernförder Bucht, ein paar Wolken dazu und sonst Sonne. Die scheint heute bis zu 11 Stunden, vor allem im Süden des Landes. Und es kann heute ein bisschen Regen bei uns geben im Laufe des Tages. Das wird so am Nachmittag sein. Da gibt es dann lokal einzelne Schauer, die können sehr kräftig sein, da kann auch mal ein Gewitter dabei sein. Und in den anderen Orten wird es dann vielleicht auch den ganzen Tag sonnig bleiben. Höchstwerte 22 Grad in Damm bei der Ostsee, 28 in Mölln. Morgen wieder bis 28 Grad und fast durchgehend Sonne. Und es bleibt heiß und trocken die nächsten Tage.
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8: 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A1 Lübeck-Hamburg zwischen Hamburg-Morfleet und Norderelbbrücke 2 Kilometer stockend. A7 Hannover-Flensburg zwischen Hamburg-Heimfeld und Elbtunnel 5 Kilometer stockender Verkehr. Und die aktuellen Blitzer. B404 Kiel-Bad Segeberg kurz vorm Wellseedamm. Allen unterwegs gute und sichere Fahrt.
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0: Wir starten gemeinsam in die neue Woche. 7:07 ist es. Guten Morgen. Ja, die moderne Kommunikationstechnik ist auch im Schlemmerbistro angekommen. Aber Udo hat so seine Probleme mit Konferenzschaltungen.
9: Wenn ich jetzt bei meiner Mutter auf der Arbeit anrufe, dann ist in der Leitung auch noch Günther Jauch oder so. Ich meine, da habe ich keine Lust, gegen ihn zu schreien und ihn stört es ja vielleicht auch.
8: Mhm. Aber Steffi ist extrem begeistert davon. Warum? Hören wir gleich in den nächsten 8 Minuten.
0: Nach Anastasia, One Day in Your Life. Und wir haben Alan Parsons Project jetzt mit Eye in the Sky.
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0: 15 Minuten nach 8. Guten Morgen, hier ist NDR1, Welle Nord. Und wir beide leben teilweise in unterschiedlichen Welten. Mhm. Ne? Mir ist natürlich wichtig, ganz viele Fernsehprogramme zu haben. Dann Digitalfernsehen übers Internet.
1: Bei mir stehen Blumen vorm Fernseher.
0: Zum Beispiel. Ja, deswegen habe ich dir auch gerade die Frage gestellt, hast du überhaupt ein Festnetz eigentlich?
1: Ja, das brauche ich auf dem Dorf. Hier in Schleswig-Holstein hast du ja kein Handyempfang. WhatsApp-Call geht auch nicht, trotz WLAN. Ja, deswegen habe ich jetzt das Festnetz reaktiviert. Lebensdauer kurz, weil es steht direkt neben Aquarium. Mhm. Mal gucken, wie lange es
0: ja. Hoffentlich hast du da einen guten Deal gemacht. Steffi könnte dir helfen.
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3: Es ist ja, wie es ist.
2: Und das sind ihre Gäste. Herr Ahlers.
4: Ja, das tut dir nichts zu sagen.
2: Udo.
5: Ja, das kann's haben.
2: Und Opa Gerke.
6: Steffi, machst du mir Mettbrötchen?
3: Nee, muss ich erst schmieren. Milch und Zucker nehmt ihr selber, ne? Was gibt's Neues?
4: Ja.
3: Also, wie dem auch sei, ich bin jetzt Entertain Comfort Plus Kundin bei Tele Home. Hm. Da hat mich so ein netter junger Mann am Telefon beraten. Und jetzt kann ich nur so zum Beispiel zeitversetzt telefonieren und 24 Stunden Fernsehen. Alles aus einer Steckdose. 89,90.
5: Also allein schon, wie soll das denn gehen? Wenn ich jetzt bei meiner Mutter auf Arbeit anrufe, dann ist in der Leitung auch noch Günther Jauch oder so. Ich meine, da habe ich keine Lust gegen ihn zu schreien und ihn stört's ja vielleicht auch.
6: So ein Durcheinander würde ich nichts für bezahlen.
3: Du, Franz, sag mal nix. Ich habe das jetzt schon 2 Tage und jetzt habe ich auch schon meine erste E-Mail verschickt, auch umsonst. Mhm. Dann rufst du ja doch nochmal an, ob die angekommen ist. Auch umsonst. Und dann der ganze Fußball, alle Spiele, alle Tore, auch umsonst. Das hat er mal gesagt.
4: Also allerhand. Jedes Wochenende, erste, zweite Liga, 18 Spiele. Doch mal nix. Zahlt 30 Euro Eintritt pro Spiel, dann fallen die Fahrtkosten noch an. Dann sind auch im Schnitt 100 Euro. Kannst du ja ausrechnen. Das sind 18 mal 30 mal 100.
3: Du, das sind ja über 5.000 Euro.
4: So, wenn nicht noch mehr.
3: Mein Udo da, jetzt staunst du, ne? Und das hab ich an einem Wochenende schon wieder raus.
5: Du, dann kann ich ja an Samstagnachmittag vielleicht ja auch mal bei dir längs kommen, wenn das so ist.
3: Ja, nee, Samstag kann ich ja nie. Dann bin ich ja mal bei meiner Schwester zum Klönen und Zigarettenstopfen. Vielleicht noch ein bisschen Serviettentechnik.
4: Ja, dann haben wir's soweit. Was brauchst du noch, Franz?
6: Ich brauch noch Teil einer Kette mit 5 Buchstaben.
3: Perle?
6: Jawohl!
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4: Was heute Morgen wichtig ist, hören wir jetzt um 8.30 Uhr von Martha Rittner.
5: Guten Morgen.
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5: Landespolizei meldet immer mehr illegale Autorennen. Demnach gab es auf Schleswig-Holsteins Straßen im vergangenen Jahr 378 verbotene Wettfahrten. Das sind gut 70 mehr als im Vorjahr. Die meisten davon wurden im Kreis Pinneberg festgestellt, berichten die Beamten, gefolgt von Kiel. Das könnte aber auch daran liegen, dass es in Ballungsräumen mehr Verkehrskontrollen gäbe, heißt es. Urteil im Prozess um Messerangriff vor Volkshochschule in Wedel erwartet. Vor dem Landgericht Itzehoe mussten sich vier Brüder verantworten. Die Staatsanwaltschaft wirft ihnen versuchten Mord in Tateinheit mit gefährlicher Körperverletzung vor. Im Juli 2024 wurde ein damals 67-jähriger Dozent auf dem Parkplatz der Volkshochschule durch Messerstiche lebensgefährlich verletzt. Einer der Brüder soll ihn abgelenkt, der andere zugestochen haben. Feuerwehr löscht Flächenbrand im Kreis Ostholstein. Die Einsatzkräfte wurden gestern Abend zu einem Brand auf einem Feld am Ortsrand von Bad Schwartau gerufen. Laut Feuerwehr haben dort 1500 Quadratmeter Gerste gebrannt. Zwischenzeitlich drohte das Feuer, sich in Richtung eines Wohngebiets auszubreiten. Die zwei Wehren vor Ort konnten es aber schnell unter Kontrolle bringen.
4: 8.31 Uhr, NDR 1 Welle Nord mit dem Wetter für uns in Schleswig-Holstein. Und die drei wichtigsten Termine heute in Kellenhusen. 9.30 Uhr ist Waldbaden, also in einer Stunde. Zur gleichen Zeit ist auch Kajak Happy Hour.
7: Also wenn man nicht nass werden will,
4: ja,
7: also im besten Falle.
4: 19.30 Uhr Schleswig-Holstein-Magazin gucken, ja. Ganz wichtig. Im NDR-Fernsehen in unsere Dorfgeschichte bringen wir nämlich Kellenhusen heute ganz groß raus.
7: Wir haben heute sommerliches Wetter mit ein paar Wolken und jetzt gerade so in der Mitte des Landes, also im Streifen von Kiel rüber über Rendsburg, Husum und Eiderstedt. Es ist ein bisschen neblig und trüb. Heute haben wir Temperaturen heute Morgen um 17 Grad in Kiel, 16 in Husum, 19 in Lübeck und es werden bis 28 Grad im Süden des Landes. Es kann heute am Nachmittag vereinzelt örtlich sehr kräftige Gewitter und Schauer geben. Der Rest des Landes bleibt dann trocken, also sind wirklich ganz kleine Zellen. Ja, und in den nächsten Tagen sehr viel Sonne, wenige Wolken und morgen nochmal bis 28 Grad, ab dann sogar über 30.
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7: 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A20 Bad Segeberg-Lübeck zwischen Rastplatz Kronenberg und Geschendorf. Vorsicht, hier liegt ein Spanngurt. A1 Richtung Hamburg, ab Hamburg-Morfleth bis zur Norderelbrücke 2 Kilometer stockender Verkehr. Und A7 Hannover-Flensburg zwischen Hamburg-Heimfeld und Elbtunnel 5 Kilometer stockend. Die aktuellen Blitzer. Einer ist es auf der B404 Kiel Richtung Bad Segeberg, kurz vorm Wellseedamm. Gute Fahrt allen unterwegs.
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4: Um 8.32 Uhr, moin.
7: Moin.
4: Ja, die Fußball-Weltmeisterschaft war ja so mittelmäßig gut für uns, aber wir geben nicht auf. Wir brauchen einfach neue Weltmeister oder eine neue Weltmeisterschaft. Und zwar die der Jugendfeuerwehren.
7: Da stehen wir auch ein bisschen besser da. Schleswig-Holstein ganz vorne mit dabei und zwar mit der Jugendfeuerwehr aus Dassendorf. Die hat sich qualifiziert und ist gerade unterwegs nach Tschechien. Wir rufen da gleich mal an, ob unser kleinen Weltmeister, das ist ja die Jugendfeuerwehr, ob die schon wach sind in 8 Minuten bei uns.
4: Vorher gibt's Musik von Robbie Williams, war gerade mit seiner Tochter Teddy auf der Bühne gemeinsam, ganz süß. Ganz aktuell hören wir All My Life und davor Dionne Warwick aus den 80ern mit Heartbreaker.
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0: drückt natürlich weiterhin der englischen Nationalmannschaft die Daumen. Robbie Williams ganz engagiert dabei. 8.40 Uhr, NDR1 Welle Nord. Erstmal mit dem Verkehrsservice.
1: A1 Lübeck-Hamburg zwischen Barsbüttel und Kreuz Hamburg-Ost. Ungesicherte Unfallstelle. Und Vorsicht, A7 Hannover-Flensburg zwischen Hamburg-Waltershof und Elbtunnel. Da steht ein defektes Fahrzeug.
0: Aber wer sagt denn eigentlich, dass Weltmeister immer Fußball spielen müssen? Ne? Schleswig-Holsteins neue Hoffnungsträger in diesem Sommer tragen Helm statt Stutzen. Sie haben statt einer Eckfahne einen Feuerwehrschlauch dabei. Das ist die Jugendfeuerwehr Dassendorf. Hat sich nämlich bei den deutschen Meisterschaften für die WM in Tschechien qualifiziert und ist gerade auf dem Weg dorthin.
1: Gestern sind sie losgefahren und haben heute Nacht in Polen, in Breslau, übernachtet. Und worum es bei dieser WM geht, da sprechen wir drüber mit Lasse Schliemann. Er ist Jugendwart, also ja, so eine Art Bundestrainer, der Jürgen Klopp aus Dassendorf.
2: So.
1: Guten Morgen, Lasse.
2: Ja, schönen guten Morgen.
1: Ja, hast du die Kids heute Morgen schon rausgekriegt aus den Federn? Soll ja noch weitergehen, ne? Zum Zielort.
2: Ja, noch liegen sie in den Betten, aber gleich schön. Ist Aufstehen.
0: Ihr habt jetzt viel trainiert dafür extra. Müsst ihr dann auch irgendwelche Schläuche zusammenschrauben oder dann irgendwas?
1: Häuser löschen?
2: Ja, genau.
0: Was
2: weglöschen? Nee, Häuser löschen nicht, aber zum Beispiel müssen vier Jugendliche eine Schlauchleitung aufbauen. Zwei andere Jugendliche müssen eine Kübelspritze leerpumpen. Zwei andere wiederum, die müssen halt eben das aus der Kübelspritze zielgerecht in ein Hindernis reinfüllen, wo eine Alarmanlage dann quasi mit angebracht ist, die dann quasi ausschlägt, sobald da 5 Liter drin sind.
0: Aber was spielt denn da noch eine Rolle? Ist ja zum einen der Wettkampfgedanke, aber ich glaube, da steckt ja auch noch ein bisschen mehr dahinter. Gerade so Jugendfeuerwehren sind ja gerne irgendwie vereint.
2: Ja, doch, also auf jeden Fall. Es gibt diverse Veranstaltungen rund um das Ganze drumherum. Es geht natürlich auch darum, dass sich die Nationen untereinander ein bisschen kennenlernen. Wir haben verschiedene Länderabende, führen alle noch etwas vor, quasi um uns so auch ein bisschen besser kennenzulernen. Wir machen von Klaus und Klaus an der Nordseeküste.
0: Großartig.
2: Das wird dann unser quasi Beitrag für das Treffen. Da sind wir schon ziemlich drauf gespannt. Wir haben alle unsere Fischhelden mit und dann gucken wir mal, was das wird.
1: Mega. Dann wünschen wir eine wunderbare Woche in Tschechien und viel, viel Erfolg. Wir sind gespannt, welchen Platz ihr macht, aber ich glaube wirklich, das gemeinsame Erlebnis steht im Vordergrund. Viel Spaß dabei.
2: Ja, ganz vielen Dank.
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0: 8.50 Uhr ist es. Erstmal der Verkehrsservice.
1: Gibt eine Meldung von der A1. Sie ist frisch. Lübeck-Hamburg. Vorsicht zwischen Barsbüttel und Kreuz Hamburg-Ost. Ungesicherte Unfallstelle.
0: Walkman, Mixtape, Neonfarben. Ja, wir holen das Kultjahrzehnt überhaupt zurück in Ihr Radio.
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0: So sieht's aus. Diese Woche sammeln wir und ab nächste Woche spielen wir sie dann. Ihre Lieblingssongs aus den 80ern.
1: Und das Schöne ist ja, wenn Sie uns dann noch erzählen, was verbinden Sie mit einem bestimmten Song, mit diesem Jahrzehnt. Ganz viele haben sich schon gemeldet bei uns.
3: Moin, mein Name ist Ariane aus Ahrensburg und wenn ich an die 80er denke, denke ich vor allen Dingen an meine Haardesaster. Besonders schlimm war es bei meiner Konfirmation. Da hatte ich mir bei kurzen Haaren heimlich eine Dauerwelle machen lassen und der Seitenscheitel stand so katastrophal ab. Ganz schlimme Fotos.
4: In den 80ern hatte ich mein erstes Auto von meinem Opa geschenkt bekommen. Das war ein Brotauslieferungsfahrzeug. Und leider hatte ich nach einigen Monaten Fahrerfahrung den falschen Gang eingelegt, den ersten, und bin mit dem Fahrzeug gegen einen Pfeiler gefahren. No. Danach war er dann Schrott, leider. Aber es war trotzdem insgesamt ein schönes Auto.
1: Ja, schönes Geschenk.
0: Ja, und das ist einer dieser Songs, die damals wahrscheinlich im Autoradio liefen. Ne? Bruce Hornsby, The Way It Is, hat er übrigens 1984 in seiner Garage geschrieben.
1: Gerne auch Ihren Lieblingssong aus den 80ern wünschen und eben Ihre Erinnerung dazu erzählen. Was genau verbinden Sie mit diesem Song in der NDR Schleswig-Holstein-App?
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0: Ein Busfahrer soll unter Drogeneinfluss einen tödlichen Unfall verursacht haben. Ab heute muss er sich vor dem Amtsgericht Segeberg dafür verantworten. Dazu gleich mehr. Und auf Schleswig-Holsteins Straßen stoppt die Polizei immer mehr illegale Autorennen. Die genauen Zahlen hören wir jetzt auch in den Nachrichten um 9 mit Martha Rittner.
1: Moin.
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1: Auf Schleswig-Holsteins Straßen finden immer öfter illegale Autorennen statt. Die Landespolizei in Schleswig-Holstein hat nach eigenen Angaben im vergangenen Jahr 378 Fälle festgestellt, gut 70 mehr als im Vorjahr. Die meisten davon gab es im Kreis Pinneberg und Kiel. Warum? Dazu Henrik Pries von der Landespolizei.
3: Die Anzahl von Verkehrskontrollen ist in Ballungsräumen einfach höher. Das heißt, dass auch die Anzahl der festgestellten Kraftfahrzeugrennen in den Ballungsräumen, also für Schleswig-Holstein, wenn das dann zum Beispiel Kiel oder generell der Süden von Schleswig-Holstein, der sogenannte Hamburger Rand, dass da einfach mehr Delikte dieser Art festgestellt werden. Was noch auffällt, wenn man da eine kriminalgeografische Auswertung macht, ist, dass es auf Sylt mehr Delikte in diesem Phänomenbereich gibt, als man eigentlich erwarten würde für die Größe der Insel.
1: Mehr als jedes sechste illegale Autorennen endete mit einem Unfall. In der Nacht hat das US-Militär erneut Angriffe auf den Iran geflogen. Damit sollten nach Angaben der US-Seite die Teheran daran gehindert werden, Handelsschiffe in der Straße von Hormuz zu attackieren. Iran reagierte mit Gegenschlägen. Nach Angaben staatlicher Medien wurden Einrichtungen des US-Militärs in Jordanien, Kuwait und Bahrain angegriffen. Wenn zwei sich streiten, dann helfen in Schleswig-Holstein manchmal auch sogenannte Schiedspersonen. Rund 460 solcher ehrenamtlichen Schlichter gibt es im Land. Sie vermitteln vor allem unter Nachbarn, damit ihre Streitigkeiten nicht gleich vor Gericht landen. Die Zahl der Fälle, etwa 1600, ist in den vergangenen Jahren konstant geblieben. Die Arbeit verändert sich aber, wie Katharina van der Beek berichtet.
4: Die Kompromissbereitschaft sinkt, der Ton wird rauer. Das berichten mehrere Schiedsmänner und Bezirksvorsitzende der Schiedsleute NDR Schleswig-Holstein. Die Gründe? Vielfältig. Generationenwechsel in Wohngebieten, mehr Belastung im Alltag, wodurch sich Menschen zurückziehen. Aber auch die Corona-Pandemie, durch die Kommunikation zwischenzeitlich abgebrochen ist. Die Schiedsleute bräuchten deshalb mehr Verhandlungsgeschick und auch mehr Zeit, die Menschen zusammenzubringen, sagt der Verbandsvorsitzende der Schiedspersonen in Schleswig-Holstein. Auch auf neue Themen müssen sie sich immer mal wieder einstellen. Solarzäune, laute Wärmepumpen oder der Schatten eines Baums auf der PV-Anlage sind zwar bislang nur Einzelfälle, könnten aber künftig zunehmen.
1: Vor dem Amtsgericht Segeberg muss sich ab heute ein Busfahrer verantworten, weil er unter Drogen einen folgenschweren Unfall verursacht haben soll. Dem 53-Jährigen wird fahrlässige Tötung vorgeworfen. Sophie Rausch schildert den Fall.
5: Die Vorwürfe der Staatsanwaltschaft wiegen schwer. Laut Anklage soll der Busfahrer im Dienst unter Kokain- und Schmerzmitteleinfluss gestanden haben. Deshalb soll der Angeklagte im September 2024 mit einem Linienbus zwischen Kleingladebrügge und Träggers im Kreis Segeberg in Schlangenlinien gefahren sein. Dadurch geriet der Bus auf die Gegenfahrbahn und prallte mit rund 60 Kilometern pro Stunde frontal in ein entgegenkommendes Auto. Durch den starken Aufprall wurde der Wagen zurückgeschleudert und kam laut Anklage erst nach 11 Metern zum Stehen. Die Autofahrerin starb noch am Unfallort. Sollte der Busfahrer verurteilt werden, drohen ihm bis zu 5 Jahre Haft. Ein Urteil wird bereits heute erwartet.
1: Bei einem Unfall auf der B432 bei Wensin im Kreis Segeberg sind gestern 2 Menschen schwer verletzt worden. Laut Polizei kam ihr Pkw von der Straße ab und prallte gegen einen Baum. Die 74-jährige Fahrerin und ihr 86 Jahre alter Beifahrer wurden eingeklemmt und mussten von der Feuerwehr aus dem Auto befreit werden. Die Bundesstraße war stundenlang voll gesperrt. Die Unfallursache ist noch unklar. Die Gorch Fock hat in den USA eine Regatta mit ihren baugleichen Schwesternschiffen gewonnen. Das Segelschulschiff kam bei der Regatta Five Sister Pro Trophy nach rund 7,5 Stunden als erstes Schiff an, teilte die deutsche Marine mit. Gesegelt wurden rund 60 Seemeilen von New York nach Boston. Vor 50 Jahren gab es diese Regatta das letzte Mal. Auch damals hatte die Gorch Fock gewonnen.
0: 9:04, NDR1 Welle Nord mit dem Wetter für uns in Schleswig-Holstein. Ja, ganz viele Leute, die momentan ihre Kirschen anbieten. Natascha aus Kappeln schreibt uns, wir haben so viele und wollen nicht, dass die vergammeln. Wenn jemand möchte, gerne bei uns im Garten zum Pflücken vorbeikommen.
6: Ich.
0: Ja, Angela aus Rendsburg bietet es auch noch an. Also wir haben einfach ein sehr gutes Kirschenjahr, das haben wir ja schon festgestellt.
6: Kirschgrütze und Kirschkuchen, wie lecker. Sonne kommt dann auch im Laufe des Tages raus, wobei es ist ein bisschen getrübt. Im Moment, so in einem Streifen von Kiel rüber nach Eiderstedt, da haben wir dickerer Wolken und teils auch Nebel. Temperaturen steigen jetzt aber an. In Schleswig schon 20 Grad, genauso in Lübeck 18 in Rendsburg. Und im Laufe des Nachmittags kann es dann örtlich einige sehr kräftige Schauer und Gewitter geben. Dazu auch Gewitterböen. In anderen Orten wird es den ganzen Tag trocken bleiben. Höchstwerte bis 28 Grad. Und den Rest der Woche meistens trocken, sonnig und bis 31 Grad.
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6: 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A1 Lübeck-Hamburg zwischen Hamburg-Morfleth und Norderelbbrücke 2 Kilometer stockend. A7 Hannover-Flensburg zwischen Heimfeld und Elbtunnel. Da gab es einen Unfall direkt vorm Elbtunnel, deswegen 5 Kilometer Stau. Und A7 Hamburg-Flensburg, die Anstoßstelle Neumünster-Mitte ist wegen Bauarbeiten bis ca. 14 Uhr gesperrt. Die aktuellen Blitzer, da haben wir einen B404 Kiel-Bad Segeberg kurz vorm Wellenseedamm. Gute Fahrt an unterwegs.
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0: Schönen Montagmorgen, 9:05 haben wir es. Fast aber falsch, kennen Sie inzwischen, ne? Unser NDR1 Welle Nord Guten Morgen Rätsel. Wir haben ja heute Morgen mit Ihnen gemeinsam rausgefunden, warum die A23 eigentlich A23 heißt. Woher hat unsere Urlaubsautobahn Richtung Westküste ihren Namen?
6: Ja, Anju hat noch einen ganz tollen Vorschlag und geschrieben, die Autobahn bauen wir 1, 2, 3 auf und dann wurde wieder ein Arbeitsschritt übersehen. Dann blieb nur noch 2, 3. Daraus wurde dann die 23. Manchmal schreibt das Leben solche Geschichten.
0: Ja, aber ist fast aber falsch, ne?
6: In diesem Falle ja. Wenn Sie es verpasst haben. Was ist denn jetzt die Lösung? Mit der A23 gibt es gleich bei uns in 10 Minuten.
0: Vorher gibt es Musik von Cher, Christopher Cross und wir haben Rick Astley mit Never Gonna Give You Up.
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0: NDR 1 Welle Nord ist hier um 17 Minuten nach 9. Ja, und vielleicht, weil man mindestens 23 Mal im Stau steht auf der A23 zwischen Pinneberg Mitte und Nord. Ja, und durchschnittlich 23 Mal denkt, Mensch, wäre ich mal eher losgefahren. Ja, warum heißt die A23 eigentlich A23? Da haben wir heute Morgen gerätselt, denn fast aber falsch.
1: Ja, und Horst hatte wie immer die besten Ideen.
0: Der damalige Straßenbauminister hat sie seiner Tochter zum 23. Geburtstag geschenkt.
1: Guck mal, Schätzchen, hast du eine Autobahn.
0: Ich benenne die nach dir. Ich kann sie nicht Jutta nennen, deswegen nenne ich sie A23.
1: Naja, bei den Insidern heißt sie noch heute die A Jutta.
0: Ja? Klar.
1: Fast aber falsch. Aber Brigitte und ihr Mann Hans-Jürgen haben sich bei uns gemeldet und hatten den richtigen Riecher.
2: Also es muss mit den 20er Postleitzahlen von Schleswig-Holstein zu tun haben.
1: Aha, richtig. Und zwar damals das sind die alten Postleitzahlen. Die A23 führt durch die Postleitzahlengebiete 22 und 23.
2: Richtig.
1: So, jetzt gibt es ja noch die Regel, dass Nord-Süd-Autobahnen immer ungerade sind und West-Ost-Autobahnen gerade. Und da die A23 eher tendenziell Nord-Süd ist, muss es ungerade sein. Deswegen hat man sich für die A23 entschieden.
2: Ganz klar, ja, schau.
1: Ist bei der A20 oder 24 genauso, hat mit den Postleitzahlen zu tun. Bei der A21 haut es nicht hin. Irgendwann waren die Zahlen zu Ende.
0: Da fehlt halt, ich wollte gerade sagen, ganz am Anfang so mit A1 und A7 war das auch nicht so. Ne? Das ist erst später so geworden.
1: Es gibt schon noch die Regeln, die ganz großen Autobahnen sind einstellig, die mittleren zweistellig und die kleineren dreistellig. Also viele Regeln, aber hauptsächlich die Zahl kommt von der alten Postleitzahl.
0: So.
1: Bettina, dein Mann ist ein Schlaufuchs. Herz ihn einmal von uns.
2: Er kriegt gleich einen dicken Kuss.
1: Wunderbar. Hans-Jürgen, herzlichen Dank. Bettina, danke fürs Weitererzählen. Sind wir alle ein Stück schlauer.
2: Sehr schön. Dankeschön. Tschüss.
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0: 9.30 Uhr, moin.
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2: Aus dem Studio Norderstedt, Pia Klaus, moin. Vor 2 Jahren ist vor der Volkshochschule in Wedel ein Dozent niedergestochen und lebensgefährlich verletzt worden. Am Landgericht Itzehoe sollen heute die Urteile gegen die 4 mutmaßlichen Täter verkündet werden. Die Staatsanwaltschaft wirft den 4 Brüdern versuchten Mord in Tateinheit mit gefährlicher Körperverletzung vor. Thilo Buchholz kennt die Einzelheiten.
3: Die 4 Männer sollen sich im Juli 2024 mit einem damals 67 Jahre alten Dozenten unter einem Vorwand auf dem Parkplatz der Volkshochschule verabredet haben. Einer der Brüder habe den Mann laut Staatsanwaltschaft dann von hinten mit mehreren Messerstichen lebensbedrohlich verletzt. Demnach sollen der Dozent und die Mutter der Angeklagten in einer Beziehung gewesen sein. Die 4 Brüder hätten am Vorabend der Tat davon erfahren. Der Mann überlebte, unterrichtet inzwischen aber nicht mehr an der Volkshochschule. Er tritt bei dem Prozess als Nebenkläger auf.
2: Bei Redwisch im Kreis Stormarn ist ein 17-jähriger Motorradfahrer bei einem Unfall gestorben. Er war laut Polizei gestern Abend zusammen mit 3 anderen Motorradfahrern unterwegs, als er in einer scharfen Rechtskurve die Kontrolle über sein Fahrzeug verlor. Er ist auf die Gegenfahrbahn geraten und dort frontal mit einem Auto zusammengestoßen. Der junge Mann starb noch an der Unfallstelle. Seine Mitfahrer sowie die 4-köpfige Familie in dem Auto erlitten einen Schock und kamen ins Krankenhaus. Die Straße war wegen der Bergungsarbeiten mehrere Stunden gesperrt. Und auch im Kreis Segeberg waren Rettungskräfte gestern bei 2 schweren Verkehrsunfällen im Einsatz. Auf der B432 ist bei Wensin ein Auto von der Straße abgekommen und gegen einen Baum geprallt. Die Fahrerin wurde dabei lebensgefährlich, ihr Beifahrer schwer verletzt. Auf der B206 bei Hasenmoor wurden am späten Nachmittag 5 Menschen zum Teil schwer verletzt bei einem Unfall mit 4 Autos. Nach bisherigen Erkenntnissen der Polizei wollte dort ein Autofahrer abbiegen. Ein anderes Auto sei daraufhin in die dahinter wartenden Fahrzeuge gefahren. Die Bundesstraße war mehrere Stunden lang bis in den Abend gesperrt.
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0: 9.32 Uhr, das Wetter für uns in Schleswig-Holstein. Und Sie erinnern sich vielleicht noch an den Eiskeller in Jersbik, den Sie wegen des langen, harten Winters im Februar seit Jahrzehnten mal wieder befüllt haben. 2 Drittel des Eises dort drin sind übrigens mittlerweile geschmolzen.
4: Ich glaube, gegen Ende der Woche ist das passé.
0: Ich glaube, es sollte eigentlich ein bisschen länger halten. Ja. Aber es ist auch sehr heiß.
4: Ja, was? Wie ist es?
0: Sehr heiß.
4: Heiß.
0: Heiß, heiß, heiß.
4: Wir haben bis Ende der Woche wieder 31 Grad und es bleibt jetzt fast die ganze Zeit sommerlich und so heiß. Heute war noch eine kleine Ausnahme, denn wir haben ein paar Wolken, vor allem zwischen Kiel, Eckernförde, Schleswig-Husum und Eiderstedt. Da ist es auch ein bisschen neblig und trüb noch im Moment, sollte sich aber bald auflösen und dann kommt die Sonne. Erst am Nachmittag kann es einzelne Regenschauer geben. Die werden lokal sehr begrenzt sein, dafür aber sehr kräftig, können Gewitter und Gewitterböen mitbringen. Heute bis 28 Grad, morgen auch nochmal und dann geht es schon wieder in die 30 Grad.
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4: Schnell und zuverlässig, damit Sie sicher ankommen. A1 Lübeck Richtung Hamburg, zwischen Hamburg-Billstedt und Norderelbbrücke 3 Kilometer stockend. A7 Richtung Flensburg, zwischen Hamburg-Heimfeld und Elbtunnel 5 Kilometer Stau nach einem Unfall vorm Elbtunnel direkt. A7 Richtung Flensburg, die Anschlussstelle Neumünster-Mitte ist wegen Bauarbeiten bis etwa 14 Uhr gesperrt. Und die aktuellen Blitzer. B201 Schleswig Richtung Kappeln, Ortseingang Süderbrarup. Und ein Blitzer steht noch am Ortseingang von Ostenfeld aus Mildstedt kommend, meldet Rainer aus Husum. Dankeschön. Gute Fahrt allen unterwegs.
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0: Um 9.33 Uhr. Moin.
4: Guten Morgen. Und da ist, guck mal, Fanpost für dich reingekommen, was? Horst, zum NDR-Festival am Wochenende von Sonja aus Bovenau. Sie schreibt Folgendes. Ich wollte mich bei Horst Hof bedanken für das kurze, nette Gespräch in Büsum. Ich saß mit meiner Schwester hinterm Strandkorb. Das war für mich ein Highlight. Das hatte ich mir immer gewünscht.
0: Ja, ich erinnere mich, die Schwester aus Gettorf, ja, extra, Ich habe gesagt, seid ihr extra gekommen für Joris? Sagt sie, nein, für unseren Lieblingsmoderator. Sag ich, kommt außer mir noch jemand.
4: Der Spitzengag.
0: Ah, witzig, ne? Aber der Star war natürlich nicht ich, sondern sogar die Oma von Joris, ja, dem Popstar. Die schönste Geschichte von unserem Festival in Büsum. Und wo wir von ihrem NDR Schleswig-Holstein mit Ihnen noch feiern in diesem Sommer, bei uns dann hier in 10 Minuten zu hören.
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0: 9.44 Uhr, guten Morgen, hier ist NDR 1, Welle Nord. Und wenn Oma dir bei der Arbeit zuguckt, dann strengst du dich ja besonders an, ne? Gilt auch für so einen Popstar wie Joris. War ja am Samstag auf unserer Bühne beim NDR-Festival in Büsum.
1: Und da war eine ganz besondere Zuschauerin dabei, hat er uns verraten.
2: Ja, meine Oma ist heute da aus Hamburg. Die ist schon ein paar 90. Und das letzte Mal war sie, glaube ich, in Heide mit dabei. Das war alles, was so hier um sie herum ist, da kann sie mal vorbeikommen. Insofern freue ich mich sehr, muss mich heute besonders anstrengen für Oma.
1: Wie süß ist das denn?
0: Ja, war wirklich putzig, weil wir hatten so einen großen Raum, in dem wir auch gegessen haben. Und da haben wir uns so aufgehalten zwischendrin mal, um uns ein bisschen abzukühlen, weil es draußen so heiß war. Und da saß auch Joris Oma die ganze Zeit, hatte da immer so ein paar Freunde mit drumherum, also Freunde von Joris oder auch von der Band. Immer hat sich irgendjemand mit ihr beschäftigt, sich mit ihr unterhalten. Und
1: wie so ein Bandgirl, aber halt mit Mitte 90.
0: Ich weiß noch gar nicht, wo sie das Konzert dann geguckt hat, weil es gab jetzt keine erhöhten Plätze oder sonst was. Ich glaube nicht, dass sie sich in die Masse gestellt hat.
1: Ja, aber hoffentlich hatte sie es da ganz gemütlich und konnte ihrem Enkel gut zugucken. Ja,
0: es gibt natürlich Fotos und Videos auch von unserem Festival in der NDR Schleswig-Holstein-App und Joris Oma kann sich schon mal notieren, der Junge kommt noch mal wieder.
1: Ja, sie weiß das doch. Ja, wir feiern erstmal nächstes Wochenende mit Ihnen in der kühlen Ostseehalle in Kiel. Wir präsentieren Roxette. Dann kommen wir noch zum Nordenfestival nach Schleswig und dann mit Joris und vielleicht auch seiner Oma nach Rendsburg. Das wird dann Anfang September sein. Freitag, 4. September, da ist er dann beim Essernetz Cup.
0: Cool. Und als ob das nicht genug wäre, präsentieren wir ihn jetzt auch noch Kajalas gleich ab 10. In dieser Woche für Jan Bastik am Start. Ja, und wir sind dann morgen früh ab 5 wieder für Sie da.
1: Sagt man so, ja.
0: Sagt man so.
1: Ja,
0: wir sind hoffen da, wir. Wenn Sie auch dabei sind, ist schön, dann sind wir nicht ganz alleine. Ist auch herrlich, ne?
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0: Im Prozess um den Messerangriff vor der Volkshochschule in Wedel wird heute das Urteil erwartet. Und sie machen die Straßen zur Rennpiste und gefährden damit andere. Bei uns in Schleswig-Holstein gibt es laut Polizei immer mehr illegale Autorennen. Das sind zwei der Themen in den Nachrichten mit Martha Rittner. Moin, Martha.
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2: Wer ist der oder die Schnellste? Eine Frage, die im Straßenverkehr eigentlich nichts verloren hat, aber offenbar immer häufiger eine Rolle spielt. Denn die Landespolizei stellt nach eigenen Angaben bei uns in Schleswig-Holstein immer mehr illegale Autorennen fest. Die Einzelheiten dazu von Hanna Böhme.
3: 378 illegale Autorennen hat die Polizei im vergangenen Jahr in Schleswig-Holstein registriert. Gut 70 mehr als ein Jahr zuvor. Mehr als jedes sechste dieser Rennen endete mit einem Unfall. Besonders häufig stellt die Polizei Autorennen dort fest, wo viel Verkehr ist und auch entsprechend mehr kontrolliert wird. In Kiel waren es beispielsweise mehr als 30, in Pinneberg mehr als 40 Fälle. Dass die Zahlen insgesamt seit Jahren steigen, hängt laut Landespolizei vor allem auch mit einer höheren Aufmerksamkeit der Beamten für das Thema zusammen. Illegale Autorennen gelten erst seit 2017 als Straftat. Vorher war es eine Ordnungswidrigkeit.
2: Im Prozess um den Messerangriff vor einer Volkshochschule in Wedel wird heute das Urteil erwartet. Vor dem Landgericht Itzehoe mussten sich vier Brüder verantworten. Die Staatsanwaltschaft wirft ihnen versuchten Mord in Tateinheit mit gefährlicher Körperverletzung vor. Sie sollen sich im Juli 2024 mit einem Dozenten der Einrichtung auf dem Parkplatz der Volkshochschule verabredet haben. Einer der Brüder soll den Mann abgelenkt, der andere zugestochen haben. Der Mann wurde lebensgefährlich verletzt. Sollte es ein Social-Media-Verbot für Kinder und Jugendliche geben? Darüber wird ja schon länger diskutiert. Ein Expertenrat hat für die EU-Kommission Vorschläge dazu erarbeitet. Sie könnten die Basis für ein EU-weites Gesetz bilden. Katrin Schmidt, was genau wird da heute denn vorgestellt?
4: Es sind im Wesentlichen jetzt erstmal Empfehlungen, Guidelines, wie etwa ein Mindestalter für Social Media europaweit so einheitlich wie möglich gehandhabt werden könnte und wie es auch technisch kontrolliert werden könnte, damit das Ganze auch funktioniert. Man muss dazu wissen, Kommissionschefin Ursula von der Leyen hat das Thema so ein bisschen zu ihrem Herzensanliegen gemacht. Also der Schutz von Kindern und Jugendlichen im Netz, der hat ganz hohe Priorität bei ihr. Und wir wissen auch, dass sie dazu ein Social Media Mindestalter präferiert. Aber sie hat einen Expertenrat eingesetzt, der nun rund ein halbes Jahr Erkenntnisse und Erfahrungen auch aus Australien ausgewertet hat. Und was sich daraus ableitet, das hören wir eben heute.
2: Der Konflikt zwischen den USA und dem Iran um die Kontrolle der Straße von Hormus droht weiter zu eskalieren. Die USA haben erneut Ziele im Iran angegriffen. Es war die vierte Angriffswelle des US-Militärs innerhalb von nur einer Woche. Uwe Lüb.
5: Die USA wollen nach eigenen Angaben Irans Fähigkeiten ausschalten, die Schifffahrt in der Straße von Hormus zu stören. Nach iranischen Angaben gab es Angriffe auf etliche Orte entlang der Straße von Hormus und in nordwestlichen Landesteilen. Die Rede ist von mindestens einem Todesopfer. Iran hat als Reaktion auf die neuen Angriffe nach eigenen Angaben Gegenschläge ausgeführt. Dabei seien US-Militärstellungen in Jordanien, Bahrain und Kuwait getroffen worden.
2: Bei einem Feuer in einem Pub in der thailändischen Hauptstadt Bangkok sind nach offiziellen Angaben mindestens 27 Menschen ums Leben gekommen. Zudem wurden mehr als 60 Menschen verletzt, viele davon schwer. Die Bar liegt in einem Bezirk von Bangkok, der vor allem an Wochenenden auch von vielen Touristen besucht wird. Ob sich unter den Opfern auch Ausländer befinden, ist noch unklar. Das Feuer brach nach ersten Erkenntnissen durch einen Kurzschluss in einer Klimaanlage aus und breitete sich rasch aus.
0: Und damit schauen wir auf das Schleswig-Holstein-Wetter. Ich wurde gerade noch von unserer Kollegin Karin gefragt, ob ich denn, sie hat nicht gefragt, ob ich nicht ganz dicht bin, aber sie fragte, ob ich nicht vielleicht ein bisschen zu mutig war mit langer Hose. Und da habe ich mich gefragt, wie kann man denn mutig sein mit langer Hose. Wahrscheinlich meinte sie, es ist so heiß heute. Aber heute Morgen in Kiel, Nebel, da war es so richtig kühl. Und dachte ich, eine lange Hose ist wahrscheinlich gar nicht so verkehrt. Aber stimmt, wir haben im Laufe des Tages Temperaturen bis 28 Grad. Später am Nachmittag ist auch überall der Nebel weg. Und dann gibt es einen Mix aus Sonne und Wolken. Also überall bei uns in Schleswig-Holstein. Morgen setzt sich dann diese sommerliche Phase fort bis 28 Grad. Auch überall reichlich Sonnenschein. Hin und wieder nochmal eine geringe Schauer. Und auch am Mittwoch weiterhin sonnig und warm bei Temperaturen bis 30 Grad.
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0: Vorsicht aber bitte auf der A1 Lübeck Richtung Fehmarn zwischen Lübeck-Meusling und Lübeck-Zentrum. Da ist ein Auto liegen geblieben. A1 Lübeck Richtung Hamburg zwischen Billstedt und Norderelbbrücke. 3 Kilometer stockender Verkehr. 5 Kilometer Stau nach einem Unfall vor dem Elbtunnel. A7 Hannover Richtung Flensburg zwischen Hamburg-Heimfeld und dem Elbtunnel eben. Und auf der A7 Hamburg Richtung Flensburg. Da ist die Anschlussstelle Neumünster-Mitte gesperrt wegen Bauarbeiten bis ca. 14 Uhr. Kurzer Blick noch auf die neuesten Blitzer. Einen hätte ich für Sie. B201 Schleswig Richtung Kappeln, Ortseingang Süderbrarup, hat uns Willi gemeldet. Und falls Sie noch was zum Ergänzen haben, gerne. Zum Beispiel über den Chat der NDR Schleswig-Holstein-App oder natürlich auch weiterhin telefonisch 0800 22 12 800. Wie immer natürlich kostenfrei.
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0: So ist das. Jan, gönnen wir doch mal 2 Wochen Sommerurlaub.
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5: Die USA wollen nach eigenen Angaben Irans Fähigkeiten ausschalten, die Schifffahrt.

0: Einen schönen Montagmorgen, 17 nach 10 ist es.
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0: Und was für ein schönes Urlaubserlebnis. Also ich glaube, einige von uns, die haben oder hatten mal den Traum, mit einem Delfin zu schwimmen oder zumindest überhaupt mal einen Delfin zu sehen. Und das ist ja jetzt gerade bei uns in Schleswig-Holstein möglich. Also einen Delfin beim Springen zu beobachten, und zwar eben hier bei uns in Schleswig-Holstein. Im Moment sorgt ja ein Delfin in der Eckernförder Bucht für Begeisterung bei Einheimischen und bei Touristen. Und wir schnacken heute mal über tierische Urlaubserlebnisse. Also welche besonderen Tiere haben Sie mal gesehen? Was haben Sie so im Urlaub mit Tieren erlebt? Klaus-Peter aus Kiel hat auch eine sehr schöne Geschichte für uns.
2: Das Einzige, woran ich mich jetzt erinnern kann, ist, als wir mal in Friedrichstadt waren, mit dem Wohnmobil, da standen plötzlich zwei Schafe neben unserem Wohnmobil. Ja. So, und grasten da in alle. Ja. Und die gehörten da eigentlich auch nicht hin, sondern das war alles abgesperrt mit Zäunen und so. Und da gab es ja auch so einen Weg, wo man dann auf den Deich gehen konnte. Aber die haben wohl irgendeinen Weg gefunden, dass sie aus ihrem normalen Terrain rauskamen. Und dann standen sie in aller Ruhe neben unserem Wohnmobil, ließen sich von uns auch überhaupt nicht stören. Das war eigentlich war das ganz niedlich so. War ein schönes Erlebnis.
0: Auch ganz süß, nur wie seine Frau immer sagt, ja, genau, so ist das. Vielleicht haben Sie auch noch eine schöne tierische Urlaubsgeschichte für mich. Gern melden, am liebsten per Sprachnachricht über die NDR Schleswig-Holstein-App.

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0: Tina Turner, the best am Montagmorgen hier bei NDR 1 Welle Nord. Und was waren die besten tierischen Erlebnisse bei Ihnen im Urlaub? Carmen hat sich gemeldet über den Chat der NDR Schleswig-Holstein-App. Bei ihr waren es Clownfische, die an ihren Fingern geknabbert haben. Und da musste ich unweigerlich an diese Fische denken, die eigentlich an den Füßen knabbern. Kennt wahrscheinlich der eine oder andere. Ne? Man setzt sich in so einen auf einem Sitz und dann knabbern die Fische unten eben an den Füßen. Sie können das gerne übertünchen mit Ihrer tierischen Urlaubsgeschichte über den Chat der NDR Schleswig-Holstein-App. Und ja, vielleicht sehen Sie ja auch heute noch allerhand Fische in der Ostsee, Stichlinge zum Beispiel. Ansonsten kleine Heringe, Badewetter haben wir auf jeden Fall heute. Temperaturen bis 30 Grad wieder. Bisschen diesig war es heute Morgen, bisschen neblig. Aber der Nebel, der sollte am Mittag spätestens überall weggezogen sein. Und dann gibt es einen Sonne-Wolken-Mix bei 28, teilweise sogar 30 Grad. Und auch in den nächsten Tagen, da setzt sich das schöne sommerliche Wetter bei uns fort.
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0: 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Wir haben erstmal auf der A7 Hamburg Richtung Hannover Gegenstände zwischen Hamburg-Hausbruch und Heimfeld. 5 Kilometer Stau auf der A7 Hannover Richtung Flensburg zwischen Heimfeld und dem Elbtunnel. Auf der A7 Hamburg Richtung Flensburg, da ist die Anschlussstelle Neumünster-Mitte wegen Bauarbeiten bis ca. 14 Uhr noch gesperrt. Und Wischhafen Richtung Schleswig-Holstein, also an der Elbfähre Glückstadt Wischhafen, da beträgt die Wartezeit bis zu einer Stunde. Gucken wir nochmal auf die neuesten Blitzer. Aktuell hätte ich einen von der B77 Hohenweststedt Richtung Rendsburg, das ist Höhe Dammstedt. Und auf der B201 Schleswig Richtung Kappeln, Ortseingang Süder-Brarup. Da hat sich Willi gemeldet. Und Ernst hat auch noch einen hinterhergeschossen. Aschau-Bederstraße Richtung Eckernförde an der Bushaltestelle. Ich sage schönen Dank. Und falls Sie noch was entdecken sollten, Staus oder Blitzer, gerne melden über den Chat der NDR Schleswig-Holstein-App. Gute Fahrt.
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0: Ganz genau, denn Jan Bastik, der gönnt sich 2 Wochen Urlaub, der schläft wahrscheinlich noch, obwohl jetzt so gegen 10.33 Uhr sind wahrscheinlich auch schon alle wach, die Urlaub haben oder die Rente genießen. Durchschlafen, das ist ja ohnehin bei den Temperaturen immer so eine Sache. Also ich kann bei den Temperaturen kaum schlafen, aber für alle, denen es ähnlich geht, habe ich gleich einen Tipp. Genauer genommen Henning Kothe in einer neuen Folge von Hör mal beten Toe, der vertellt uns nämlich eine Geschichte zum Durchschlafen. Sind wir mal gespannt. Nach Don McLean, PM Samson und Nick Kershaw.
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0: Hier wird Plattdütsch noch gefeiert und hochgehalten täglich um diese Zeit. Jetzt ist es 10.49 Uhr.
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0: Und jetzt geht es um ein Thema, was sicherlich viele beschäftigt, gerade auch im Sommer, das Durchschlafen. Und unser Hör mal beten Show Doktor Henning Kothe, der erfährt von einer Patientin ein, ja, ich sag mal, unkonventionelles Durchschlafrezept, das ihr sehr geholfen hat.
2: Nülich käme eine Patientin zu mir und säge, ich hab das schafft. Ich kann wer das schluppen. Ich mit Doktor vertellen, sie ha über ein halbes Jahr das Problem, dass sie überhaupt nicht schluppen können. Wir haben alles unprobiert, von Sport bis zum Umfallen, Yoga, Meditation und sogar 3 verschiedene Slow-Pillen. Und was hast du mögt? LTV. Was? Jo, LTV. Und Schweden. Du kannst du doch lang Elke in die Högerküstenregion bin wandern über den Flusstau kicken. Dafür habt sie extra 32 Kameras aufgebaut und 20 Kilometer durch den Wald legt. Ich glaube, bald 80 Elke würden dort das mal. Und wenn du Dusel hast, dann kommt noch ein Boer oder ein Rentier vorbei. Nülich will sogar ein Vielfraß zu sehen. Das nennt sich Slow TV. Also ganz sutsche Fernsehen. Und das hätt die Hulpen? Ja, das mockt mich so ruhig. Ich stell mir den vor, dat ich so langsam durch den Wald an Wannern bin und denn durch dat Wörter schwimm. Und dann kann ich ihn schluppen. Und wenn ich ihn doch mal upwirke, dann sind die Elke Jümmen noch anwandern. Und dann schlupp ich wieder in. Das Ganze ging dort mal 2 Wochen lang. Und was machst du nu? Nu, wo die Elke all dörr wandert sind? Keine Sorge, Herr Doktor. Ich hab mir die schönsten Szenen speichert. Das sind all 6 Stunden. Und 2027 giftert werden neide Filme.
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Nicht nur im Urlaub wollen wir natürlich, dass sich die ganze Familie auf uns einigen kann. NDR1 Welle Nord und das war ganz aktuelle Musik von Taylor Swift, die ja schon seit einigen Jahren alles Mögliche abräumt. Frisch verheiratet ist sie auch, Taylor Swift. Taylor Swift haben wir gehört mit I Knew It, I Knew You aus Toy Story 5.

0: Also es ist mordsgefährlich und trotzdem machen es immer wieder viele hier bei uns in Schleswig-Holstein. Raser, die sich öfter ja illegale Autorennen liefern. Und ab 12, 14 oder doch erst mit 16, nur viele kennen das von ihren Kindern oder Enkeln im Urlaub. Och, ich will nicht mit, ich will lieber nochmal eine Runde am Handy rumdaddeln und dabei TikTok so ein bisschen rumschwirren. Ja, und nur aber mit 12, 14 oder doch erst mit 16, schon lange wird ja über die mögliche Altersgrenze für Social Media diskutiert. Was jetzt Experten der EU empfehlen. Das hören Sie jetzt auch in den Nachrichten mit Martha Rittner. Moin, Martha.
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2: Der Zugang zu Social Media soll für Kinder unter 13 Jahren in allen EU-Mitgliedsländern beschränkt werden. So lautet die Empfehlung eines Expertengremiums der EU-Kommission. Die Nutzung sozialer Medien und anderer digitaler Dienste sollte bis zu diesem Alter nur unter Aufsicht der Eltern oder in einem pädagogischen Kontext erfolgen, heißt es in einem in Brüssel vorgestellten Bericht zum Kinderschutz im Internet. Der wurde heute an EU-Kommissionspräsidentin Ursula von der Leyen übergeben. Sie nannte die Vorschläge der Gruppe überzeugend und kündigte einen Gesetzesvorschlag an. Und was sagen die Kinder und Jugendlichen selbst dazu? Die Bundesschülerinnenkonferenz steht einem Verbot skeptisch gegenüber. Generalsekretärin Amy Kirchhoff sagte dazu im ARD-Morgenmagazin, ein Verbot allein könne nicht die Lösung sein.
3: Für uns greift es zu kurz. Wenn wir jetzt einfach nur sagen, okay, wir verbieten Social Media bis zu Alter XY, dann verschieben wir das Problem, was wir aktuell bei 13-, 14-Jährigen sehen, ja einfach nur nach oben. Wenn mir niemand erklärt, was Falschnachrichten sind, wie KI-generierte Inhalte funktionieren, was ein Algorithmus ist und was da dahinter steht, dann ist egal, ob ich 13 oder 16 bin. Für uns ist ganz essentiell, dass wir den Fokus nicht nur auf ein Verbot setzen, sondern vor allem aufs Thema Medienkompetenz, um genau diese Inhalte zu vermitteln.
2: Die Tabaksteuer soll offenbar stärker erhöht werden als bisher geplant. Das berichtet das Redaktionsnetzwerk Deutschland und zitiert aus einer sogenannten Formulierungshilfe des Finanzministeriums für die Koalitionsfraktionen. Der Preis für eine Packung Zigaretten soll demnach bis zum Jahr 2030 schrittweise auf knapp 12 Euro steigen, 40 Cent mehr als bisher angekündigt. Auch der Tabak für selbstgedrehte Zigaretten soll höher besteuert werden. Hintergrund sei eine Lücke im Bundeshaushalt. Die Anhebung diene aber auch dem Schutz der öffentlichen Gesundheit. Mit durchgedrücktem Gaspedal über die Autobahn, dazu riskante Überholmanöver ohne Rücksicht auf andere. Solche illegalen Autorennen registriert die Polizei nach eigenen Angaben immer häufiger bei uns im Land. Im vergangenen Jahr waren es 378 Fälle, gut 70 mehr als ein Jahr zuvor. Hanna Böhme, lassen sich denn da irgendwelche Schwerpunkte ausmachen?
4: Also im vergangenen Jahr gab es mit mehr als 40 die meisten Fälle im Kreis Pinneberg, sagt die Landespolizei. Aber auch in anderen Kreisen rund um Hamburg oder auch in Kiel beispielsweise wurden diverse Rennen registriert. Es liegt vor allem auch daran, dass da überall auch mehr Verkehr ist und entsprechend mehr kontrolliert wird. Bemerkenswert laut Landespolizei allerdings, gemessen an Einwohnerzahl und Größe, gab es mit 7 illegalen Rennen auch auf Sylt verhältnismäßig viele Fälle. Strafbar sind illegale Autorennen erst seit 2017. Vorher galten sie als Ordnungswidrigkeit. Und übrigens, auch wer sich alleine verhält, als würde er oder sie ein Rennen fahren, macht sich strafbar.
2: Ein technischer Defekt hat offenbar den Brand auf dem Dach der Elbmarschenhalle in Horst im Kreis Steinburg verursacht. Davon geht die Polizei aus. Hinweise auf Brandstiftung gäbe es nicht. Am Sonnabend hatte eine Photovoltaikanlage auf dem Dach Feuer gefangen. Rund 100 Einsatzkräfte konnten den Brand schnell unter Kontrolle bringen. Der Sachschaden wird auf etwa 400.000 Euro geschätzt. Durch das Löschwasser wurden mehrere Oldtimer in der Halle beschädigt. Das frühe Ausscheiden der deutschen Mannschaft bei der Fußball-WM kostet den Deutschen Fußballbund viel Geld. Mehrere Millionen Euro, heißt es vom DFB. Auch der Trainerwechsel lässt demnach die Kosten in die Höhe steigen. Hendrik Lückhoff mit der ganzen Rechnung.
5: Aktuell geht der DFB von einem Defizit von rund 9,5 Millionen Euro aus. Das sagte DFB-Schatzmeister Stefan Grunwald dem Kicker. Das genaue Ergebnis werde erst im Herbst feststehen, auch weil laut Grunwald die Abfindung für den inzwischen ehemaligen Bundestrainer Julian Nagelsmann noch nicht in das WM-Defizit eingerechnet ist. Schätzungsweise soll Nagelsmann rund 7 Millionen Euro bekommen haben. Einen Gewinn hätte der Verband bei der WM nur machen können, wenn die deutsche Mannschaft ins Finale gekommen wäre, so Grunwald. Oh. Im Sechzehntelfinale war sie an Paraguay gescheitert.
0: Oh, da loben wir uns doch den 13. Juli 2014. Das ist heute genau vor 12 Jahren gewesen. Und ich wette, Martha, auch du guckst hier gerade.
6: Nein.
0: Du weißt doch, wo du damals die WM, das Endspiel gesehen. Heute vor 12 Jahren.
6: Ach, war das?
0: Weißt du es wirklich nicht?
6: Hör auf.
0: Jeder weiß doch, wo er vor 12 Jahren das WM-Finale geguckt hat. Deutschland, Argentinien mit dem Traumtor von Marion Götze.
6: Jetzt, wo du es sagst.
0: Marion.
6: Ja, natürlich, mein Gott.
0: Marion Götze. Nee, aber wo hast du es geguckt damals? Weißt du es noch? Nee, du weißt es nicht.
6: Ich kann es dir tatsächlich nicht sagen.
0: Wahnsinn.
6: 12 Jahre sind auch echt eine lange Zeit.
0: Es ist eine lange Zeit, ja. Wir müssen nach vorne gucken. So, aber das war schon Traumsommer und das sollte in dieser Woche auch so schön werden. Also so richtig schön sommerlich, wie es damals war, zur WM 2014. Also in dieser Woche zumindest Temperaturen bis 30 Grad, Sonne satt. Immer mal wieder ein paar Regenschauer mit dabei oder Gewitterwolken, die ja punktuell immer mal aus dem Nichts auftauchen können. Aber generell einfach eine schöne sommerliche Phase heute. Heute bis 28 Grad, morgen auch wieder bis 30 Grad. Und auch am Mittwoch geht es sommerlich warm und sonnig weiter.
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0: 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A1 Bremen Richtung Hamburg zwischen Hittfeld und Maschener Kreuz. 4 Kilometer stockender Verkehr. A7 Hannover Richtung Flensburg zwischen Dreieck Hamburg Südwest und dem Elbtunnel. 7 Kilometer Stau. A7 Hamburg Richtung Flensburg. Die Anschlussstelle Neumünster Mitte ist wegen Bauarbeiten bis ca. 14 Uhr gesperrt. Und dann wieder mal ein bisschen Wartezeit an der Elbfähre Glückstadt Wischhafen. Also bis zu einer Stunde. Und dann gucken wir uns die neuesten Blitze an. Da hätte ich aktuell 3, zum Beispiel von der B77 Hohenweststedt Richtung Rendsburg, Höhe Dammstedt, B201 Schleswig Richtung Kappeln, Ortseingang Süderbrarupf und dann nochmal Aschau, Bederstraße Richtung Eckernförde an der Bushaltestelle. Ich glaube aber, da ist nochmal ein neuer reingekommen. Hallihallo.
7: Moin, moin. Ich wollte nochmal einen Blitzer durchgeben, ja, auf der B206 zwischen Bad Bramstedt und Bad Segeberg. In der 70er-Zone, kurz hinter der Autobahn. Schönen Tag noch.
0: Dankeschön. Wünsche ich auch. Super. So, und eben, da waren wir vor unserem geistigen Auge vor 2014 oder hatten 2014 im Blick. Jetzt geht's zurück in die 80er. Strobokop, Schwarzlicht, Kajal, Depeche Mode, Just Can't Get Enough. 81 war das. Und die 80er, die feiern wir noch ein bisschen mehr. Mehr dazu gleich.

0: Gleich erinnern wir uns an das Jahr 1984. Da sind wir mit dem Ford Sierra oder mit dem VW Golf 2 oder auch mit dem Opel Kadett in den Urlaub gefahren. Wo ging es dahin? Ja, wahrscheinlich auch nach Spanien, ne? In Dauerwelle und Schulterpolster. Und dazu hören wir gleich Corey Hart aus dem Jahre 1984. Aber das ganze Jahrzehnt, das feiern wir generell noch mal so richtig ab.
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0: Jawohl, denn wir spielen diesen Sommer Ihre ganz persönlichen Lieblings-80er. Am besten die, die man eben nicht so häufig bei uns im Radio hört. Also wenn Sie sich sagen, oh Mensch, ja, das ist ja immer das Gleiche. Die 80er kenne ich ja schon. Dann sind Sie jetzt gefragt. Erzählen Sie uns auch gerne Ihre Geschichten mit den Songs, also gerne die Geschichten hinter den Songs. Was verbinden Sie mit Ihrem Musikwunsch? Den ersten Kuss, eine wilde Party oder, wir haben auch schon mal ein bisschen für Sie gesammelt.
2: Moin, ich bin Frank aus Ahrensburg und mein Lieblingshit aus den 80ern ist Eye of the Tiger von der Band Survivor aus dem Film Rocky. War eine absolute Wucht, dieser Film damals. Wir haben auf dem Schulhof die VHS-Kassetten immer getauscht, damit wir immer die neuesten Filme kennenlernten. Und mich hat damals dieser Soundtrack wirklich absolut umgehauen.
0: Verständlich. Hammer, oder? War auch irgendwie immer so eine richtig tolle Motivation. Und was mir ganz besonders gut gefallen hat damals, man hat sich noch normal unterhalten. Also man hat sich einfach verabredet, statt irgendwie aufs Handy zu gucken. Und das ging auch. Was verbinden Sie mit den 80ern, genauer genommen, mit einem ganz bestimmten Musikwunsch? Vielleicht ja auch die Geburt Ihrer Kinder. Gerne Ihren Musikwunsch rüberschicken. Das geht super einfach über die NDR Schleswig-Holstein-App. Nächsten Montag, 7:20, geht's dann los bei Mandy und Horst.
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0: herrlich. Strandkorb in Büsum, Campingplatz in Heiligenhafen oder Gartenien in Neumünster. Also ich finde, das kann man sich jetzt schon ziemlich gut gefallen lassen. Wir haben aktuell 25 Grad in Neumünster. Gucken wir auch nochmal auf Schleswig, 23 Grad. Nibel meldet 24 Grad, sowie 23 Grad in Heide. 30 Grad sind heute durchaus noch auf dem Thermometer zu sehen am Nachmittag. Dazu meist ein Sonne-Wolken-Mix. Schauer, Gewitter sind mal möglich, aber dann tauchen die wirklich immer nur so punktuell auf. Und auch die nächsten Tage, die sehen ähnlich aus. Oft sonnig und trocken bei bis 30 Grad.
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0: Ja, schnell und zuverlässig, damit Sie sicher ankommen. 4 Kilometer stockt der Verkehr auf der A1 Bremen Richtung Hamburg. Das ist zwischen Hittfeld und Maschener Kreuz. Dann haben wir noch mal 7 Kilometer Stau auf der A7 Hannover Richtung Flensburg zwischen Dreieck Hamburg Südwest und dem Elbtunnel. A7 Hamburg Richtung Flensburg. Die Anschlussstelle Neumünster Mitte ist wegen Bauarbeiten bis ca. 14 Uhr gesperrt. Und ja, an der Elbfähre Glückstadt Wischhafen 1 Stunde Motor ausmachen. Da müssen Sie auch noch ein bisschen warten, also bis zu 1 Stunde. Dann gucken wir mal auf die neuesten Blitzer. Aktuell sind es 3. B77 Hohenweststedt Richtung Rendsburg und zwar Höhe Dammstedt. Bootkamp Dosenbeker Straße Richtung Bottesholm und Aschau Beder Straße Richtung Eckernförde an der Bushaltestelle. Auch dort wird geblitzt, hat uns Ernst gemeldet. Staus und Blitzer jederzeit gerne melden über den Chat, zum Beispiel der NDR Schleswig-Holstein-App. Gute Fahrt.
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0: Ja, ich darf hier heute oder die nächsten 2 Wochen die Spielmasterin machen, denn Jan, der gönnt sich ein bisschen Urlaub. Und Tanja Roll aus Flensburg, die spielt mit mir gleich Schwarz-Weiß, Ja-Nein, arbeitet an der dänischen oder am dänischen Schulverein Schleswig-Holstein mit Sitz in Flensburg. Die feuern doch alle an, oder? Oder wer macht das?
2: Mein Mann, der ist zu Hause, und meine Kollegin hier im Büro. Ich habe mich beworben letzte Woche, nachdem ich auch eine Flensburgerin gehört habe und habe gedacht, so, jetzt probierst du das mal. Ja, und dann hab ich einen Rückruf bekommen, weil ich finde das Spiel so toll. Ja, nein, Schwarz-Weiß, wir fiebern immer mit hier im Büro.
0: Es wird dir zugutekommen, dass ich da bin, weil Jan doch immer ein bisschen gewiefter ist. Aber ich muss erst mal ein bisschen in Fahrt kommen. Tanja, wir spielen gleich. Ich rufe dich zurück in etwa 10 Minuten. Wenn Sie beim übernächsten Mal mit dabei sein möchten, dann gerne bewerben, wie Tanja das gemacht hat, zum Beispiel über die App, die NDR Schleswig-Holstein-App. Tanja, bis gleich.
2: Bis gleich. Ich freue mich.
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Wir haben einmal Metallteile auf der A23, wenn Sie da unterwegs sind, Heide Richtung Hamburg, zwischen Horst Emshorn und Emshorn, Metallteile auf der Fahrbahn. Da bitte Vorsicht und gute Fahrt gleich mit Joe Cocker, N'oubliez jamais und vorweg noch John Farnham aus Down Under, You're the Voice. 11:35 Uhr, moin.

0: kommen Sie gut durch diesen Montagmittag, den sonnigen Montagmittag. Aber einmal bitte aufgepasst, wenn Sie unterwegs sind auf der A7, Flensburg Richtung Hamburg zwischen Tarp und Schleswig-Schubi. Da haben wir eine Unfallstelle, die ist noch nicht abgesichert.
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0: Ja, ich habe die ehrenvolle Aufgabe, Jan zu vertreten und auch das ein oder andere DAB Plus Radio rauszuhauen. Mit ganz verschiedenen Spielen, die wir hier spielen. Unter anderem Schwarz-Weiß, Ja, Nein. Dafür einfach mal bewerben, wenn Sie mitspielen möchten. Das geht oftmals auch ganz fix. Zum Beispiel über die NDR Schleswig-Holstein App. Über die hat sich auch Tanja gemeldet und angemeldet. Tanja Roll aus Flensburg. Die ist am dänischen Schulverein Schleswig-Holstein. Wo da ganz genau, Tanja? Wir haben uns ja auf das Du geeinigt.
2: Ich sitze in der Ökonomieabteilung, in der Finanzabteilung Buchhaltung. Ich sitze zu dritt im Büro, die eine hat Urlaub, die Kollegin sitzt ja sonst noch, die andere.
0: Es geht ja auch um ein neues DAB Plus Radio. Das macht sich natürlich auch im Büro ganz besonders toll. Und ich glaube an dich, Tanja. Eine Minute.
2: Ich mich
0: lediglich.
2: Schauen wir mal.
0: Kein Schwarz-Weiß, kein Ja und kein Nein sagen. Und die Zeit läuft jetzt. Tanja, du arbeitest im dänischen Schulverein. Kannst du dann auch Dänisch?
2: Das kann ich.
0: Ehrlich?
2: Ich bin auf die dänische Schule gegangen.
0: Mhm.
2: Und die gibt es hier in Schleswig-Holstein.
0: Seid ihr denn auch oft in Dänemark?
2: Ab und zu. Meine Tochter, die wohnt in Dänemark mit ihren Kindern und mit ihrem Mann.
0: Mhm.
2: Und deswegen besuchen wir die ab und zu mal.
0: Dann weißt du auch, wie die dänische Flagge aussieht, ne?
2: Das weiß ich.
0: Wie sind die Farben?
2: Rot und die andere Farbe darf ich leider nicht sagen.
0: Wirklich
2: hell.
0: Nicht?
2: Darf ich nicht.
0: Deine Tochter lebt ja mit Familie da. Wo wollt ihr vielleicht auch irgendwann mal hinziehen?
2: Wahrscheinlich nicht, da mein Mann kein Dänisch spricht.
0: Nein?
2: Macht er nicht. Das hat er nicht gelernt. Deswegen werden wir wohl wahrscheinlich hier bleiben.
0: Na gut, ist ja auch am besten hier bei uns in Schleswig-Holstein. Da gibt's auch für eine Minute weder Schwarz-Weiß, ja, nein, sagen auch in DAB Plus Radio. Herzlichen Glückwunsch, Tanja.
2: Oh, vielen Dank. Dankeschön. Ich freue mich.
0: Was neu ist, ist, dass Andrea ja jetzt immer zuhört. Das ist ja unsere Spielleiterin. Andrea ist immer so richtig schön aufmerksam. Aber da kam nichts, ne? Kein Schwarz-Weiß.
3: Da kam nichts. Hallo, Tanja. Nee, ich habe nichts gehört.
2: Das hört sich gut an, da freue ich mich.
0: Ja, denn ich weiß immer, wenn ich Jan vertreten habe, dann hieß es immer, Kaya, du hast gar nicht richtig zugehört. Ich habe das dann immer verpeilt. Aber jetzt ist Andrea ja da als Unterstützung. Da freue ich mich sehr.
2: Ich freue mich auch.
0: Herzlichen Glückwunsch, Tanja. Und hab noch einen ganz wundervollen Tag und liebe Grüße nach Flensburg.
2: Tschüss. Das mache ich.
0: Tschüss.

0: Die Schlichter im Land müssen sich auf neue Themen einstellen und ein Expertengremium der EU-Kommission hat sich dafür ausgesprochen, Social-Media-Angebote für Kinder unter 13 Jahren zu verbieten. Das sind zwei der Themen jetzt in den Nachrichten um 12. Peter Furbeck ist da. Tag, Peter.
1: Moin.
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1: Die EU plant Altersbegrenzung für soziale Netzwerke. EU-Kommissionspräsidentin von der Leyen will nach der Sommerpause entsprechende Vorschläge zum Schutz von Kindern und Jugendlichen in sozialen Medien vorlegen. In Brüssel nahm sie heute Vorschläge einer Expertenkommission dazu entgegen. Mehr dazu von Katrin Schmidt.
3: Konkret heißt das, die Social-Media-Nutzung sollte bis zum Alter von 13 Jahren EU-weit nur unter Aufsicht der Eltern oder anderer Aufsichtspersonen sowie zeitlich begrenzt erfolgen, heißt es in dem Expertenbericht. Danach biete sich ein abgestufter Zugang an, also bestimmte Internetseiten und Apps könnten dann ab 13 Jahren erlaubt sein, andere erst ab 15 oder ab 16 Jahren, und zwar abhängig davon, wie die Plattformen ihre Sicherheit für Kinder und Jugendliche nachweisen. Kommissionschefin von der Leyen vergleicht es mit Regeln zur Produktsicherheit, etwa in der Automobilbranche. Autohersteller müssten ihre Fahrzeuge per se sicher machen. Wir erwarten nicht, so von der Leyen, dass Kinder ihre eigenen Sicherheitsgurte entwerfen und ebenso wenig, dass Eltern Airbags zu Hause einbauen. Im September will die Kommissionschefin ankündigen, wie sie die Empfehlungen des Social-Media-Gremiums in EU-Gesetze umsetzen will. Danach beraten darüber das EU-Parlament und die Mitgliedstaaten.
1: Die Bundesregierung will die Tabaksteuer stärker steigen lassen als bisher geplant. Das berichtet das Redaktionsnetzwerk Deutschland und zitiert eine Formulierungshilfe des Finanzministeriums. Lisa Posorske zu den Gründen.
4: Also einmal gibt's im Bundeshaushalt eine große Lücke und die will die Regierung mit den zusätzlichen Steuereinnahmen stopfen. Dann will sie laut dem Bericht die öffentliche Gesundheit schützen. Und sie will generell auch erreichen, dass weniger Jugendliche und Erwachsene rauchen. Deshalb sollen die Steuern schrittweise deutlich steigen und damit auch die Preise. Aktuell kostet eine Packung mit 20 Zigaretten um die 8 Euro, je nach Marke und Sorte. Bis 2030 soll eine Packung fast 12 Euro kosten. Das wären etwa 40 Cent mehr als das, was das Bundeskabinett ja erst vor kurzem beschlossen hat. Auch Feinschnitt soll teurer werden. Das ist Tabak, den man benutzt, wenn man seine Zigaretten selber dreht. Mehr kosten sollen auch Liquids für E-Zigaretten. Da steigt der Steueranteil demnach pro Jahr um je 1 Cent pro Milliliter.
1: Wenn zwei sich streiten, dann helfen in Schleswig-Holstein manchmal auch sogenannte Schiedspersonen. Rund 460 solcher ehrenamtlichen Schlichter gibt es im Land. Die vermitteln vor allem unter Nachbarn, damit ihre Streitigkeiten nicht gleich vor Gericht landen. Die Zahl der Fälle, etwa 1600, ist in den vergangenen Jahren konstant geblieben. Die Arbeit verändert sich aber, wie Katharina van der Beek berichtet.
5: Die Kompromissbereitschaft sinkt, der Ton wird rauer. Das berichten mehrere Schiedsmänner und Bezirksvorsitzende der Schiedsleute NDR Schleswig-Holstein. Die Gründe? Vielfältig. Generationenwechsel in Wohngebieten, mehr Belastung im Alltag, wodurch sich Menschen zurückziehen. Aber auch die Corona-Pandemie, durch die Kommunikation zwischenzeitlich abgebrochen ist. Die Schiedsleute bräuchten deshalb mehr Verhandlungsgeschick und auch mehr Zeit, die Menschen zusammenzubringen, sagt der Verbandsvorsitzende der Schiedspersonen in Schleswig-Holstein. Auch auf neue Themen müssen sie sich immer mal wieder einstellen. Solarzäune, laute Wärmepumpen oder der Schatten eines Baums auf der PV-Anlage sind zwar bislang nur Einzelfälle, könnten aber künftig zunehmen.
1: Der Schauspieler Sam Neill ist tot. Nach Angaben seiner Familie starb der Neuseeländer im Alter von 78 Jahren plötzlich und unerwartet. Neills Schauspielkarriere begann in den 1970er Jahren. Zu den bekanntesten Filmen, die er mit seinen Rollen mitprägte, zählten Jurassic Park und Das Piano.
0: Peter, ich danke dir. Unser Schleswig-Holstein-Wetter sommerlich, warm. Jetzt würden einige wahrscheinlich noch sagen, angenehme Temperaturen, denn wir haben zum Beispiel 24 Grad in Husum, 25 Grad in Niebel, in Neumünster 26 Grad, Bad Oldesloe meldet 26, aber bis 30 sind heute ja dann doch noch angekündigt, also zumindest am Nachmittag. Dazu nur ein Mix aus Sonne und Wolken, ganz vereinzelt mal Schauer oder auch gewittrige Schauer möglich und das zieht sich dann auch über den morgigen Dienstag und auch über den Mittwoch. Also es bleibt erstmal sonnig und warm.
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0: 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A1 Bremen Richtung Hamburg zwischen Horster Dreieck und Maschener Kreuz. 2 Kilometer stockender Verkehr. 7 Kilometer Stau. A7 Hannover Richtung Flensburg zwischen Dreieck Hamburg Südwest und dem Elbtunnel. Und an der Elbfähre Glückstadt Wischhafen, da brauchen Sie etwas mehr Geduld. Ab Wischhafen 2 Stunden und ab Glückstadt 1 Stunde. Was ich da aber mal ganz süß finde, das sind ja die Deichschäfchen. Die machen dann die lange Wartezeit ein kleines bisschen wett. Wir gucken noch mal auf die neuesten Blitzer. Da hätte ich aktuell, na, wie viele? 3 sind es aktuell, kommen ja immer mal wieder neue aktuelle rein. Zum Beispiel Bootkamp, Dosenbeker Straße Richtung Bordesholm, B431 aus Richtung Elmshorn, Ortseingang Groß-Nordende. Das ist ein Blitzer versteckt vor einer Hecke, hat Andrea gemeldet. B206 Bad Bramstedt Richtung Bad Segeberg, kurz hinter der Autobahn, da steht auch einer. Und falls ich Ihren vergessen haben sollte, dann melden Sie sich doch mal fix über den Chat der NDR Schleswig-Holstein-App. Gute Fahrt.
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0: Ja, mit vollem Mund spricht man nicht, ne? Hat Mutter oder Vater immer gesagt. Und das gilt natürlich auch für mich. Ich werde jetzt auch ein bisschen was schnabulieren und lasse Sie ganz in Ruhe essen und ganz in Ruhe Musik genießen. Camouflage gleich, Alvaro Soler, die Backstreet Boys habe ich mit dabei, Blondie oder auch Udo Lindenberg. Denn jetzt 8 Hits am Stück zum Mittagessen. Geht los und viel Spaß, guten Appetit.
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0: Schreiben lässt es sich einigermaßen gut arbeiten an dieser Stelle. Grüße an alle, die auch bei der Hitze draußen fleißig sind. Wir gucken mal auf die Temperaturen. Also aktuell bei uns in der Landeshauptstadt immerhin schon 25 Grad. Wir haben in Westerland auf Sylt 23, in Itzehoe 25 Grad, Lübeck aktuell Spitzenreiter mit 27 Grad und 30 Grad sind durchaus noch auf dem Thermometer zu sehen heute am Nachmittag. Dazu ein munterer Mix aus Sonne und Wolken. Wenn mal Regentropfen runterkommen, dann ist das wirklich ganz mickrig, so wie jetzt gerade in Ostholstein. Also das ist so eine Mini-Regenwolke, die zieht aber auch wieder raus. Morgen, am Dienstag, geht der Sommer in die Verlängerung und auch am Mittwoch noch kein Temperatursturz in Sicht. Es bleibt bei Temperaturen um 30 Grad und viel Sonnenschein.
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0: Schnell und zuverlässig, damit Sie sicher ankommen. 7 Kilometer Stau aktuell auf der A7, Hannover Richtung Flensburg, zwischen Dreieck Hamburg Südwest und dem Elbtunnel. Zwischen Neumünster und Bad Bramstedt, da ist die Kieler Straße in Höhe Wiemersdorf gesperrt, und zwar in beiden Richtungen, da hat es einen Unfall gegeben. Und an der Elbfähre Glückstadt-Wischhafen, ja, bis zu 2 Stunden Motor aus, denn die Wartezeit beträgt ab Wischhafen eben 2 Stunden, ab Glückstadt immerhin 1 Stunde. Und zu guter Letzt noch unsere neuesten Blitz. Bootkamp, Dosenbeker Straße wird geblitzt Richtung Bottesholm. B431 aus Richtung Elmshorn, Ortseingang Großnordende. Da ist der Blitzer versteckt vor einer Hecke. Das hat uns Andrea gemeldet. B206 noch, Bad Bramstedt Richtung Bad Segeberg, kurz hinter der Autobahn. Und falls Sie noch mehr entdecken sollten, Staus oder Blitzer, dann sagen Sie es mir. Ich gebe das gerne im Radio durch. Entweder Sie rufen durch 0800 22 12 800, kostet wie immer nichts. Oder Sie melden sich über den Chat der NDR Schleswig-Holstein. App. Gute Fahrt.
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0: Ja, und wir kümmern uns heute auch zum Mittag um Ihre schönsten oder skurrilsten Urlaubserinnerungen mit Tieren. Denn kurios ist ja gerade bei uns auch wieder der Delfinbesuch in der Eckernförder Bucht. Und da fällt mir auch so ein ganz kleiner Schwank aus der Kindheit ein, dass wir bei Verwandten mal in Westensee waren. Also das Grundstück der Bekannten meiner Eltern, das grenzte an eine Pferdeweide, eingezäunt natürlich. Und mein Bruder, der war vielleicht damals 10, der fand das super witzig, gegen den Stromzaun zu pinkeln. Das hat er natürlich genau einmal gemacht. Ich glaube, die Pferde, die fanden es auch witzig.
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0: Dort ergänzen Sie gerne Ihre Tier-Stories zum Beispiel natürlich auch über den Chat der NDR Schleswig-Holstein-App.

0: und gute Fahrt mit NDR 1 Welle Nord. Aber einmal bitte aufgepasst auf der B76 Reisdorf-Prezer Chaussee, Kiel Richtung Eutin zwischen Klausdorfer Straße und B202 Schwentintal. B202, da liegen gerade Gegenstände auf der Fahrbahn. Ja, und wenn man ansonsten durch Schleswig-Holstein tuckert, was sieht man da auf den Straßen? Schafe, ja klar, Rehe. Aber was sind ansonsten noch Ihre besonderen tierischen Begegnungen bei uns in Schleswig-Holstein oder auch allgemein? Jörg aus Westerdeichstrich hat sich gemeldet.
1: Wir waren dieses Jahr im März in Neuseeland.
0: Habe ich ihn jetzt ausgemacht? Das gibt's doch gar nicht. Also nochmal, Jörg, darf noch einmal so? Oh nein, jetzt ist Live-Radio. Jetzt steht hier, die Voice-Message kann nicht mehr abgespielt werden. Ich hätte gerne nochmal erwähnt, was der gute Jörg da eingesprochen hat. Aber ich habe da noch jemanden, diesen hier.
2: Tiere, ich bin mal ganz touristenmäßig noch geschnorchelt in Ägypten. Das war auch ziemlich cool. Da konnte man so bis zu so einem Riff tauchen, bis das da so ganz runter ging. Und da kam mal so ein riesen Rochen von unten hoch. Ich glaube, ich habe den neuen Weltrekord aufgestellt Richtung Strand, weil das, ich habe so furchtbar Angst gekriegt.
0: Ja, das ist schon besonders, warum wir überhaupt erst drauf kommen, darüber heute mal so ein bisschen mehr zu berichten, ist ja der Delfin, der sich wieder in der Eckernförde-Bucht dann beobachten lässt. Das ist natürlich schon richtig schön, ne? Gerade weil Delfine natürlich ja immer irgendwas Majestätisches, Zauberhaftes haben. Vielleicht haben Sie ihn auch schon gesehen oder vielleicht haben Sie noch andere tolle Begegnungen, tierische, von denen Sie uns erzählen möchten. Gerne auch direkt hier aus Schleswig-Holstein. Und ja, während Sie sich melden, hoffentlich ja auch per Sprachnachricht über den Chat der NDR Schleswig-Holstein-App. Billy Joel, The Longest Time.

0: Auf unseren Straßen in Schleswig-Holstein, da liefern sich immer wieder Raser, illegale Autorennen. Und die EU will Kinder und Jugendliche beim Thema Social Media besser schützen. Mehr dazu in den Nachrichten um 13 Uhr. Peter Vorbeck ist da. Tag, Peter.
1: Tag.
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3: Eine Expertengruppe der EU-Kommission hat Empfehlungen vorgelegt, wie Kinder und Jugendliche besser auf Plattformen wie Instagram, Facebook und TikTok geschützt werden können. Sie schlägt unter anderem ein Social-Media-Verbot für Kinder unter 13 Jahren vor. Kai Schreiber dazu.
4: Suchtgefahr, Gewaltvideos oder Hassbotschaften. Um Kinder und Jugendliche besser zu schützen, wenn sie auf Social-Media-Diensten unterwegs sind, schlägt das Expertengremium Beschränkungen für Jugendliche vor. Kinder unter 13 Jahren sollen nach Angaben der Experten soziale Medien nur unter Aufsicht der Eltern nutzen dürfen. EU-Kommissionspräsidentin von der Leyen spricht sich für einen schrittweisen Zugang für unterschiedliche Altersgruppen aus. Das heißt, bestimmte Apps sollen für Jugendliche ab 13, andere ab 15 oder 16 Jahren erlaubt sein. Im September will von der Leyen bekannt geben, wie sie die Empfehlungen der Expertengruppe umsetzen möchte. In Deutschland hat sich ein Expertengremium für eine EU-weite Lösung zu dem Thema ausgesprochen. Jedes EU-Land kann theoretisch ein eigenes Mindestalter festlegen, aber nur die EU-Kommission kann die großen Online-Dienste zu Änderungen zwingen und bei Verstößen Bußgelder verhängen.
3: Die Außenminister der EU-Staaten beraten über ihr weiteres Vorgehen zur Unterstützung der Ukraine. Im Gespräch sind dabei auch neue Sanktionen gegen Russland. Aus Brüssel Thomas Spickhofen.
5: Jetzt sei Europa gefordert, nicht nur bei der Unterstützung für die Ukraine, sondern auch beim Druck auf Russland, erklärte Außenminister Wadefuhl vor Beginn der Sitzung. Er erwarte deshalb, dass sich die 27 EU-Mitgliedsländer noch in dieser Woche auf das 21. Sanktionspaket verständigen. Man brauche insbesondere den Ölpreisdeckel, das sei ein sehr wirkungsvolles Instrument, sagte Wadefuhl. Kaja Kallas, die Außenbeauftragte der EU, hofft, dass die Mitgliedstaaten eine Sanktionsliste von 250 weiteren russischen Personen und Institutionen freigeben. Das wäre die bislang umfangreichste Ergänzung der Liste, auf der sich nach Angaben der EU bereits mehr als 2700 Personen und Einrichtungen befinden.
3: Bei verspäteten oder gestrichenen Flügen sollen Reisende in der EU künftig leichter ihre Rechte geltend machen können. Dafür haben die EU-Länder in Brüssel endgültig grünes Licht gegeben. Die Regeln gelten voraussichtlich ab Mitte 2027. Fluggesellschaften können sie aber schon früher umsetzen. Haben Passagiere einen Anspruch auf Ausgleich, muss die Fluggesellschaft sie schneller informieren und die Entschädigung zahlen. Der Nahverkehrsverbund NAHSH in Schleswig-Holstein ist offenbar Ziel eines Hackerangriffs geworden. Die Internetseite des Unternehmens ist aktuell nicht stabil erreichbar. Davon sei auch die Auskunft betroffen, so ein Sprecher. Die NAHSH-App und der Shop seien gegenwärtig nicht lahmgelegt, nur die Website www.nah.sh. Man gehe von einer Attacke aus und habe entsprechende Maßnahmen ergriffen. Die Webseite sei offenbar mit einer Vielzahl von Anfragen lahmgelegt worden. Wer dahinter steckt, ist noch unklar. Wer ist der oder die Schnellste? Eine Frage, die im Straßenverkehr eigentlich nichts verloren hat, aber offenbar immer häufiger eine Rolle spielt. Denn die Landespolizei stellt nach eigenen Angaben hier im Schleswig-Holstein immer mehr illegale Autorennen fest. Die Einzelheiten von Hanna Böhme.
6: 378 illegale Autorennen hat die Polizei im vergangenen Jahr in Schleswig-Holstein registriert. Gut 70 mehr als ein Jahr zuvor. Mehr als jedes sechste dieser Rennen endete mit einem Unfall. Besonders häufig stellt die Polizei Autorennen dort fest, wo viel Verkehr ist und auch entsprechend mehr kontrolliert wird. In Kiel waren es beispielsweise mehr als 30, in Pinneberg mehr als 40 Fälle. Dass die Zahlen insgesamt seit Jahren steigen, hängt laut Landespolizei vor allem auch mit einer höheren Aufmerksamkeit der Beamten für das Thema zusammen. Illegale Autorennen gelten erst seit 2017 als Straftat. Vorher war es eine Ordnungswidrigkeit.
0: Peter, Hanna, danke schön. 4:04 ist es. Unser Blick auf das Schleswig-Holstein-Wetter. Und mal ganz ehrlich, bei dem Wetter, da weiß man einmal mehr, warum man hier zu Hause ist oder warum man hier Urlaub macht. Super schöner Sonnenschein. Dazu natürlich das glitzernde Meer oder der glitzernde See. Also wir haben es schon einfach schön. Und ja, können auch heute wieder den Tag genießen in der Sonne. Denn Regen kommt da kaum runter bei Temperaturen bis 30 Grad. Morgen auch wieder bis 30 Grad. 30 Grad. Mehr Sonne als Wolken, Regenschauer nur ganz selten. Gilt auch für gewittrige Schauer. Und am Mittwoch sieht es ganz ähnlich aus.
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0: 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A7 Hannover Richtung Flensburg zwischen Dreieck Hamburg Südwest und dem Elbtunnel. 7 Kilometer Stau. Zwischen Neumünster und Bad Bramstedt ist die Kieler Straße in Höhe Wiemersdorf gesperrt. Da hat es einen Unfall gegeben und die Sperrung gilt für beide Richtungen. Und an der Elbfähre Glückstadt-Wischhafen beträgt die Wartezeit ab Wischhafen 2 Stunden und ab Glückstadt nochmal 1 Stunde. Der Blick auf die neuesten Blitzer. Ich hätte einen aus der Dosenbeker Straße, Bootkamp Richtung Bottesholm, B431 aus Richtung Elmshorn, Ortseingang Groß-Nordende, versteckt vor einer Hecke, das hat Andrea gemeldet, und B206 Bad Bramstedt Richtung Bad Segeberg, kurz hinter der Autobahn, da ist auch ein Blitzer aufgestellt. Staus und Blitzer dürfen Sie jederzeit gerne melden oder auch, wenn Sie was anderes zu vermelden haben vom Verkehr, und da hat sich gerade Monika gemeldet, sie schreibt, von Kiel kommt auf der A215 kurz vor der Gabelung mit der A210 purzelte ein roter Stoffbeutel, Handtasche auf der Fahrspur. Vielleicht hat ihn jemand vor der Abfahrt auf sein Autodach gelegt und ist so losgefahren. Ja, also falls jemand was sucht, Monika hat es gesehen, ist mir aber auch schon mal passiert. Also beim Tanken Schlüssel oben liegen gelassen, das sind diese elektronischen, und erst nach 200 Kilometern dachte ich, oh Schiete, der Wagen springt ja nicht mehr an. Jetzt habe ich AirTags, die helfen da tatsächlich. Dann weiß man zumindest, wo der Schlüssel oder vielleicht auch der rote Stoffbeutel liegt. Gute Fahrt Ihnen allen.

0: ein Titel sein aus dem Jahre 86, ist aber ganz neu. Also zumindest aus dem letzten Jahr. Tame Impala, Dracula aus Australien, Down Under. Und gleich gibt's Bonnie Tyler, die ja leider verstorben ist. Gleich Holding Out for a Hero.
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0: Vorher möchten wir uns nochmal mit tierischen Urlaubserinnerungen auseinandersetzen. Gerade natürlich richtig toll für einen.

0: Einheimische, aber natürlich auch für Urlauber in der Eckernförder Bucht. Der Delfin, der da munter rumspringt. Was haben Sie denn sonst noch so Schönes erlebt? Katharina aus Kiel, das hier?
1: Wir waren in Gammelalbo, das ist ein Campingplatz in Dänemark, bei Kolding in der Nähe. Und da hat sich vor Jahren, oh Gott, das muss bestimmt 8 Jahre her sein, auch mal ein Buckelwal hin verirrt. Und der hat morgens da mit seiner Fluke einmal aufs Wasser geknallt. Das hat sich angehört wie so ein Kanonschlag. Wir waren alle wach und in der Überwachungskamera konnte man den dann sehen. Also da standen wir alle nachher beim Kioskbesitzer da und haben uns diesen Wal angeguckt und haben uns tierisch gefreut, dass wir das erlebt haben.
0: Ja, und das ist natürlich schön, ne? Aber wenn man Wal hört, denkt man natürlich auch unweigerlich an Timmy. Da ist es ja leider nicht so schön ausgegangen. Aber vielleicht haben Sie noch positivere Erinnerungen. Dann gerne raus, gerne her damit, zum Beispiel per Sprachnachricht über den Chat der NDR Schleswig-Holstein-App. Und wir erinnern uns, verneigen uns vor der großartigen Bonnie Tyler. Hier ist sie mit Holding Out for a Hero.

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0: Einige im Kreis Plön oder auch in Ostholstein, die sagen sich vielleicht, oh Mensch, die haben doch gar nichts von Regen angesagt im Radio. Warum kommt denn jetzt trotzdem was runter? Das sind tatsächlich mal so ganz punktuell klitzekleine, kompakte Regenwolken, die tatsächlich nochmal auftauchen können. Zum Beispiel, ja, ich sehe jetzt gerade über Lübeck, Eutin, da zieht auch noch ein bisschen was rüber nach Oldenburg beziehungsweise später nach Heiligenhafen, Großenbrode. Das ist aber nicht lang. Also sind wirklich nur ganz kleine, kompakte Regenwolken, die tatsächlich mal punktuell auftauchen können. Aber ansonsten kann man festhalten, überwiegt das sonnige, das trockene Wetter heute bei bis 30 Grad noch. Aktuell in Husum 25, Niebel hat 26, in Kiel 25 Grad, Elmshorn meldet 26 und in Oldenburg haben wir 23 Grad. Die nächsten Tage, also morgen und Mittwoch ähnlich. Schauer, ja, aber wirklich nur ganz punktuell. Überwiegend tut auf jeden Fall der Sonnenschein und die doch hohen, höheren Temperaturen von 30 Grad.
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0: 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A7, Hannover Richtung Flensburg, zwischen Dreieck Hamburg Südwest und dem Elbtunnel, 7 Kilometer Stau. Zwischen Neumünster und Bad Bramstedt ist die Kieler Straße in Höhe Wiemersdorf gesperrt, und zwar nach einem Unfall. Das gilt für beide Richtungen. Und an der Elbfähre Glückstadt Wischhafen, da ja doch ein bisschen mehr Wartezeit. Also ab Wischhafen 2 Stunden und ab Glückstadt 1 Stunde. Die neuesten Blitzer kommen noch oben drauf. Aktuell sind es 3. Bootkamp, Dosenbeker Straße Richtung Bördesholm, B431 aus Richtung Elmshorn kommt, Ortseingang Großnordende. Das ist ein Blitzer versteckt vor einer Hecke. Und auf der B206 Bad Bramstedt Richtung Bad Segeberg, kurz hinter der Autobahn. Da wird auch geblitzt. Staus und Blitzer bitte jederzeit gerne melden, zum Beispiel über den Chat der NDR Schleswig-Holstein-App. Anrufen kostenlos geht natürlich auch 0800 22 12 800. Schönen Dank nochmal.
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0: Ja, und ich wette, jeder von uns oder zumindest fast jeder weiß, was er heute oder zumindest heute Abend vor 12 Jahren getan hat. Heute vor 12 Jahren. Es ist der 13.7. Haben Sie eine Idee? Hm? Ja? Nein? Okay, hier.
2: Schirle. Der kommt an! Mach ihn! Mach ihn! Er macht ihn! Mario Götze! Und da ist gekommen dieser eine Moment für Mario Götze. Da ist alles andere egal. Irre!
0: Ja, also ich weiß nicht, wie es Ihnen jetzt da ging, aber ich habe immer noch Gänsehaut. Also auch wenn ich mir Elfmeterschießen von 2006 oder so angucke, das waren noch Glanzzeiten. Ne? Also heute, vor 12 Jahren, ist Deutschland Fußballweltmeister geworden. Mal gucken, ob das vielleicht mit Jürgen Klopp in 4 Jahren auch wieder klappt.

0: Der Montagnachmittag mit NDR1 Welle Nord, 13.43 Uhr. Ich bin Kaya Lass in dieser und in der nächsten Woche für Jan Bastik. Da gönnt sich mal ein bisschen Urlaub. Aber Julian Kraftzig, der hält hier die Stellung.
1: Schön, dass du jetzt schon lachst, Kaya. Moin.
0: Naja, also, ja, ich weiß selbst nicht, warum ich gelacht habe.
1: Wahrscheinlich wegen des Themas. Nachbarschaftsstreit.
0: Stimmt,
1: haben wir heute Nachmittag als Thema.
0: Wir haben gerade schon ein bisschen darüber gesprochen. Und wenn ich ehrlich bin, darf ich es erzählen? Wir haben, also nicht despektierlich gemeint, aber wir haben darüber gesprochen, dass es Menschen mit ganz merkwürdigen Eigenarten gibt. Denn ich weiß, dass eine Freundin mal Nachbarschaftsstreit hatte mit einem Nachbarn, der wirklich immer gepfiffen hat.
1: Ui.
0: Und dann stellte sich aber heraus, dass das leider ein Tick war, den er nicht abstellen konnte.
1: Okay.
0: Aber das ging natürlich furchtbar auf die Nerven. Das ist aber wohl noch harmlos gegen das, was du sonst so jetzt erfahren wirst.
1: Du, aber andere, die nehmen so ein als Kompliment, ne?
0: Ja.
1: Aber der hat einfach Lieder gepfiffen, oder was?
0: Der hat einfach den ganzen Tag, er konnte nicht, also der hat durchgehend gepfiffen.
1: Du, ganz klassisch ist natürlich der Streit am Gartenzaun. Ich habe mit Klaus Röhe gesprochen, aus Millstedt bei Husum. Mhm. Er ist Schiedsmann im Amt Nordsee-Treene und ist dafür da, quasi zu schlichten. Also bevor es da so ein Schlichtungsverfahren gibt, bevor das so ganz öffentlich wird, geht er dann nochmal hin, hört sich beide Seiten an und er hat mir wirklich zusammenfassend gesagt, also das Zauberwort heißt reden, ne? Miteinander reden. Und das tun die wenigsten. Wenn er da ganz oft irgendwie vor Ort ist, dann stellt er fest, so der eine hat mit dem anderen noch gar nicht geredet, weil der sich dann aufregt, dass die Hecke da irgendwie bei ihm im Garten wächst oder auch der typische Kirschbaum und so weiter. Das sind die klassischen Streits. Wir sprechen mal mit ihm, was er noch so für Tipps hat, was er so bisher da schon erlebt hat. Nachher 3:45, also in knapp 2 Stunden, interessante Informationen rund um einen Mann, der das ehrenamtlich übrigens macht, um Nachbarschaftsstreit bei uns in Schleswig-Holstein zu schlichten. Und einer seiner Geheimtipps, habe ich auch schon verraten, ist Plattschnacken, ganz süß, ne?
0: Ja, aber das müssen dann ja erstmal beide Parteien können, ne?
1: Vielleicht ist es besser, wenn du er das kannst.
0: Ja, stimmt. Also der Paartherapeut für Nachbarn.
1: Genau.
0: Ich bin super gespannt, weil ich glaube, es gibt auch mehr bei uns hier in Schleswig-Holstein, als man denkt, die sich da mal so ein bisschen kappeln am Gartenzaun. Julian, wir freuen uns auf dich.
1: Yeah.
0: Ab 15 Uhr, bis später.
1: Bis später, Kaya.
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0: Im Kreis Segeberg, da ist ein Rettungswagen im Einsatz verunglückt und Volkswagen-Chef Blume, da hat sich zu seinen Sparplänen geäußert. Das sind zwei der Themen in den Nachrichten um 14 Uhr. Peter Furbeck ist da. Moin, Peter.
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2: VW-Chef Blume hat im Intranet des Autobauers erstmals direkt zu den Sparplänen des Konzerns Stellung genommen. Dabei stellt er den Abbau von weiteren 50.000 Stellen in Aussicht. Aus Hannover Bertil Starke.
3: VW-Konzernchef Blume hat sich vor allem zu den Kosten beim Wolfsburger Autobauer geäußert. Die seien noch immer 20% höher als bei vergleichbaren Unternehmen. Und das muss sich aus seiner Sicht ändern. Blume rechnet vor, dass rund 50.000 Stellen reduziert werden müssten, um die Kosten auf ein wettbewerbsfähiges Niveau zu senken. Es handelt sich also im Moment um eine eher theoretische Zahl, denn wo genau Beschäftigte ihre Jobs verlieren könnten, das lässt Blume offen. Dafür äußert er sich erstmals öffentlich zu den VW-Fabriken in Deutschland mit einer ungewissen Zukunft. Konkret handelt es sich da um die Standorte Hannover, Emden, Zwickau sowie Audi in Neckarsulm. Für diese Fabriken existiere noch keine Belegung, wenn die bisher laufende Fahrzeugproduktion auslaufe, so Blume. Das heißt, momentan gibt es für diese Werke Anfang der 2030er Jahre keine Produkte, die dort gefertigt werden.
2: Die EU-Länder haben der Reform der europäischen Fluggastrechte zugestimmt. Bereits vergangene Woche hatte das EU-Parlament grünes Licht gegeben. Damit kann die Reform nun vermutlich ab Mitte nächsten Jahres in Kraft treten. Welche Verbesserungen es damit für die Fluggäste gibt, erklärt Sarah Lopez.
4: Bei der Buchung zum Beispiel soll zukünftig standardmäßig der Preis mit Handgepäck angezeigt werden, damit Reisende Preise besser vergleichen können. Außerdem sollen Eltern keine Gebühren mehr für eine Sitzplatzreservierung für Kinder unter 14 Jahren zahlen. Wenn Reisende bei Verspätung ihres Fluges Anspruch auf Entschädigung haben, müssen die Fluggesellschaften bald innerhalb von 96 Stunden darüber informieren. Und es muss dann auch erklärt werden, wie Reisende ihren Anspruch genau geltend machen können. Ab wie viel Stunden Verspätung es Geld gibt und wie viel, daran ändert sich nichts. Die Mitgliedstaaten wollten eigentlich, dass es erst bei einer größeren Verspätung einen Anspruch gibt, um die Airlines zu entlasten. Das wollte das Parlament aber nicht.
2: Bus- und Bahnreisende bekommen heute Mittag kaum oder gar keine Informationen auf der Online-Seite des Nahverkehrverbunds NAHSH. Der Grund ist offenbar eine sogenannte Cyberattacke. Seit dem Vormittag wird die Internetseite laut NAHSH-Sprecher Fiedel mit Massen von Anfragen überschwemmt und überlastet. Die Verursacher sind unbekannt. Das Bundesamt für Sicherheit in der Informationstechnik ist bereits eingeschaltet und ermittelt. Tickets und Fahrplanauskünfte gibt es weiterhin über die NAHSH-App oder über die Internetseite von bahn.de. Diese sind von dem Angriff nicht betroffen. Am Wochenende ist in Neumünster ein 16-jähriges Mädchen leblos aufgefunden worden. Nach ersten Ermittlungen der Polizei könnte sie mit anderen Alkohol und Betäubungsmittel zu sich genommen haben. In den frühen Morgenstunden des Sonnabends ging ein Notruf bei der Polizei ein. Beim Eintreffen der Funkstreife in der Schillerstraße konnten die Beamten keine Vitalfunktion mehr feststellen. Das Mädchen wurde unter sofortigen Reanimationsmaßnahmen ins Krankenhaus gebracht. Dort werde weiter um ihr Leben gekämpft, hieß es. Die Kripo versucht nun, das Geschehen zu rekonstruieren. Die Kieler Straße in Wiemersdorf im Kreis Segeberg ist nach einem Unfall mit einem Rettungswagen in beide Richtungen gesperrt. Laut Rettungsleitstelle war der RTW mit einem Patienten auf dem Weg in ein Krankenhaus, als er mit einem anderen Auto zusammenstieß. Wie es zu dem Unfall kam, ist noch unklar. Der Rettungswagen war laut Leitstelle mit Sonderrechten unterwegs. Normalerweise bedeutet das mit Blaulicht und Martinshorn. Drei Personen kamen ins Krankenhaus, der Fahrer des RTW und der Patient sowie der Fahrer des beteiligten Autos.
0: Und alle Sonnenkinder, die kommen voll auf ihre Kosten bei uns in Schleswig-Holstein. Nicht komplett, ja, man muss es schon ganz genau nehmen. Einige kleine, kompakte Regenwolken, die lassen sich auch immer mal wieder blicken. Aber da kommen keine großen Regenmassen mehr runter, also nach jetzigem Stand. Bei den Gewitterwolken, bei den Gewitterzellen, das hat uns Sebastian Wache mal erzählt aus dem Schleswig-Holstein-Magazin, der Wetterexperte, dass Gewitterzellen ja immer wie aus dem Nichts auftauchen können. Also das ist möglich, aber ich sehe ansonsten jetzt noch gar nichts hier auf dem Radar. Wir haben Temperaturen um 25 Grad bis 28, teilweise 30 sind noch möglich bis 17 Uhr. Morgen dann auch wieder mehr Sonnenschein als alles andere, auch bei Temperaturen um 28 Grad. Und am Mittwoch geht der Sommer bei uns in Schleswig-Holstein in die Verlängerung.
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0: 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Vorsicht in beiden Richtungen auf der A1 Hamburg-Bremen. Zwischen Harburg und Maschener Kreuz, da laufen Enten auf der Fahrbahn rum. Da einmal bitte aufgepasst. Dann A1 Lübeck Richtung Hamburg zwischen Murfleet und Norderelbbrücke. 2 Kilometer stockender Verkehr. A7 Flensburg Richtung Hamburg zwischen Stelling und dem Elbtunnel 4 Kilometer. 7 Kilometer Geschiebe auf der A7 Hannover Richtung Flensburg zwischen Dreieck Hamburg Südwest und dem Elbtunnel. Zwischen Neumünster und Bad Bramstedt ist die Kieler Straße in Höhe Wiemersdorf gesperrt, und zwar nach einem Unfall in beiden Richtungen. Und an der Elbfähre Glückstadt Wischhafen, da brauchen Sie wieder mal ein bisschen Geduld. Ab Wischhafen 2 Stunden Auto ausstellen und ab Glückstadt 1 Stunde Wartezeit. So, und 3 neue Blitzer noch. B205 Negernbötel Richtung Höhe Luft. Dann auf der A21 Bad Segeberg Richtung Hamburg im Baustellen. Was ist das hier? Im Baustellanfang, es soll wahrscheinlich Baustellenanfang sein, Lezen. Und A1 Lübeck Richtung Fehmarn im Übergang zur B207. Mehr habe ich nicht auf dem Schirm, aber Sie wissen hoffentlich, dass Sie sich jederzeit melden dürfen, falls Sie noch was entdecken. Staus oder Blitzer, gerne über den Chat der NDR Schleswig-Holstein-App oder auch per Telefon 0800 22 12 800. Ich bin Kaya Lass, diese und nächste Woche für Jan Bastik, der gönnt sich mal ein bisschen Sommerurlaub.

0: So hoch kommt nur Whitney. Hier ist NDR1 Welle Nord mit den größten Hits für Schleswig-Holstein. Und apropos Schleswig-Holstein, ne, da wohnen, wo andere Urlaub machen, hier bei uns im schönen Schleswig-Holstein mit dem ein oder anderen Kleingedruckten, was man so als Gast wissen sollte. Zum Beispiel, dass Gegenwind hier zum guten Ton gehört, dass Möwen keine Privatsphäre kennen und noch so das eine oder andere Kleine. Da haben wir mal was zusammengestellt, nämlich unseren NDR1 Welle Nord Urlaubsknigge.
1: Die richtige Begrüßung.
2: Also sagt man nur eigentlich Moin oder Moin Moin?
1: Hier gilt die Faustregel.
3: Wir sagen Moin. Wer Moin Moin sagt, ist ein Säbelbüdel.
1: Tipp 2. Achten Sie auf das regionale Vokabular.
4: Grüezi, ich hätte gern ein Panasch.
5: Wä?
4: Ach so, ein Radler.
5: Wä?
6: Du, ich glaub, der fehlt ein Alster.
5: Ach so, Mensch, sag das doch gleich.
1: Tipp 3. Gefühle erkennen. In Schleswig-Holstein sagt man nicht:
7: Oh nein, ach du liebe Güte.
1: Hier sagt man in einer solchen Situation: Oha.
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NDR1 Welle Nord, der Verkehrsservice. Vorsicht bitte auf der A1 Lübeck Richtung Hamburg, Höhe Ahrensburg, da liegen Gegenstände. Dann vorsichtig auf der A23 in beide Richtungen Hamburg-Heide. Zwischen Dreieck Nordwest und Eidel steht, da sind Menschen auf der Fahrbahn. Und ebenfalls Obacht A23 Hamburg Richtung Heide zwischen Horst Elmshorn und Rastatt Steinburg. Dort wiederum ein Liegenbleiber. Gute Fahrt wünschen wir. Schönen Montagnachmittag mit NDR1 Welle Nord.

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0: NDR1 Welle Nord, der Verkehrsservice. Vorsicht bitte, A1 Lübeck Richtung Hamburg, Höhe Ahrensburg. Da liegen Gegenstände. Fahren Sie dort bitte vorsichtig. Um 15:30 hören Sie bei NDR1 Welle Nord natürlich alles wichtig aus dem Sport. Deswegen bei mir im Studio Marc Kramhöf.
1: Moin Marc. Ja, hallo Julian.
0: Wir starten mal mit Holstein Kiel, denn der Fußball-Zweitligist hat heute bekannt gegeben, dass Neuzugang Sebastian Schonlau erstmal nicht mit der Mannschaft trainieren kann. Was los?
1: Ja, der Innenverteidiger war am Freitag ausgewechselt worden im Testspiel gegen Sønderjyske aus Dänemark und jetzt ist die Diagnose da, Muskelfaserriss im Oberschenkel. Oh. Ja, seit gestern sind die Kieler im Trainingslager in Österreich. Dahin ist Schonlau auch mitgefahren, sicherlich auch, um die neuen Kollegen noch besser kennenzulernen. Allerdings eben nicht auf dem grünen Rasen. Mannschaftstraining geht nicht mit der Verletzung, sondern er wird laut Verein ein individuelles Programm absolvieren.
0: Wünschen wir gute Besserung und blicken natürlich zum Tennis heute. Großes Thema. Sollte nicht sein Abend sein gestern. Alexander Zverev mit dem zweiten Grand Slam Titel in Folge. Das wäre der Knaller gewesen. Endspielniederlage in Wimbledon gegen Jannik Sinner, einen seiner Angstgegner. Aber Marc, der Hamburger war danach gar nicht so schlecht drauf, wie man es eigentlich von ihm auch kennt, ne?
1: Nee, genau. Also wenn wir einfach mal ein Jahr zurückspulen, da war Zverev in Runde 1 ausgeschieden in Wimbledon, saß da und erklärte, dass ihm Tennis keine Freude bereite und generell nicht so viele in seinem Leben in dieser Zeit. Und das war jetzt ganz anders, ne? Er war zufrieden mit sich und hat auch gemerkt, dass Jannik Sinner diesen Tick besser war, ist eben nicht umsonst die Nummer 1 der Welt, der Italiener. Und vor allem hat Alexander Zverev vor etwas mehr als einem Monat die French Open gewonnen, seinen ersten Grand Slam überhaupt. Und auch das hat den Hamburger offenbar entspannter gemacht.
2: Ich habe ein fantastisches Tennismatch gespielt und habe fantastisch Turnier gespielt. Weil ich Paris verloren hätte und hier wieder verloren hätte, werde ich nicht hier so sitzen.
1: Ja, Frage nach seinem Knie ist auch noch offen, war im dritten Satz einmal ja so weggerutscht und hatte das Knie überstreckt. Der Hamburger selbst, der glaubt, dass es nichts Schlimmeres ist, wird das aber nochmal checken lassen und dann erstmal ein paar Tage Urlaub machen.
0: Als Weltranglisten-Zweiter mittlerweile wieder, super. Besser im Finale lief es für einen jungen Kieler, nämlich Lasse Hüper, den Namen können wir uns auch schon mal merken. 17 Jahre jung, kommt vom Kieler TV und ist gestern völlig überraschend U18 Weltmeister geworden im Beachvolleyball.
1: Ja, ist eine interessante Geschichte, hat er selbst vermutlich nicht mit gerechnet, denn Lasse Hüper war mit seinem Partner Philo Wüst aus Berlin überhaupt erst kurzfristig in die Qualifikation nachgerückt und unter der Woche spontan in die Niederlande gereist nach Den Haag. Die drei Qualifikationsspiele gewannen die beiden dann und auch dann ging es von Runde zu Runde weiter, ein richtiger Lauf bis eben ins Finale gestern. Ja, und auch das entschied das deutsche Duo für sich gegen eines aus Australien und darf sich nun U18 Beachvolleyball-Weltmeister nennen.
0: Richtig toll. Glückwunsch. Marc Kramhöft, lieben Dank für den Sport. Wir sehen uns wieder in 2 Stunden mit dem Update und alles Wichtige natürlich auch auf ndr.de/sport. Es ist 15:32, NDR1 Welle Nord. Das Wetter direkt in Ihrer Region behält im Blick Sebastian Wache.
3: In Südholstein und Hamburg sorgt ein Höhentief für sogenanntes Popcornwetter. Dabei muss lokal mit plötzlich aufploppenden Schauern mit der Gefahr von Starkregen, Gewittern, Hagel und kräftigem Wind gerechnet werden. Die Temperaturen am Abend haben dann noch schwüle 24 Grad. Ein wenig ziehen die Schauer sich dann noch in die Nacht hinein, doch es kommt langsam Ruhe rein. Morgen ist das Schauerrisiko dann auch sehr minimal. Meistens bleibt es auch trocken mit viel Sonnenschein und einigen Wolkenfeldern. Und bei einem östlichen Wind erreichen wir Spitzenwerte von bis zu 29 Grad.
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0: 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Die A1 Lübeck Richtung Hamburg zwischen Moorfleet und Norderelbbrücke. 2 Kilometer stockend. Ebenfalls 2 Kilometer auf der A1 Hamburg Richtung Lübeck zwischen Stillhorn und Norderelbbrücke. Die A7 Richtung Süden zwischen Stellingen und dem Elbtunnel. 4 Kilometer stockt es dort. 6 Kilometer haben wir Richtung Norden. A7 zwischen Dreieck Südwest und dem Elbtunnel. Und an der Elbfähre Glückstadt-Wischhafen beträgt die Wartezeit in beide Richtungen bis zu 2 Stunden. Aktuelle Blitzer. B76 Plön Richtung Kiel, Höhe Elmschenhagen, da dürfen Sie 70. B206 Bad Bramstedt Richtung Bad Segeberg, kurz hinter der Autobahn. Und einen Blitz haben wir noch in Kiel, Heikendorfer Weg Richtung Mönckeberg auf der rechten Seite. Und wenn Sie auch noch was haben, gerne ergänzen, kostenfrei zum Beispiel über unsere Verkehrshotline 0800 22 12 800, die Nummer ins Studio. Lieben Dank fürs Melden und eine gute Fahrt wünschen wir.
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0: Wenn zwei sich streiten, freut sich der Schlichter. Wie Nachbarschaftsstreit Herr werden. Tipps und Erfahrungen von Klaus Röhe aus Millstedt aus Husum. Der macht das ehrenamtlich als Schlichter und wird uns gleich mal mit Erfahrungen und Tipps hier zu Rate stehen.
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0: NDR1 Welle Nord, der Verkehrsservice. Vorsicht bitte A7 Richtung Norden. Höhe Quickborn, ein Liegenbleiber. Fahren Sie dort bitte vorsichtig. 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
0: Gibt ja den Kinderwitz, den berühmten, warum Glatzköpfe so friedliche Menschen sind, weil sie sich nicht in die Haare kriegen können. Aber auch bei uns in Schleswig-Holstein gibt es den ein oder anderen Streit zwischen Nachbarn. Der schiefe Gartenzaun, die Kastanien vom Nachbarn des Baumes im Garten oder Lärm während der Grillparty. Gründe gibt es auf jeden Fall viele. Und zum Schlichten der Streits gibt es einen Mann, der sich ehrenamtlich dafür einsetzt, für mehr Frieden quasi. Das ist Klaus Röhr aus Millstedt bei Husum. Funktion Schiedsmann im Amt Nordsee-Treene und Bezirksvorsitzender in Flensburg. Moin Klaus.
2: Moin Julian.
0: Was sind denn so die klassischen Streitfälle, mit denen du zu tun hast?
2: Die Hecke zwischen zwei Nachbarn, der eine möchte die kurz halten, der andere möchte sie wild wachsen lassen und da gibt es einen Streit. Meistens ist es so, dass die Nachbarn dann nicht miteinander sprechen. Deswegen ist das also manchmal der erste Hinweis, sprich doch erstmal mit deinem Nachbarn, dann ist das Fleisch schon erlegt.
0: Klaus, das kennen wir alle aus der Ehe, ne? Wo es auch immer heißt, habt ihr mal miteinander gesprochen, sollte man öfter mal tun, ne?
2: Eigentlich ja.
0: Was ist denn dein Geheimtrick, da dann einzuhaken, um da ein bisschen zu schlichten? Was machst du da in erster Regel?
2: Ich besuche den Antragsteller, mache mir ein Bild davon. Also ich spreche eigentlich alle Leute immer auf Plattdeutsch an. Das ist sozusagen meine erste Wunderwaffe. Dann geht das Herz schon auf.
0: Mhm. Du hast ja gesagt, Reden ist Gold in diesem Falle auch. Wie oft sind denn die Seiten richtig verhärtet oder ist da wirklich einfach nur das Wort die Lösung?
2: Also sehr oft das Wort, wenn die Nachbarn verhärtet sind und sprechen schon nicht mehr miteinander und so weiter, dann kommt ein offizieller Antrag, dann kommt eine offizielle Verhandlung und dann müssen beide an einem Tisch sich in die Augen gucken und dann kommt eventuell auch meine zweite Wunderwaffe zum Tragen. Meine Stellvertreterin ist ja eine Frau, die hat noch ein anderes Gefühl für Streitschlichtung.
0: Cool. Und ihr macht das ja ehrenamtlich. Klaus, gab es mal irgendwie einen Fall, der dir besonders noch im Gedächtnis ist, weil der besonders kurios war zum Beispiel?
2: Ja, wo also ich ja auch zu dem Ortstermin war und dann gesehen habe, er hatte sich beschwert, dass Wasser vom Nachbarn kommt und seine Werkstatt unter Wasser setzt. Mhm. Und dann war ich zum Nachbarn, getrennt voneinander und habe dann gesehen, er hatte Schuppen angebaut, aber keine Dachrinne. Also war das Wasser sein eigenes.
0: Ui.
2: Ja, und dann kam ich wieder hin und habe dann in der Küche gesessen mit seiner Frau und mit ihm selber. Ich sagte dann ab, das ist dein Wasser, was du da hast. Da sagte seine Frau, das habe ich dir schon lang gesagt. Ja, und damit hatte sich die Sache erledigt.
0: Wir lernen draus, öfter mal auf die Frauen hören, öfter mal miteinander reden und im schlimmsten Falle Klaus Röhr anrufen. Im Mail steht den Schiedsmann im Amt Nordsee-Treene. Vielen Dank fürs Gespräch, Klaus.
2: Ja, gerne, Julian.
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0: Nach unseren Nachrichten hören Sie hier eine Unwetterwarnung und die schwarz-rote Koalition im Bund will die Tabaksteuer stärker erhöhen als bisher geplant. Zwei der Themen auf jeden Fall in den Nachrichten um 16 Uhr bei Peter Vorbeck.
1: Moin.
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3: Die Bundesregierung hat höhere Tabaksteuern als ursprünglich geplant auf den Weg gebracht. Das soll der Staatskasse Steuermehreinnahmen in Milliardenhöhe bringen. Vom 1. Januar 2027 an sind jährliche Tabaksteueranhebungen vorgesehen. Jakob Meyer berichtet.
4: Rauchen soll teurer werden als bisher von der Bundesregierung geplant. Nach Angaben aus Koalitionskreisen haben die Bundestagsfraktionen von Union und SPD entschieden, die im Regierungsentwurf vorgesehenen Steuertarife nach oben anzupassen. So solle vor allem der Gesundheitsschutz gestärkt werden. Die Erhöhung der Tabaksteuer stehe im Einklang mit dem Ziel der Bundesregierung, die Raucherquote von Jugendlichen und Erwachsenen zu senken. Außerdem diene sie der Haushaltskonsolidierung. Der Bund muss Milliardenlücken schließen. Nach Angaben des Redaktionsnetzwerks Deutschland ergibt sich aus einer sogenannten Formulierungshilfe des Bundesfinanzministeriums, dass der durchschnittliche Preis für eine Packung Zigaretten bis 2030 damit schrittweise auf fast 11,80 Euro steigen würde.
3: Der Chef des Autobauers Volkswagen Blume hat sich erstmals konkreter zu den neuerlichen Sparplänen des Konzerns geäußert. Blume bestätigte im VW-Intranet, dass bis zu 50.000 weitere Stellen abgebaut werden könnten, falls die Arbeitskosten nicht deutlich sinken. Derzeit werde in allen Marken, Gesellschaften und Regionen ermittelt, welche Anpassung nötig und möglich seien. Zudem bescheinigte der Vorstandsvorsitzende den vier Werken Hannover, Emden, Zwickau und Neckarsulm eine unsichere Zukunft. Laut Bundesfamilienministerium in Berlin soll der Unterhaltsvorschuss in Zukunft nur noch bis zum 16. Lebensjahr gezahlt werden. Die staatliche Leistung hilft vor allem Alleinerziehenden, wenn der andere Elternteil seinen Pflichten nicht nachkommt. Bundesministerin Prien will dazu in Kürze einen Gesetzentwurf vorlegen. Über Reaktionen auf die Pläne berichtet Dietrich Karl Meurer.
5: Mit deutlicher Kritik reagiert Mecklenburg-Vorpommerns Ministerpräsidentin Manuela Schwesig auf die Pläne. Die SPD-Politikerin lehnt eine Kürzung des Unterhaltsvorschusses ab. Statt bei Kindern zu sparen, sollten säumige Unterhaltspflichtige stärker in die Verantwortung genommen werden. Auch aus der Opposition kommt Widerspruch. Linken-Co-Chefin Ines Schwertner spricht von einer Horrornachricht für Alleinerziehende und ihre Kinder. Familienministerin Prien habe, so wörtlich, nicht mehr alle Tassen im Schrank. Grünen-Co-Chefin Franziska Brandner wirft der Bundesregierung vor, ihren Haushalt auf dem Rücken von Familien und Alleinerziehenden sanieren zu wollen. Auch Verbände protestieren. Der Deutsche Frauenrat bezeichnet die Pläne als schlicht skandalös. Der Verband Alleinerziehender Mütter und Väter warnt vor mehr Armut.
3: Bus- und Bahnreisende bekommen heute kaum oder gar keine Informationen auf der Online-Seite des Nahverkehrsverbunds NASH. Der Grund ist offenbar eine sogenannte Cyberattacke. Seit dem Vormittag wird die Internetseite laut NASH-Sprecher Fiedel mit Massen von Anfragen überschwemmt und überlastet. Die Verursacher sind unbekannt. Das Bundesamt für Sicherheit in der Informationstechnik ist bereits eingeschaltet und ermittelt. Tickets und Fahrplanauskünfte gibt es weiterhin über die NASH-App oder über die Internetseite von bahn.de. Diese sind von dem Angriff nicht betroffen. Die Kieler Straße in Wiemersdorf im Kreis Segeberg ist nach einem Unfall mit einem Rettungswagen am Mittag lange in beide Richtungen gesperrt gewesen. Laut Rettungsleitstelle war der RTW mit einem Patienten auf dem Weg ins Krankenhaus, als er mit einem anderen Auto zusammenstieß. Wie es zu dem Unfall kam, ist noch unklar. Der Rettungswagen war laut Leitstelle mit Sonderrechten unterwegs. Normalerweise bedeutet das mit Blaulicht und Martinshorn. Drei Personen kamen ins Krankenhaus, die Fahrerin des RTW und der Patient sowie der Fahrer des beteiligten Autos.
0: Dankeschön, Peter. Und mehr Nachrichten aus unseren 5 Studios im Land hören Sie gleich um 5:30. Jetzt ist es 16.04 Uhr, NDR 1 Welle Nord. Das Wetter für uns in Schleswig-Holstein geht direkt los mit einer Unwetterwarnung. Vom Deutschen Wetterdienst gewarnt wird vor schweren Gewittern bei uns in Schleswig-Holstein. Da treten lokal unwetterartige Gewitter mit Niederschlag um die 35 Liter pro Quadratmeter in kurzer Zeit auf. Windböen gibt es bis 70 km/h sowie Hagel. Zum Abend hin ebbt das Ganze dann ein bisschen ab. Aktuell haben wir so ein paar Gewitterzellen rund um Aukrug, auch südlich von Rendsburg und im Moment auch über Ratzeburg sind ein paar Gewitterwolken unterwegs. Ansonsten sehr warm, bis zu 28 Grad in Laumburg an der Elbe. Morgen bekommen wir dann ähnliches Wetter wie heute. Es wird insgesamt ein schöner Sommertag, auch wieder bis 28 Grad und mit bis 14 Stunden Sonne. Der Wettertrend müssen wir uns nicht groß umgewöhnen. Kurze Hose bleibt an, auch am Mittwoch und am Donnerstag.
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0: 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Die A1 Hamburg Richtung Lübeck zwischen Stellhorn und Norderelbbrücke. 2 Kilometer stockend. Die A7 Richtung Norden zwischen Dreieck Südwest und dem Elbtunnel 6 Kilometer stockender Verkehr. Und an der Elbfähre Glückstadt Wischhafen beträgt die Wartezeit in beide Richtungen bis zu 2 Stunden. Aktuelle Blitzer, lieben Dank fürs Melden. B201 Schleswig Richtung Kappeln, Ortseingang Süderbrarup. Blitzer haben wir auf der B404 Kiel Richtung Bad Segeberg, kurz vor dem Wesselseedamm. Und geblitzt wird Bootkamp, Dosenbeker Straße Richtung Bordesholm. Gute Fahrt wünsche Ihnen.
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0: 6 Wochen Sommerferien, alle Kids freuen sich, alle Eltern denken sich, oh je, 5 Wochen sind's noch, die unsere Kinder eine Beschäftigung brauchen. Für alle, die zumindest sportbegeisterte Kinder oder Enkelkinder haben, haben wir gleich mal einen guten Tipp. Gibt's direkt hier nach.
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Sommerferien bei uns in Schleswig-Holstein. Herrliches Wetter dazu. Die Frage, was braucht man mehr, kann ich Ihnen sagen. Vielleicht eine Betreuung für die lieben Kleinen, wenn beide Eltern berufstätig sind und nicht den ganzen Sommerurlaub schon einreichen wollen, jetzt in diesen 6-Wochen-Ferien. Damit die Kids nicht bis spät in die Nacht Playstation zocken und Chips essen, gibt's ja zum Glück viele tolle Angebote bei uns im Land. Zum Beispiel viele Fußballcamps. Zweitligist Holstein Kiel bietet die über die gesamten Ferien ja an.

0: und das in Kiel. Unser Reporter Samir Schauki hat sich die mal für uns angeschaut, diese Camps.
1: Es ist der Wahnsinn. Ich bin hier im Nachwuchsleistungszentrum von Holstein Kiel auf einem richtig schönen Kunstrasenplatz, wo 100 Kids spielen. Und derjenige, der für diesen Flohzirkus hier zuständig ist, das ist Torben Hamann. Torben, wenn ich jetzt sehe, hier sind so viele verschiedene Kinder, wie bändigt man diesen Flohhaufen?
2: Na, natürlich mit viel Sport. Die sind alle hier, um das Beste aus dem Fußball zu erleben. Aber im Vordergrund steht, dass die Kinder Spaß haben.
1: Sehr gut. Ich mache mich mal auf den Weg und schaue, ob ich das ein oder andere Talent sehe. Ich sage dir noch nicht, ob ich nachher einen unter Vertrag nehme.
2: Ja, viel Spaß dabei.
1: Also, viel Action hier. Und wenn ich mir die Trainingsform auf dem Platz anschaue, dann sehe ich, da ist ein Dribbling-Parcours, wo immer Gruppen von 16 Kids dabei sind, immer mit einem eigenen Trainer, der sie die ganze Woche über begleitet. Und wenn ich jetzt den Dribbling-Parcours verlasse, dann gehe ich hier zum nächsten Platz. Und da sehe ich dann, da ist ein freies Spiel angesagt. Und da spielen ganz kleine Kicker. Und einer von denen ist der kleine Hudson. Und da hat mir Torben schon gesagt, das ist ein Deutsch-Engländer. Mal sehen, was Hudson hier besonders gut gefallen hat bisher. Erzähl mal, wie ist denn das Trainingscamp bisher für dich?
3: Gut.
1: Auf welcher Position siehst du dich?
3: Ich bin Stürmer.
1: Und wer ist da dein Vorbild? Skripski oder Harry Kane?
3: Skripski.
1: Dann wünsche ich dir noch viel Spaß.
3: Tschüss.
1: Danke, Hudson. Und dann schaue ich mal auf den nächsten Platz. Wieder eine andere Trainingsform. Da sieht man schon diese Spielform, die die Kids jetzt besonders häufig machen sollen. Da spielen sie 3 gegen 3, aber jede Mannschaft hat 2 Tore, die sie verteidigen müssen. Und hier spielt auch der ältere Bruder von Hudson, das ist Emil. Ist natürlich auch ein Deutsch-Engländer. Und der kann mir auch schon erzählen, welche Spieler er schon getroffen hat.
4: Ganz viele Spieler. Tolkien Weiner und ja, David. Mein Freund.
1: Was hast du die gefragt?
4: Was deine liebste Farbe? Was deine liebste Schuhe? Und was ist deine liebste Trikot?
1: Also die wichtigen Fragen. Du hast ja englische Wurzeln. Wer ist denn da dein Lieblingsspieler? Ist es Skripski oder Kane? Wen findest du besser?
4: Kane.
1: Nein, du musst jetzt Skripski sagen.
4: Skripski, ja.
1: Nein, du musst nicht lügen für mich.
4: Ja.
1: Sehr gut. Dann darfst du jetzt weiterkicken. Viel Spaß noch.
4: Danke, tschüss.
1: Also er hat schon viele Spieler getroffen, das klingt doch schon mal ganz gut. Also ist alles sehr nahbar hier im Camp. Und wer weiß, vielleicht wird man ja den ein oder anderen Spieler, der heute hier im Camp ist, irgendwann mal auch als Profi im Holstein-Stadion sehen. Und selbst wenn nicht, Spaß hatten sie hier in dieser Woche auf jeden Fall alle richtig viel. Ich kicke jetzt auch noch ein bisschen. Mal sehen, ob ich bei den Kindern hier mithalten kann.
0: Samir Schauki, dankeschön. Die Camps übrigens, die finden noch bis zum Ferienende statt. Immer von 9.30 Uhr bis 15 Uhr an wechselnden Orten übrigens. Kommende Woche in Fockbek, Niebüll oder auch Oldenburg in Holstein. Und es gibt auch noch eins nur für Mädchen und ein Inklusionscamp mit dem Verein Vördelütten von Ex-Profi Finn Bartels. Hier ist NDR 1 Welle Nord. Wir wünschen schöne Sommerferien.

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0: NDR1 Welle Nord, es ist 16.30 Uhr. Schön, dass Sie mit uns unterwegs sind. Wir hören jetzt, was los ist bei Ihnen vor der Haustür und schalten in unsere 5 Studios im Land.
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2: Aus dem Studio Norder steht Hanna Böhme. Moin. Auf der Kieler Straße in Wiemersdorf im Kreis Segeberg hat es heute Mittag einen schweren Unfall mit einem Rettungswagen gegeben. Nach Angaben der Polizei war der RTW von einem Einsatz Richtung Krankenhaus unterwegs mit Sonderrechten. Normalerweise heißt das mit Martinshorn und Blaulicht. Beim Überholen stieß der RTW mit einem Fahrzeug zusammen, das abbiegen wollte. Die Rettungssanitäterin, die den RTW fuhr, kam schwer, laut Polizei möglicherweise lebensgefährlich verletzt, ins Krankenhaus. Die Fahrerin des beteiligten Autos wurde leicht verletzt. Die anderen Insassen in dem Rettungswagen wurden durch den Unfall nicht verletzt. Der Patient wurde mit einem anderen Rettungswagen dann ins Krankenhaus gefahren. Ein Einbruch in den eigenen 4 Wänden passiert ja leider immer mal wieder. Das Ganze dann, während man selbst zu Hause ist und dann auch noch 2-mal hintereinander. Das ist schon wirklich ungewöhnlich, aber laut Polizei einer Frau in Ahrensburg genau so am Wochenende passiert. Südholstein-Reporterin Doreen Pelz.
3: Die Seniorin hatte in ihrem Haus am Freitagmittag die Terrassentür zum Lüften geöffnet und war in die Küche gegangen. Wenig später dann hörte sie Geräusche. Als sie nachsah, kam ihr ein unbekannter Mann aus dem Obergeschoss die Treppe herunter entgegen. In der Nacht zum Samstag dann der 2. Einbruch. Die Beamten stellten eindeutige Spuren an der Terrassentür fest. Ins Haus gelangten die Unbekannten dann aber schließlich über die Balkontür im Obergeschoss. Ob und was gestohlen wurde, ist noch unklar. Die Polizei sucht jetzt nach Zeugen.
2: Gegen die Landrätin des Kreises Pinneberg, Elfi Heesch, wird es kein Disziplinarverfahren geben. Das sei das Ergebnis einer Prüfung des Innenministeriums, heißt es vom Kreis. Hintergrund waren drohende Millionenverluste für den Kreis. Die Kreisverwaltung hatte es versäumt, sich gezahlte Sozialleistungen in Höhe von 6,8 Millionen Euro vom Land zurückerstatten zu lassen. Nach einer Untersuchung auf Kreisebene hatte der Hauptausschuss das Innenministerium als Kommunalaufsicht damit beauftragt, zu prüfen, ob es seitens der Verwaltung Spitze Fehler gab.
0: 16:32 ist es, NDR1 Welle Nord. Das Wetter für Ihre Region gibt's von Sebastian Wache.
4: In Südholstein und Hamburg sorgt ein Höhentief für sogenanntes Popcornwetter. Dabei muss lokal mit plötzlich aufploppenden Schauern mit der Gefahr von Starkregen, Gewittern, Hagel und kräftigem Wind gerechnet werden. Die Temperaturen am Abend haben dann noch schwüle 24 Grad. Ein wenig ziehen die Schauer sich dann noch in die Nacht hinein, doch es kommt langsam Ruhe rein. Morgen ist das Schauerrisiko dann auch sehr minimal. Meistens bleibt es auch trocken mit viel Sonnenschein und einigen Wolkenfeldern. Und bei einem östlichen Wind erreichen wir Spitzenwerte von bis zu 29 Grad.
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0: 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Die A7 Richtung Norden zwischen Dreieck Südwest und dem Elbtunnel. 6 Kilometer stockender Verkehr. Und an der Elbfähre Glückstadt-Wischhafen beträgt die Wartezeit ab Wischhafen 1 Stunde, ab Glückstadt 2 Stunden. Aktuelle Blitzer haben wir auf der B201 Schleswig Richtung Kappeln, Ortseingang Süderbrarup, dann in Burtkamp, Dosenbeker Straße Richtung Bordesholm und moin an die Hotline, Julian Kraft sich hier.
5: Moin, hier spricht Dieter aus Schwarzenbek.
0: Hallo Dieter.
5: An der Landstraße von Schwarzenbek, Grabau, Müssen, Büchen steht im Ortseingang Müssen ein mobiler Blitzer. Fahrt Richtung Büchen, dort ist 50 erlaubt.
0: Dankeschön Dieter und eine gute Fahrt wünschen wir.
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0: Und liebe Grüße an alle, die gerne nach dem Weg fragen. Ich habe gerade was Witziges gelesen von Tobi. Er schreibt im Netz, mein Vater, der beginnt Wegbeschreibungen grundsätzlich mit den Worten, da wo früher.
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In der Einzelne Nord der Verkehrsservice. Vorsicht bitte A24 Berlin-Hamburg. Zwischen Jenfeld und Hamburg-Horn werfen Menschen Steine auf die Fahrbahn. Vorsichtig in beide Richtungen. Zwischen Jenfeld und Horn auf der A24 Berlin-Hamburg. Ist okay.

0: 16:45 Uhr, es ist schön Montagnachmittag.
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0: Sommer, Sonne, Ferien, es ist Hochsaison, auch für die Fischbrötchenbuden bei uns im Land. Und die großen Silbermöwen würden dazu sagen, es ist angerichtet, wenn sie sprechen könnten. An einigen Orten ist das Füttern ja inzwischen verboten, denn das ermutigt die schlauen Vögel zur Selbstbedienung. Das ist das Problem. Karl Heinrich ist der Experte, er ist der Sohn von Ben in Bens Fischhütte am Flensburger Museumshafen, kennen Sie vielleicht. Das ist nämlich eine sehr beliebte Fischbrötchenbude. Und Karl Heinrich, der hat viele menschliche Gäste, aber eben auch gefiederte.
2: Noch geht's. Also ich finde, man wird ja jetzt noch nicht angegriffen wie Sylt oder andere Orte, wo die Möwen ja wirklich schon aggressiv sind. Ich habe es erlebt, da kommen die wirklich und landen auf die Schulter, erschrecken einen und schnappen dir die Sachen aus der Hand. In Flensburg zum Glück nicht. Wenn du so ein bisschen zur Seite legst, wenn du das mit daneben dir liegen hast, dann klauen die das schon. Also das habe ich auch schon gesehen. Aber wir sind auch sehr streng, also wir sind auch sehr hinterher, dass wir den Leuten auch sagen, bitte nicht füttern. Ja, wir haben letztens erst einmal gesagt, bitte lass das. Hat er weitergemacht. Haben wir nochmal gesagt und dann auch so gesagt, so ihr, das ist ernst, bitte lass das sein. Da sind wir hinterher.
0: Aber auch in Kiel, finde ich, sind die ganz schön frech geworden, die Möwen. Mir hat neulich eine wirklich so gegen den Kopf geknallt und plötzlich war mein Brötchen weg, schön sich von hinten angeschlichen und mir das Brötchen aus der Hand geschnappt. Fütterverbote für Möwen, bringt das was? Thema auf jeden Fall gleich in 14 Minuten bei uns in den Nachrichten hier bei NDR 1 Welle Nord. Schönen Montagnachmittag.

0: Nach den Nachrichten hören Sie hier bei uns eine Unwetterwarnung und Volkswagen-Konzernchef Oliver Blume hat zum ersten Mal konkrete Zahlen zu seinen Sparplänen genannt. Thema in den Nachrichten um 17 Uhr jetzt bei Peter Vorbeck.
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2: Bei Volkswagen hat Konzernchef Blume zum ersten Mal konkrete Zahlen zu seinen Sparplänen genannt. Im VW-Intranet spricht er von insgesamt bis zu 100.000 Stellen, die wegfallen könnten. Thomas Kuhlmann dazu.
3: Damit bestätigt Blume, dass zu den schon vereinbarten 50.000 nochmal 50.000 gestrichene Stellen dazukommen könnten. Nichts Neues zu den Standorten. Die Werke Hannover, Emden, Zwickau und Neckarsulm seien unsicher, wenn dort die Autoproduktion in 5 bis 8 Jahren ausläuft. Blume verweist im VW-Intranet auf das Werk in Osnabrück als Beispiel für alternative Nutzungskonzepte. Statt Motorhauben lackieren könnte dort bald ein israelischer Rüstungskonzern Raketentechnik bauen lassen. Allerdings sieht das der Volkswagen-Großaktionär Katter noch kritisch, sagt Blume. Die Verhandlungen steckten fest. Die Belegschaft hängt weiter in der Luft. Betriebsrat und IG Metall hatten dem ersten Sparpaket zugestimmt und fordern seit Wochen Klarheit über die jetzt geplanten zusätzlichen Streichungen. Einen Protesttag und ein Ultimatum von Betriebsratschefin Cavallo hatte Blume Ende vergangener Woche ignoriert.
2: Eine Expertengruppe hat der EU-Kommission Vorschläge gemacht, wie Kinder in den sozialen Netzwerken besser geschützt werden können. Unter anderem regen die Experten eine Altersgrenze für die Social-Media-Nutzung an. Sie soll bei 13 Jahren liegen. Kommissionspräsidentin von der Leyen will dazu nach der Sommerpause konkrete Regelungen vorschlagen. Warum sich nicht die Nationalstaaten darum kümmern, sondern die EU, erklärt Katrin Schmidt.
4: Ja, in der Tat könnte das national erstmal schneller gehen. Wir sehen es ja zum Beispiel auch in Frankreich. Da wurde gerade ein Gesetz verabschiedet, dass ab September Social Media erst ab 15 Jahren erlaubt ist. Aber auf der anderen Seite darf man nicht vernachlässigen, es braucht die EU-Kommission, um diese Regeln auch wirklich durchzusetzen. Die Kommission ist nämlich die einzige, die mit den großen Plattformen, also von Insta bis TikTok oder eben mit den dahinterstehenden Konzernen wie Meta, verhandelt. Und die Plattform auch dazu bewegen kann, neue Regeln einzuhalten, zum Beispiel das Alter der Nutzerinnen und Nutzer auch technisch zu kontrollieren. Sie ist auch die Einzige, die Strafen verhängen kann, wenn die Plattformen das nicht machen, sobald das Gesetz ist. Also in diesem Sinne macht es schon auch Sinn, wenn es neben all den nationalen Diskussionen am Ende wirklich grundsätzliche Regeln gibt, die auch EU-einheitlich gelten. Und nicht zuletzt wäre es wahrscheinlich auch einfacher oder weniger verwirrend für alle Nutzerinnen und Nutzer.
2: Die EU-Länder haben der Reform der europäischen Fluggastrechte zugestimmt. Bereits vergangene Woche hatte das EU-Parlament grünes Licht gegeben. Damit kann die Reform nun vermutlich ab Mitte nächsten Jahres in Kraft treten. Welche Verbesserungen es damit für die Fluggäste gibt, erklärt Sarah Lopez.
5: Bei der Buchung zum Beispiel soll zukünftig standardmäßig der Preis mit Handgepäck angezeigt werden, damit Reisende Preise besser vergleichen können. Außerdem sollen Eltern keine Gebühr mehr für eine Sitzplatzreservierung für Kinder unter 14 Jahren zahlen. Wenn Reisende bei Verspätung ihres Fluges Anspruch auf Entschädigung haben, müssen die Fluggesellschaften bald innerhalb von 96 Stunden darüber informieren. Und es muss dann auch erklärt werden, wie Reisende ihren Anspruch genau geltend machen können. Ab wie viel Stunden Verspätung es Geld gibt und wie viel, daran ändert sich nichts. Die Mitgliedstaaten wollten eigentlich, dass es erst bei einer größeren Verspätung einen Anspruch gibt, um die Airlines zu entlasten. Das wollte das Parlament aber nicht.
2: Nach dem Tod einer 15-Jährigen in Hamburg-Bramfeld hat am Mittag ein Richter Haftbefehl gegen die Mutter erlassen. In deren Wohnung war die Jugendliche am Wochenende leblos gefunden worden. Aus Hamburg Elias Bartel.
6: Die 43-Jährige sitzt jetzt in Untersuchungshaft. Sie steht im Verdacht, ihre 15-jährige Tochter getötet zu haben. Das Mädchen lebte eigentlich in einer betreuten Jugendwohnung. Am Sonnabend war die 15-Jährige zu Besuch bei ihrer Mutter. Als sie nicht zurückkehrte, meldete eine Betreuerin sie als vermisst. Bei der Suche überprüften die Polizisten die Wohnung der Mutter. Dort fanden sie das Mädchen leblos im Kinderzimmer. Ein Notarzt konnte nur noch den Tod feststellen. Daraufhin nahmen die Beamten die Mutter fest. Die Mordkommission ermittelt nun, es gebe Hinweise, dass die 43-Jährige psychisch erkrankt sein könnte, so die Polizei. Bestätigt ist das nicht.
2: Trotz des Möwenfütterungsverbots werden die Vögel an den Stränden der Lübecker Bucht immer wieder gefüttert. Das sorgt nicht nur für Ärger bei Urlaubern, sondern stößt auch bei Naturschützern auf Kritik. Die Gemeinden wollen deshalb jetzt verstärkt kontrollieren. Tobias Gellert, warum ist das Füttern der Möwen denn so problematisch?
7: Naja, weil die Tiere dadurch ihr natürliches Verhalten verändern. Genau das kritisieren auch NABU und BUND. Möwen sollen sich ihre Nahrung selbst suchen und nicht auf Menschen als Futterquelle angewiesen sein. Passiert das doch, werden die Tiere immer aufdringlicher. Viele Urlauber kennen das. Ein kurzer Moment der Unachtsamkeit und das Fischbrötchen ist weg. In Grömitz kam es nach Angaben der Gemeinde sogar zu Angriffen auf dem Schulhof einer Gemeinschaftsschule. Ein Kind wurde dabei leicht im Gesicht verletzt.
2: Und wie wollen die Gemeinden das jetzt verhindern?
7: Mit Kontrollen des Ordnungsamtes. Die Mitarbeiter achten bei ihren Streifen oder nach Hinweisen gezielt darauf, ob Möwen absichtlich gefüttert werden. Wer dabei erwischt wird, muss in Grömitz mit einem Bußgeld zwischen 5 und 1.000 Euro rechnen. Wer dagegen sein Fischbrötchen an eine Möwe verliert, muss natürlich keine Strafe befürchten. Es geht ausschließlich um das bewusste Füttern der Tiere. Solche Verbote gibt es bereits unter anderem in Kiel, Eckernförde und auch auf Sylt.
0: 17.05 Uhr ist es, NDR 1 Welle Nord. Das Wetter für uns in Schleswig-Holstein geht direkt los mit der Unwetterwarnung. Vor schweren Gewittern wird gewarnt vom Deutschen Wetterdienst. Treten lokal auf bei uns mit Niederschlag um die 40 Liter pro Quadratmeter in kurzer Zeit. Windböen um die 70 km/h sowie Hagel zum Abend lassen die allerdings nach. Und wenn ich jetzt auf die Wetterkarte gucke, haben wir aktuell eine Gewitterzelle rund um Kellinghusen. Ansonsten sieht's ganz gut aus. Wir haben heute zum Feierabend noch 22 Grad in Großenbrode, 27 Grad in Wedel. In der Nacht ist es dann meist trocken und klar. Die Werte sinken bis auf 14 Grad. Morgen bekommen wir 11 Stunden Sonne Richtung Biesdorf, bis zu 14 Stunden Richtung St. Peter-Ording. Also ein weiterer schöner Sommertag bis 28 Grad. Der Wettertrend, so bleibt's dann auch Mittwoch und Donnerstag.
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0: 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Die A7 Richtung Süden zwischen Dreieck Nordwest und dem Elbtunnel 3 Kilometer stockend. A7 Richtung Norden zwischen Dreieck Südwest und dem Elbtunnel 6 Kilometer. Und an der Elbfähre Glückstadt-Wischhafen beträgt die Wartezeit ab Wischhafen 1 Stunde, ab Glückstadt 2. Aktuelle Blitzer, Dankeschön fürs Melden. A1 Lübeck Richtung Fehmarn, am Übergang zur B207 wird geblitzt. Dann Schwarzenberg Richtung Büchen, im Ortseingang Müssen. Mobiler Blitzer, da dürfen Sie 50 fahren, hat uns Dieter gemeldet, lieben Dank. Und im Bootkamp, Dosenbicker Straße Richtung Bordesholm. Gute Fahrt wünschen wir.
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0: Steffi aus unserem Schlemmer Bistro natürlich auch am Start in der neuen Woche. Die entdeckt das Internetzeitalter für sich. Hören Sie mal.
8: Ich habe das jetzt schon 2 Tage und jetzt habe ich auch schon meine erste E-Mail verschickt. Auch umsonst. Hm. Dann rufst du ja doch nochmal an, ob die angekommen ist. Auch umsonst. Und dann der ganze Fußball, alle Spiele, alle Tore. Auch umsonst. Das hat er mal gesagt.
9: Aus aller Hand.
0: Eine schöne E-Mail, gleich bei Frühstück bei Stefanie, unsere Kult-Comedy, hören Sie gleich. Vorher noch schnell den Verkehrsservice mit der Meldung von der A7 Richtung Süden. Zwischen Schnelsen Nord und Dreieck Nordwest befindet sich eine ungesicherte Unfallstelle. Fahren Sie dort bitte vorsichtig.
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0: 1 Welle Nord, der Verkehrsservice. Vorsicht bitte, eine ungesicherte Unfallstelle auf der A7 Flensburg Richtung Hamburg zwischen Schnells Nord und Dreieck Nordwest. Dort bitte vorsichtig fahren und Achtung, A7 Richtung Norden wiederum zwischen Waltershof und dem Elbtunnel. Dort ein Liegenbleiber.
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2: Es ist ja, wie es ist.
1: Und das sind ihre Gäste. Herr Ahlers.
3: Ja, da tut er nichts zu sagen.
1: Udo.
4: Ja, das kann's haben.
1: Und Opa Gerke.
5: Steffi, machst du mir Mettbrötchen?
2: Nee, muss ich erst schmieren. Milch und Zucker nehmt ihr selber, ne? Was gibt's Neues?
3: Ja.
2: Also, wie dem auch sei, ich bin jetzt in der Teen Comfort Plus Kundin bei Tele Home. Da hat mich so ein netter junger Mann am Telefon beraten. Und jetzt kann ich nur so zum Beispiel zeitversetzt telefonieren und 24 Stunden Fernsehen. Alles aus einer Steckdose. 89,19.
4: Also allein schon, du. Wie soll das denn gehen? Wenn ich jetzt bei meiner Mutter auf Arbeit anrufe, dann ist in der Leitung auch noch Günther Jauch oder so. Ich meine, da habe ich keine Lust, gegen ihn zu schreien. Und ihn stört's ja vielleicht auch.
5: So ein Durcheinander würde ich nichts für bezahlen.
2: Du, Franz, sag mal nix. Ich habe das jetzt schon 2 Tage und jetzt habe ich auch schon meine erste E-Mail verschickt, auch umsonst. Dann rufst du ja doch nochmal an, ob die angekommen ist, auch umsonst.
3: Ja, bitte.
2: Und dann der ganze Fußball, alle Spiele, alle Tore, auch umsonst. Das hat er mal gesagt.
3: Also allerhand, jedes Wochenende, erste, zweite Liga, 18 Spiele, doch mal nix. Zahlt 30 Euro Eintritt pro Spiel, dann fallen die Fahrtkosten noch an. Dann sind auch im Schnitt 100 Euro, kannst du ja ausrechnen. Also 18 mal 30 mal 100.
2: Du, das sind ja über 5.000 Euro.
3: So, wenn nicht nur mehr.
2: Mein Udo da, jetzt staunst du, ne? Und das hab ich an einem Wochenende schon wieder raus.
4: Du, dann kann ich ja an Samstagnachmittag vielleicht ja auch mal bei dir längst kommen, wenn das so ist.
2: Ja, nee, Samstag kann ich ja nie. Da bin ich ja mal bei meiner Schwester.

0: zum Klönen und Zigarettenstopfen, vielleicht noch ein bisschen Servietttechnik.
1: Ja, dann haben wir's soweit. Was brauchst du noch, Franz?
2: Ich brauch noch Teil einer Kette mit 5 Buchstaben.
0: Perle?
2: Jawohl!
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4: Seit 2000 Jahren lebt die Erde ohne Liebe. 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

0: 17:30 Uhr und NDR 1 Welle Nord mit dem sportlichen Update. Bei mir im Studio ist Marc Hamhoef. Moin Marc.
1: Hallo Julian.
0: Da haben wir typisch Sommerpause einige Transfermeldungen noch zu verbuchen. Zum Beispiel beim Fußball. Da hat nämlich der VfB Lübeck den nächsten Neuzugang präsentiert.
1: Jo, Defensivmann Hasan Yilmaz wird künftig für den Regionalligisten auflaufen. Wieder müssen wir sagen, denn es ist eine Rückkehr zu seinem Heimatverein. Nach der Jugendzeit im Lübecker Trikot ging es für den 25-Jährigen unter anderem über den SV Eichede, Eintracht Norderstedt und den SV Todesfelde, zuletzt zu Altona 93 und von dort nun eben wieder zum VfB. Erster möglicher Einsatz für ihn wäre am kommenden Sonntag. Da geht's im Achtelfinale des Landespokals für die Lübecker gegen den Oberligisten aus Kaltenkirchen.
0: Und einen spannenden Wechsel gibt es auch in der Handball-Bundesliga. Könnten wir unter der Überschrift stellen, treffen sich zwei ehemalige Flensburger in Mannheim.
1: Ja schon, die Rhein-Neckar-Löwen nämlich haben sich die Dienste von Quentin Mahé gesichert. Der 35-jährige französische Rückraumspieler hat dort für ein Jahr unterschrieben und ist den Fans in Schleswig-Holstein eben sicher noch bekannt von der SG Flensburg-Handewitt zwischen 2015 und 2018. Und in dieser Zeit hat er auch unter Mike Machulla trainiert und der ist ja inzwischen für die Löwen zuständig. Dort also jetzt das Wiedersehen und das gemeinsame Wiedersehen mit der SG. Übrigens gibt es Mitte November am 13. Bundesligaspieltag treffen die Teams in Flensburg aufeinander.
0: Marc Hamhoef mit dem sportlichen Update. Lieben Dank. Es ist 17:31 NDR 1 Welle Nord. Das Wetter für Ihre Region bekommen Sie von Sebastian Wache.
2: In Südholstein und Hamburg sorgt ein Höhentief für sogenanntes Popcornwetter. Dabei muss lokal mit plötzlich aufploppenden Schauern mit der Gefahr von Starkregen, Gewittern, Hagel und kräftigem Wind gerechnet werden. Die Temperaturen am Abend haben dann noch schwüle 24 Grad. Ein wenig ziehen die Schauer sich dann noch in die Nacht hinein, doch es kommt langsam Ruhe rein. Morgen ist das Schauerrisiko dann auch sehr minimal. Meistens bleibt es auch trocken mit viel Sonnenschein und einigen Wolkenfeldern. Und bei einem östlichen Wind erreichen wir Spitzenwerte von bis zu 29 Grad.
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0: 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Die A7 Richtung Süden zwischen Dreieck Nordwest und dem Elbtunnel 3 Kilometer stockend. Die A7 Richtung Norden zwischen Dreieck Südwest und dem Elbtunnel 6 Kilometer. Kreis Steinburg, die Landesstraße zwischen Kellinghusen und Neuer Weg ist in beiden Richtungen wegen eines Wasserrohrbruchs gesperrt. Und an der Elbfähre Glückstadt Bischhafen beträgt die Wartezeit ab Bischhafen 1 Stunde, ab Glückstadt im Moment 2. Aktuelle Blitzer haben wir auf der A1 Lübeck Richtung Fehmarn im Übergang zur B207, dann Schwarzenweg Richtung Büchen im Ortseingang Müssen. Da dürfen Sie 50 fahren. Und moin an die Hotline. Julian Kraft sich hier.
4: Ja, hier ist Andreas.
0: Hallo Andreas.
4: Auf der L203 zwischen Ratzeburg und Sterlei bzw. Seedorf an der Kogeler Mühle ist 50. Da werden wieder teure Fotos gemacht.
0: Dankeschön und gute Fahrt.
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0: Vielleicht waren Sie am Wochenende auch baden. Ich war Lübecker Bucht, da waren auch schon viele Quallen, aber die waren meist harmlos. Hingegen Feuerquallenalarm gab es gestern am Südstrand von Fehmarn. Über 200 Badegäste mussten da tatsächlich behandelt werden. Bringen wir Sie gleich mal auf den neuesten Stand, was da los war.
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0: 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Schönen Montagnachmittag auf dem Weg, im besten Falle in den Feierabend. Vielleicht auch noch irgendwo ins kühle Nass zum Abkühlen. Heute ja Topwerte von 28 Grad. Da ist Baden auf jeden Fall schön. In Fehmarn oder auf Fehmarn, vor Fehmarn war es nicht ganz so schön. Die letzten Tage, die DLRG-Helfer, die haben nämlich am Südstrand von Fehmarn viel zu tun. 273 Badegäste mussten versorgt werden, weil sie Kontakt mit Feuerquallen hatten. Meine Kollegin Leslie Hodam weiß mehr. Moin Leslie.
1: Moin Julian.
0: Was war denn da genau los?
1: Ja, ich habe mit der DLRG gesprochen. Das war so, dass der Wind gestern aus Nordwest kam. Das heißt, er wehte vom Land weg und dann treibt die Strömung aus tieferen Bereichen in der Ostsee die Quallen Richtung Südstrand. Das ist nicht ungewöhnlich. Warum nun so viele Badende unschöne Begegnungen im Wasser mit den Tieren hatten, das liegt laut DLRG schlicht daran, dass der Strand rappelvoll war bei dem guten Wetter und einfach auch sehr, sehr viele Leute im Wasser. Die gute Nachricht heute ist, der Wind hat über Nacht gedreht, die Quallen sind jetzt erstmal wieder weg da.
0: Ich kenne das auch gut, mein einer Sohn sagte, darf ich die anfassen? Und meine Frau sagte, ja, ja. Und dann war es auch eine Feuerqualle und dann hast du den Salat und du hast ja auch nicht die Mittel quasi, das heile zu machen, dafür die DLRG. Es gibt aber noch ein paar andere Tipps, ne, wenn es einen erwischt.
1: Ja, also ganz wichtig gibt es Tipps, was man nicht tun sollte, wenn es einen erwischt. Bitte nicht die betroffenen Hautstellen mit Wasser aus der Trinkflasche abspülen. Könnte man ja spontan denken, dass das gut wäre. Nein, bei Süßwasser platzen die Nesselzellen auf der Haut nämlich erstmal richtig und machen alles noch schlimmer. Bei Alkohol übrigens auch. Salzwasser, das geht aber zum Abspülen. Und auch auf keinen Fall Quallententakel, die so auf der Haut kleben, einfach abkratzen oder mit dem Handtuch abreiben. Dann platzen die Nesselzellen, die übrigen erst recht.
0: Was man nicht möchte, weil dann kreischt das Kind nämlich sehr laut.
1: Das kann ich mir vorstellen, ich sag dir. Soforthilfe vor Ort kann aber ganz einfach Sand sein. Vorsichtig auf die Stelle tun, kurz antrocknen lassen und dann mit einer Kreditkarte, ist ja der Klassiker, oder was man dabei hat, mit einem Messerrücken oder was ähnlichem, abschaben. Rasierschaum ist dafür auch super, aber den muss man dann natürlich extra mitnehmen und dabei haben. Und eins noch, Urin wird oft als Geheimtipp für die Behandlung von Quallenverbrennungen genannt. Und das sollte man wirklich lassen, denn Urin kann gegen Nesselzellen helfen oder die Lage sogar sehr verschlimmern. Da kommt es nämlich immer drauf an, was für Stoffe gerade im Urin drin sind. Also was man vorher gegessen und getrunken hat.
0: Oh je, oder? Ja. Also mal Kreditkarte, muss die gedeckt sein oder nicht? Ist egal, ne? Beim Abreiben.
1: Ach, jetzt hör doch.
0: Okay. Dankeschön, Leslie.

0: Nach den Nachrichten hören Sie eine Unwetterwarnung und der Chef des Autobauers Volkswagen, Oliver Blume, der hat erstmals die neuerlichen Sparpläne des Konzerns erläutert. Thema in den Nachrichten um 18 Uhr jetzt bei Peter Vorbeck.
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2: VW-Vorstandschef Blume hat erstmals seit Wochen schriftlich Stellung zu seinem Sparkurs genommen. Er reagierte damit auf den Druck der Gewerkschaften und des Betriebsrates. Aus Hannover Torben Hildebrandt.
3: Die Kosten bei VW seien weiter zu hoch, schreibt Blume. Sie liegen 20% höher als bei vergleichbaren Unternehmen. Um das reinzuholen, müssten rechnerisch 50.000 Stellen zusätzlich abgebaut werden, so Blume. Dieses Ziel sei aber noch nicht fix. Und wenn sich auf andere Weise Kosten einsparen ließen, könne der Stellenabbau auch geringer ausfallen. Bei VW läuft bereits ein Sparprogramm im Umfang von 50.000 Stellen. Die von Blume genannten weiteren 50.000 Arbeitsplätze kämen also obendrauf. Damit bestätigt der Konzernchef das, was seit Wochen durch die Medien geistert. Erstmals nennt Blume auch konkret die Werke Hannover, Zwickau, Emden und Neckarsulm, die auf der Kippe stehen. Aber auch da ist laut Blume noch nichts entschieden. Die Zukunft sei aber unsicher. IG Metall und Betriebsrat wehren sich gegen Fabrikschließungen. Die Arbeitnehmerseite organisiert Betriebsversammlungen.
2: Die USA wollen im Persischen Golf erneut alle Schiffe blockieren, die iranische Häfen anfahren oder verlassen. Das kündigte US-Präsident Trump auf seiner Plattform Truth Social an. Die USA würden künftig für andere Länder und deren Schiffe einen ungehinderten Zugang zu der Meerenge sicherstellen. Die Straße von Hormuz sei offen und bleibe offen, so Trump. Aus Gründen der Gerechtigkeit würden die USA jedoch künftig Geld für eine sichere Durchfahrt verlangen, und zwar 20% des Wertes der beförderten Fracht. Laut Bundesfamilienministerium in Berlin soll der Unterhaltsvorschuss in Zukunft nur noch bis zum 16. Lebensjahr gezahlt werden. Die staatliche Leistung hilft vor allem Alleinerziehenden, wenn der andere Elternteil seinen Pflichten nicht nachkommt. Bundesministerin Prien will dazu in Kürze einen Gesetzentwurf vorlegen. Über Reaktionen auf die Pläne berichtet Dietrich Karl-Meurer.
4: Mit deutlicher Kritik reagiert Mecklenburg-Vorpommerns Ministerpräsidentin Manuela Schwesig auf die Pläne. Die SPD-Politikerin lehnt eine Kürzung des Unterhaltsvorschusses ab. Statt bei Kindern zu sparen, sollten säumige Unterhaltspflichtige stärker in die Verantwortung genommen werden. Auch aus der Opposition kommt Widerspruch. Linken-Co-Chefin Ines Schwertner spricht von einer Horrornachricht für Alleinerziehende und ihre Kinder. Familienministerin Prien habe, so wörtlich, nicht mehr alle Tassen im Schrank. Grünen-Co-Chefin Franziska Brandner wirft der Bundesregierung vor, ihren Haushalt auf dem Rücken von Familien und Alleinerziehenden sanieren zu wollen. Auch Verbände protestieren. Der Deutsche Frauenrat bezeichnet die Pläne als schlicht skandalös. Der Verband Alleinerziehender Mütter und Väter warnt vor mehr Armut.
2: Nach einem Messerangriff auf einen Dozenten der Volkshochschule Wedel vor 2 Jahren ist heute das Urteil gefallen. 4 Brüder sind vom Landgericht Itzehoe wegen versuchten Mordes verurteilt worden. Einzelheiten dazu von Nadine Kappen.
5: Das Gericht sah es als erwiesen an, dass einer der Brüder den Dozenten vor 2 Jahren unter einem Vorwand auf dem Parkplatz der Volkshochschule gelockt hatte. Während einer der Angeklagten das Opfer ablenkte, griff ein anderer den Dozenten von hinten an, fügte ihm einen Schnitt am Hals zu und stach anschließend 3-mal auf ihn ein. Dabei wurden unter anderem die Lunge und ein Wirbel verletzt. Nach Überzeugung des Gerichts waren die Verletzungen potenziell tödlich. Die Richterin wertete die Tat als gemeinschaftlich begangenen versuchten Mord in Tateinheit mit gefährlicher Körperverletzung. Das Mordmerkmal der Heimtücke sah das Gericht als erfüllt an. Die beiden erwachsenen Brüder erhielten jeweils eine Freiheitsstrafe von 7 Jahren und 6 Monaten. Die beiden jüngeren Brüder wurden nach Jugendstrafrecht verurteilt. Der Bruder, der den Dozenten mit dem Messer verletzt hatte, muss für 6 Jahre in Haft. Der jüngste Angeklagte erhielt eine Jugendstrafe von 4 Jahren. Er muss erst ins Gefängnis, wenn das Urteil rechtskräftig ist.
0: 18.04 Uhr ist es, NDR 1 Welle Nord. Das Wetter für uns in Schleswig-Holstein beginnt mit einer Unwetterwarnung vom Deutschen Wetterdienst. Bei uns in Schleswig-Holstein treten lokal immer unwetterartige Gewitter auf, mit Niederschlag um die 40 Liter pro Quadratmeter in kurzer Zeit. Windböen um die 70 km/h sowie Hagel. Und ich schaue schnell aufs Regenradar bzw. auch Unwetterradar. Da haben wir gerade vor allen Dingen so rund um Elmshorn, Itzehoe und Glückstadt ein paar Gewitterzellen, die sich da abregnen. Und auch südlich im Herzogtum Lauenburg, Geesthacht, Lauenburg, kommt auch gerade ein bisschen was runter. Ansonsten, für alle Sonnenanbeter sei gesagt, Sonnenuntergang heute erst 21.46 Uhr. Bummelig zum Feierabend bei 22 Grad in Großenbrode, 27 Grad noch in Wedel. Die Nacht ist dann meist trocken und klar. Die Werte sinken bis auf 14 Grad. Morgen dann ein weiterer schöner Sommertag mit bis 28 Grad und der Wettertrend. Auch Mittwoch und Donnerstag bleibt es dann so.
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0: Schnell und zuverlässig, damit Sie sicher ankommen, die A7 Richtung Norden zwischen Dreieck Südwest und dem Elbtunnel 7 Kilometer stockend. Kreis Steinburg, die Landesstraße zwischen Kellinghusen und Neuer Weg ist in beiden Richtungen wegen eines Wasserrohrbruchs gesperrt. Und an der Elbfähre Glückstadt-Wischhafen beträgt die Wartezeit ab Glückstadt eine Stunde. Aktuelle Blitzer, L203 zwischen Ratzeburg und Seedorf an der Mühle. Geblitzt wird A1 Lübeck Richtung Fehmarn am Übergang zur B207 und in Bodkamp Dosenbeker Straße Richtung Bordesholm. Gute Fahrt wünsche ich Ihnen.
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0: Ja, und jetzt noch die 1-Million-Euro Tagesfrage. Günther Jauch hat heute A im Lotto gewonnen, B Migräne, C Fußballtraining oder D Geburtstag. Genau. 70 Kerzen tatsächlich auf der Torte. Ist eine Menge, aber wenn man den 50-50-Joker nimmt, sind es ja nur noch 35.
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0: Schönen guten Nachmittag.
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0: Ihre ganz persönlichen 80er, da sind wir auf der Suche nach den Lieblingssongs und die Geschichten, die sich dahinter verbergen. Zum Beispiel der erste Kuss, eine wilde Party oder.
2: Moin, ich bin Katja aus Großhansdorf.
0: Hallo.
2: Und ich wünsche mir I Just Can't Get Enough von Depeche Mode. Damit verbinde ich meine Sommerferien an der Ostsee. Da durfte ich immer 6 Wochen mit meiner Mutter verbringen. Und einmal in diesen 6 Wochen gab es die lange Nacht. Da durften wir feiern, solange wir wollten. Und da habe ich dieses Lied immer gerne gehört und erinnere mich gerne zurück.
0: Coole Nummer. 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

0: 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Vorsicht bitte A7 Richtung Norden. Zwischen Schnelsen und Schnelsen Nord ein Metallteil. Und Achtung auf der A215 Kiel Richtung Neumünster im Dreieck Bordesholm. Da liegt ein Plastikteil. Es ist 18.30 Uhr. 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
1: In Südholstein und Hamburg sorgt ein Höhentief für sogenanntes Popcornwetter. Dabei muss lokal mit plötzlich aufploppenden Schauern mit der Gefahr von Starkregen, Gewittern, Hagel und kräftigen Wind gerechnet werden. Die Temperaturen am Abend haben dann noch schwüle 24 Grad. Ein wenig ziehen die Schauer sich dann noch in die Nacht hinein, doch es kommt langsam Ruhe rein. Morgen ist das Schauerrisiko dann auch sehr minimal. Meistens bleibt es auch trocken mit viel Sonnenschein und einigen Wolkenfeldern. Und bei einem östlichen Wind erreichen wir Spitzenwerte von bis zu 29 Grad.
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0: 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Vorsicht also auf der A7 Richtung Norden. Zwischen Schnelsen und Schnelsen Nord das Metallteil und A215 Kiel Richtung Neumünster im Dreieck Bordesholm das Plastikteil. Die A7 Richtung Norden zwischen Dreieck Südwest und dem Elbtunnel 4 Kilometer stockender Verkehr. Kreis Steinburg, die Landesstraße zwischen Kellinghusen und Neuer Weg ist in beide Richtungen wegen eines Wasserrohrbruchs gesperrt. An der Elbfähre Glückstadt-Wischhafen beträgt die Wartezeit ab Glückstadt eine Stunde und St. Michaelisdorn. Aufgrund eines Brandes in der Burger Straße kommt es zu einem Feuerwehreinsatz. Schließen Sie bitte dort Fenster und Türen und schalten Sie Lüftungen und Klimaanlagen ab. Aktuelle Blitzer haben Sie uns gemeldet. L203 ist das zwischen Ratzeburg und Seedorf an der Mühle. Geblitzt wird Bootkamp, Dosenbeker Straße Richtung Bordesholm und in Schwarzmick Richtung Büchen. Ortseingang Müssen. Dort dürfen Sie 50. Gute Fahrt wünsche ich Ihnen.
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0: Und einer der beliebtesten britischen Künstlerinnen aller Zeiten, einschließlich ihrer Arbeit in ihrer Band, also nicht nur als Solokünstlerin, hat sie weltweit über 80 Millionen Alben verkauft. Die Rede ist von Eurythmics und die Rede ist natürlich von ihr, jetzt Solo. Annie Lennox gibt's jetzt bei uns zu hören.
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0: Achtung bitte in beiden Richtungen auf der A7 Hamburg-Hannover. Zwischen Waltershof und Hausbruch sind Menschen auf der Autobahn. Und bei mir im Studio ist Harriet Heise vom Schleswig-Holstein Magazin im NDR Fernsehen. Moin Harriet.
1: Hallo Julian.
0: Ich in Flipflops, du in?
1: Ich glaube, wie heißt es korrekt?
0: Zehntrenner.
1: Das sind doch keine Flipflops, Sandalen.
0: Ja, sieht ein bisschen schick aus als Flipflops, ne? Manchmal habe ich immer ein schlechtes Gewissen, wenn ich mit Flipflops hier in den Sender komme, weil das ist irgendwie, als würde man zum
1: Deswegen
0: Strand wollen, ne?
1: Deswegen machst du diese Woche auch Radio, ja. Da sieht man das dann nicht. Und dann ist das völlig okay, Julian.
0: Wir kommen zu wunderbaren Orten, wo man auch eventuell kurz oder lang trägt, weil ihr habt nämlich Wetterorte diese Woche ganz neu im Programm. Das ist interessant, erzähl.
1: Ja, das ist tatsächlich spannend. Heute haben wir ja so, was meinst du, 28 Grad, glaube ich, ne? In der Spitze.
0: Ja, genau.
1: Wir werden aber in den Schnee fahren. Das klingt natürlich ein bisschen ungewöhnlich.
0: Okay.
1: Heute, ja, wie das geht, Fernsehen ist Zauberei, du weißt es. Nein, aber wir haben uns mal die Orte angeguckt in Schleswig-Holstein, die wirklich besonders sind. Mhm. Und zwar heute fangen wir an mit dem kältesten Ort in Schleswig-Holstein. Aber wir haben auch geguckt, welches ist der nasseste, der heißeste, der windigste. Ganz spannende Funfacts über Schleswig-Holstein und besondere Wetterorte. Und wie gesagt, heute starten wir im Schnee. Kriegst du kalte Füße, wirst du mit Flipflops nichts.
0: Du meistbesuchte kann ich schon vorwegnehmen, Lübecker Bucht, so die ganzen Orte. Da war es so voll am Wochenende, aber das ist ein anderes Thema.
1: Und du hast dich dazu gesetzt.
0: Mit meinen
1: Das wollen ja selbst wissen, mit den Flipflops.
0: Also 19:30 heute der kälteste Ort in Schleswig-Holstein, zu sehen im NDR Fernsehen, Schleswig-Holstein Magazin. 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
1: Um 19 Uhr mit Katja Kindermann. VW-Vorstandschef Blume hat erstmals seit Wochen schriftlich Stellung zu seinem Sparkurs genommen. Er reagiert damit auf den Druck der Gewerkschaften und des Betriebsrates. Aus Hannover, Torben Hildebrandt.
2: Die Kosten bei VW seien weiter zu hoch, schreibt Blume. Sie liegen 20% höher als bei vergleichbaren Unternehmen. Um das reinzuholen, müssten rechnerisch 50.000 Stellen zusätzlich abgebaut werden, so Blume. Dieses Ziel sei aber noch nicht fix. Und wenn sich auf andere Weise Kosten einsparen ließen, könne der Stellenabbau auch geringer ausfallen. Bei VW läuft bereits ein Sparprogramm im Umfang von 50.000 Stellen. Die von Blume genannten weiteren 50.000 Arbeitsplätze kämen also obendrauf. Damit bestätigt der Konzernchef das, was seit Wochen durch die Medien geistert.
1: Die USA wollen im Persischen Golf erneut alle Schiffe blockieren, die iranische Häfen anfahren oder verlassen. Das kündigte US-Präsident Trump auf seiner Plattform Truth Social an. Die USA würden künftig für andere Länder und deren Schiffe einen ungehinderten Zugang zu der Meerenge sicherstellen. Die Straße von Hormuz sei offen und bleibe offen, so Trump. Aus Gründen der Gerechtigkeit würden die USA jedoch künftig Geld für eine sichere Durchfahrt verlangen, und zwar 20% des Wertes der beförderten Fracht. In der Europäischen Union gibt es laut der EU-Außenbeauftragten Kallas weiter keine Einigung auf Einfuhrverbote für Waren aus israelischen Siedlungen im Westjordanland. Deutschland und andere Staaten stellten auf einem EU-Außenministertreffen klar, dass sie solche Sanktionen derzeit ablehnen. Aus Brüssel, Thomas Spickhofen.
3: Die Kommission hatte Vorschläge von einem vollständigen Handelsembargo bis hin zu Zöllen vorgelegt. Die Botschafter bei der EU sind nun beauftragt, die Arbeit an dem Katalog voranzutreiben. Dem müssten die Ministerinnen und Minister dann noch zustimmen. Die Maßnahmen richteten sich nicht gegen Israel, erklärte Kallas, sondern gegen die illegalen Siedlungen, die eine Zwei-Staaten-Lösung unterliefen. Alle 27 EU-Mitglieder seien sich darin einig, dass die israelischen Siedlungen nach internationalem Recht illegal sind.
1: Die Bundesregierung will die Tabaksteuer erhöhen, und zwar stärker als bisher geplant. So steht es in einer sogenannten Formulierungshilfe des Bundesfinanzministeriums. Ziel sind Mehreinnahmen in Milliardenhöhe. Außerdem soll der Gesundheitsschutz gestärkt werden. Bis 2030 soll der Preis für eine Packung Zigaretten schrittweise steigen. Von aktuell rund 8 auf fast 12 Euro. Das waren die Nachrichten.
4: Wir haben 7:02, NDR 1 Welle Nord, das Wetter für uns in Schleswig-Holstein. Der Deutsche Wetterdienst, der warnt vor örtlichen Gewittern. Dabei gibt es Sturmböen mit Geschwindigkeiten um die 70 Kilometer die Stunde sowie Starkregen. Ich sehe das hier auf der Karte, gerade vor allem im Kreis Steinburg und Pinneberg. Ja, und die nächsten Tage, da gibt es eigentlich nur eins: Sommer, Sonne, Sonnenschein. Morgen und übermorgen mit bis zu 28 Grad. Zum Ende der Woche klettern die Temperaturen dann rauf auf bis zu 30 Grad.
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4: Schnell und zuverlässig, damit Sie sicher ankommen. Auf der A7 Flensburg Richtung Hamburg, da ist die Ausfahrt Othmarschen wegen einer Nachtbaustelle bis ca. 5 Uhr in der Früh gesperrt. Und der Kreis Steinburg, da ist die Landesstraße zwischen Kellinghusen und Neuer Weg in beiden Richtungen wegen eines Wasserrohrbruchs gesperrt. Und an der Elbfähre Glückstadt-Wischhafen, da beträgt die Wartezeit ab Glückstadt im Moment eine Stunde. Ich wünsche eine gute Fahrt.
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4: Moin! Wir starten heute ganz suche in den Montagabend hierbei von Binnenland und Worterkant. Und zwar mit Over Your Shoulder und Mike and the Mechanics. Da geht es um Herzschmerz und die Verarbeitung einer Trennung. Für alle, die es jetzt brauchen, gehen jetzt liebe Grüße raus. Hier bei uns bei NDR 1 Welle Nord machen wir uns dann Hail und Dale kommodig heute Abend.
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0: Der NDR1 Verkehrsservice. Vorsicht bitte auf der A1 Hamburg Richtung Bremen zwischen Harburg und dem Maschener Kreuz. Da steht ein defektes Fahrzeug auf der Fahrbahn. Ich glaube, es gibt bei uns im Land keine erwachsene Person, die im Laufe ihres Lebens nicht mal ein Buch von dieser Frau im Regal stehen hatte. Astrid Lindgren. Die ist ja sowas wie eine Legende, oder? Also eine Kinderbuchlegende. Aber nicht nur die Geschichten, die sie geschrieben hat, sind spannend, sondern auch die Geschichte, die ihr eigenes Leben geschrieben hat. Die ist auch ziemlich spannend. Die Menschheit hat den Verstand verloren. So heißt ihre Autobiografie. Und aus der hat am Sonnabend die Schauspielerin Clara Blum in Gesthacht vorgelesen. Die kennen Sie vielleicht nicht nur aus dem Tatort, sondern auch als die deutsche Stimme einer frechen, liebenswerten Göre.
1: 2 mal 3 macht 4, bitte, bitte, bitte, und 3 macht 9.
2: Das ist meine Stimme, als ich 14 Jahre alt war.
1: Bitte, bitte, wie sie mir gefällt. Hey, Pippi Langstrumpf, you're the talent, hör auf,
3: Sassi. Pippi Langstrumpf, das unabhängige, freie, starke Mädchen. Erfunden wurde sie von Astrid Lindgren für ihre Tochter Karin, und zwar während des Zweiten Weltkrieges. Astrid Lindgren hat in der Zeit bei der Postkontrollanstalt des schwedischen Geheimdienstes gearbeitet. Hier hat sie viele Informationen über den Weltkrieg gelesen und ihre Gedanken dazu in ihren Tagebüchern verarbeitet.
4: Solange man darüber nur in den Zeitungen liest, ist es fast so, als müsste man es nicht glauben. Aber wenn man es in einem Brief liest, wird es plötzlich Realität. Arme Menschen, wenn ich ihre Briefe lese, staune ich darüber, wie viel Krankheit und Not, Trauer und Arbeitslosigkeit, Armut und Verzweiflung auf diesem jammervollen Erdball Platz haben.
5: Sie lebte ja in dem freien Schweden. Die waren ja nicht direkt beteiligt, und darüber schreibt sie eben auch, wie glücklich sie darüber ist. Und vor allem, und das ist eigentlich das Entscheidende, ist ihre Empathie. Astrid Lindgren war unglaublich empathisch.
4: Heute hatte ich einen sehr traurigen Brief von einem Juden, ein Zeitdokument in seiner Art. Ein Jude, der kürzlich nach Schweden gekommen ist, hat in einem Brief einem jüdischen Bekannten in Finnland von der Umsiedlung Wiener Juden nach Polen erzählt. Ich glaube, täglich wurden 1000 Juden unter den schrecklichsten Bedingungen zwangsweise nach Polen transportiert. Die Verhältnisse während der Tage vor dem Transport, während des Transports und nach der Ankunft in Polen waren so entsetzlich, dass der Briefschreiber sie nicht schildern mochte. Ein Lied aus dem Wilnaer Ghetto, dort geschrieben von Hirsch Glick.

0: Ach, ach, jetzt ist Schluss mit Folter und Konzentrationslagern, Bombenangriffen und Ausradierung von Städten. Und die gepeinigte Menschheit kommt vielleicht ein wenig zur Ruhe. Deutschland und die Deutschen werden gehasst, aber man kann nicht alle Deutschen hassen. Man kann sie nur bedauern. Der Krieg ist aus. Das ist das Einzige, was im Augenblick zählt.
1: Niemand will Krieg. Und Astrid Lindgren sagt das in ihren Tagebüchern sehr deutlich. Auf eine sehr einfache Weise macht sie klar, was Krieg bedeutet und wie furchtbar das ist. Und zwar für die ganze Welt in dem Fall. Und heute leiden auch sehr, sehr viele Menschen unter Kriegen.
2: Ich bin 1945 geboren, am 27. März. Und das hat mich doch alles sehr berührt, muss ich sagen. Dass trotzdem Kinder in die Welt gesetzt wurden, wenn Bomben fliegen und die Menschen leiden. Ne?
3: Was mich jetzt unheimlich fasziniert hat, ist einfach, wie sie auch für die Deutschen ja Mitleid empfinden konnte. Und das in dieser schrecklichen Zeit. Und es ist leider wieder so aktuell.

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0: Es ist 19.30 Uhr in der RR1-Welle Nord, das Wetter für uns in Schleswig-Holstein. Ja, ich sag mal so, ich freue mich einfach mit für alle, die jetzt Ferien haben oder die Urlaub machen hier bei uns im schönsten Bundesland der Welt. Denn schöner kann der Sommer nicht werden. Jeden Tag haben wir Sonne satt diese Woche, bis zu 14 Stunden täglich. Und das Ganze bei bis zu 28 oder später in der Woche sogar bis zu 30 Grad.
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0: Schnell und zuverlässig, damit Sie sicher ankommen. Die Ausfahrt Othmarschen ist auf der A7 Flensburg Richtung Hamburg wegen einer Nachtbaustelle bis ca. 5 Uhr in der Früh gesperrt. Im Kreis Steinburg, da ist die Landesstraße zwischen Kellinghusen und Neuer Weg in beiden Richtungen wegen eines Wasserrohrbruchs gesperrt. Und an der Elbfähre Glückstadt-Beschafen, da beträgt die Wartezeit ab Glückstadt im Moment eine Stunde. Ich sag mal so, kommen Sie auf jeden Fall bitte gut an.
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0: Moin! Für alle, die sich im Sommer auch ein bisschen Daddeldu in der Birne fühlen, habe ich jetzt gute Nachrichten, denn das bilden wir uns alle offenbar nur ein. Eine Studie aus Belgien hat nämlich herausgefunden, dass das menschliche Gehirn im Sommer besser funktioniert. Die Aufmerksamkeit sei im Sommer sogar viel höher als im Rest des Jahres. Das funktioniert aber nur, wenn man auch richtig Sonne tankt, also die Schnute in die Sonne hält. Jetzt ist also die Gelegenheit, sich noch ein paar Sonnenstrahlen zu schnappen. Von mir gibt's dazu den passenden Soundtrack, Michael Bublé und It's a Beautiful Day.
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1: Im Sommer, ne? Da ist das doch fehl to hit und pennen, oder? Da schwitzt man nur, irgendeine Mücke fiebt in den Kopf rum. Aber Henning Quote, der hat da jetzt ein Gegenmittel. Also ein Gegenmittel gegen Schlafstörung. Oder vielmehr, seine Patientin hat eins.
2: Nülich käm eine Patientin zu mir und säge, ich hab das schafft. Ich kann wer das schluppen. Ich mit dort vertellen, sie ha über ein halbes Jahr das Problem, dass sie überhaupt nicht schluppen können. Wir haben alles utprobiert, von Sport bis zum Umfallen, Yoga, Meditation und sogar 3 verschiedene Schlupppillen. Und was hast du mögt? LTV. Wat? Jo, LTV. Und Schweden. Du kannst du doch lang Elke in die Högerküstenregion bin wandern über den Flusstau kicken. Dafür habt sie extra 32 Kameras aufgebaut und 20 Kilometer durch den Wald legt. Ich glaube bald 80 Elke würden dort das mal. Und wenn du Dusel hast, dann kommt noch ein Boer oder ein Rentier vorbei. Nülich will sogar ein Vielfraß zu sehen. Das nennt sich Slow TV, also ganz sutsche Fernsehen. Und dat hätt die Hulpen? Ja, dat mockt mi so ruhig. Ich stell mir den föhr, dat ich so langsam dörn Wald an Wannern bin und denn dörr dat Wörter schwimm und denn kann ich inschluppen. Und wenn ich ihn doch mal upwirk, denn sind die Elke Jümmen noch an Wannern und denn schlupp ich wieder in. Dat Ganze ging dütt mal 2 Wecken lang. Und wat mockst du nu? Nu wo die Elke all dörr wannert sind? Keine Sorge, Herr Doktor, ich hab mir die schönsten Szenen speichert. Das sind all 6 Stunden. Und 2027 giftet werden neide Filme.
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1: Um 20 Uhr mit Katja Kindermann. VW-Chef Oliver Blume hat im Intranet des Autobauers erstmals direkt zu Sparplänen des Konzerns Stellung genommen. Dabei stellte er den Abbau von zusätzlichen 50.000 Stellen in Aussicht. Aus Hannover, Bertil Starke.
2: VW-Konzernchef Blume hat sich vor allem zu den Kosten beim Wolfsburger Autobauer geäußert. Die seien noch immer 20% höher als bei vergleichbaren Unternehmen. Und das muss sich aus seiner Sicht ändern. Blume rechnet vor, dass rund 50.000 Stellen reduziert werden müssten, um die Kosten auf ein wettbewerbsfähiges Niveau zu senken. Es handelt sich also im Moment um eine eher theoretische Zahl, denn wo genau Beschäftigte ihre Jobs verlieren könnten, das lässt Blume offen.
1: Die USA wollen im Persischen Golf erneut alle Schiffe blockieren, die iranische Häfen anfahren oder verlassen. Das kündigte US-Präsident Trump auf seiner Plattform Truth Social an. Die USA würden künftig für andere Länder und deren Schiffe einen ungehinderten Zugang zu der Meerenge sicherstellen. Die Straße von Hormuz sei offen und bleibe offen, so Trump. Aus Gründen der Gerechtigkeit würden die USA jedoch künftig Geld für eine sichere Durchfahrt verlangen. Und zwar 20% des Wertes der beförderten Fracht. Frankreich, Deutschland und die Ukraine und mehrere weitere europäische Länder haben sich zu einer Koalition zur Raketenabwehr zusammengeschlossen. Man wolle eine gemeinsame Fähigkeit gegen ballistische Raketen in Europa aufbauen, hieß es. Aus Paris, Kai Rienecker.
3: Das System einer gemeinsamen Raketenabwehr solle alle bestehenden Systeme ergänzen und eine industrielle Basis schaffen. Dazu habe sich eine Koalition aus 9 europäischen Ländern gebildet, darunter Deutschland, Frankreich und Großbritannien. Gemeinsam mit der Ukraine solle ein solches System aufgebaut werden. Das Treffen zur Raketenabwehr fand am Rande des Gipfels der Koalition der Willigen statt. Vertreter von insgesamt 37 Staaten wollen in Paris ein Zeichen der Unterstützung für die Ukraine setzen.
1: Im Müritz-Nationalpark bei Waren in Mecklenburg-Vorpommern ist ein Waldbrand ausgebrochen. Weil sich das Feuer wegen Trockenheit und Wind weiter ausbreitet, hat die Polizei damit begonnen, die Ortschaft Granzin zu evakuieren. Der Landkreis hat mehrere Löschzüge aus der Umgebung alarmiert. Außerdem wurde Unterstützung aus anderen Landkreisen angefordert. Erschwert werden die Löscharbeiten durch alte Munition im Boden. Das waren die Nachrichten.
4: Wir haben da 8:02 in der Einwelle Nord, das Wetter für uns in Schleswig-Holstein. Shitty, was ist das schön. Mehr Sommer als diese Weg, das geht schon nicht. Morgen kriegen wir eine Sonnenscheindauer von 11 Stunden in Bisdorf bis 14 Stunden in St. Peter-Ording. Und auch überall sonst im Land gibt Sonne satt und bis zu 30 Grad die ganze Woche.
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4: Schnell und zuverlässig, damit Sie sicher ankommen. Es gibt nur eine Meldung für die A7 Flensburg Richtung Hamburg. Da ist die Ausfahrt Othmarschen wegen einer Nachtbaustelle bis ca. 5 Uhr in der Früh gesperrt.
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0: Amerika mal anders. Von Kalifornien an der West Coast bis an der anderen Ende von den USA, also New Jersey an der East Coast, das mag zusammenzählt 4.900 Kilometer Streck. Und das sind 52.000 Höhenmeter der Hittewüsten und der Rocky Mountains. Hört sich so und so alltäglich anstrengend an. Aber da muss ein sich nur mal vorstellen, das alles mit dem Vorrat zu morgen. Und dann auch noch so gau as dat geht. Das ist denn das härteste Ultra-Cycling-Rennen von der Welt. Das Race Across America. Und ein Team und Nordfriesland hat da einen Rekord aufgestellt. Mit dabei werden Sören Sönksen und Lars Thomsen Dickrich Finuto hören.
1: Das ist in Ultra-Belastung für den Körper.
2: Davies hat man noch Schwierigkeiten, das überhaupt zu realisieren, dass man jetzt so ein großes Ziel erreicht hat.
3: Effizienz ist alles. Ne? Wir haben ganz klar gesagt, wir jagen jede Sekunde.
2: Amerikaner lieben Superlative. Sie nennen sie das härteste Radrennen von der Welt.
1: Race Across America, Guide von Oceanside, das ist Cod Unna, Los Angeles. 4.900 Kilometer, eben quer das Land. Aber Anna sieht bis Atlantic City und das ist eben etwas südlich von New York. Also von Küste, Nordküste. Ja, morgen wie hier in Nordfriesland auch öfter mal von Nord zur Ostsee, aber du hast das eben mit 4.900 Kilometer ein bisschen länger.
2: Wir haben vorhin ob bitte 3.000 Meter hoch. Da sind Minusgrade, wie es zu erwarten. Wir fahren durch die Wüste, da sind bitte 50 Grad, denn das über, wenn wir dort kommen. Das macht das schwierig und weil wir 24 Stunden an der Dach fahren und das fieft doch ein Stück. Und ohne Rast und ohne Ruhe.
1: Wir sind 8 Racer und immer fair vor und liegt sie dich in Rennen quasi. Und die wesseln sich auch noch ziemlich häufig ab. Also wir sind irgendwie alle Viertelstunde ähnlich ein Wessel zu mocken. Wir mussten 40 km/h in den Schnitt fahren. So, und 40 km/h in den Schnitt ist hier in Nordfriesland aber eben, ich sag mal, für uns kein Problem, auch wenn der Wind nicht von der richtigen Seite kommt. Aber in Amerika haben wir eben irgendwie so dirty mit 5 und dirty Dusen Höhenmeter über die Rocky Mountains und am Ende über der Appalachen. Und die bremsen natürlich schon mächtig. Und wir sind in der öffentlichen Straßenverkehr. Wir mögen uns auch an die Straßenverkehrsordnung holen. Wir mögen eben auch an rote Ampel anholen. Dementsprechend wird man schon mächtig perren, damit man im Gesamten dann diesen Schnitt von 40 km/h holen kann. Uns gehört jetzt der Streckenrekord. Jetzt muss erst mal einer kommen und eine ganze Menge möchte abgeben, wenn ihr das noch mal angreifen will. Wir haben Leerbad und da sind wir mächtig stolz auf und wir haben da auch unglaublich viel kämpft.
2: Die Leute hier alle zu Hus mitfiebert haben, das wäre gewaltig, was wir da an Resonanz kriegen haben.
4: Wir haben ganz doll anfeuert. Wir haben für die Kinder ein großes Plakat aufmalt. Da haben wir immer kecken, wo sind sie jetzt? Wie viel sind sie über Nacht fort? Was mag Papa jetzt schleppen oder fuhr der Vorrat? Ja, das ist eine verdammt starke Leistung. Ich will auch dazu ganz, ganz viele Stunden. Auch der ganze letzte Winter, 5 Stunden immer in der Garage, ob Rolle setten haben, schwitzt haben, richtig dafür kämpft haben. Eigentlich hat sich unser ganzes Leben und bis das Ram 3 das letzte Jahr.
1: Das sind schon außergewöhnlich starke Zeitfahrer, die sich hier zusammengefunden haben. Sonst haben wir das nicht geschafft. Das ist unser Rekord. Also, wenn das einer uns wegnehmen würde, dann würde man vielleicht noch mal drüber nachdenken. Aber erstmal ist das nicht plant.
0: Von SV Engelsande kommt der Ultracyclisten. Dogra lehrt doch Heel Schleswig-Holstein und ist auch mit stolz auf das Team.

0: Seen-Melodien sind in Deutschland so bekannt als ABBA. 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
2: Rolf, ein Preis für deine Verdiensten für die plattdütsche Sprog. 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
1: Tja, ich wäre schier platt. Und ich konnte gar nicht recht glauben, denn ich kann ja gar nicht so richtig platt snacken. Jedenfalls

0: muss ich immer sehr langsam sprechen. Wenn ich langsam snacken do, dann kann ich auch platt snacken. 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
0: Ich denk, das hat viel mit Erinnern zu tun. Ich erinnere mich an die Plattdütsche Hörspiele von NDR, die ich in Öllern und Grotöllern an Montagabend gehört habe. Und als Kinder habe ich mithört und nichts verstanden. Ich habe gehört, dass das gut ist und dass das gut tut. Und mein Opa, der ist Gräunhöger gewesen und er hat mir mitgenommen zum Grotmarkt und allbloß Platz nackt. Und der andere Opa, der ist Schleppermaschinist und Husmeister gewesen und er hat viel Platz mit den Öllern. Man mit den Kindern nicht. Wir haben Hochdeutsch lernen schuld.
1: 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Jo, nun lot uns mal über dein Engagement für die Plattdütsche Brug schnacken. So richtig was bekannt und berühmt worden bist du ja mit deinen hochdütschen Kinderleder. Ober Leder ob Platt, die habt auch ganz früh in Grotto Rull für deine Karriere als Ledermucker und Komponist spielt. Al 1975 hast du angefangen, Leder für die Finkwarders Bildel zu schreiben.
0: Mhm. 1974 habe ich mir Vogelhochzeit geschrieben. Und 1975 habe ich dann die ersten Leder ob Platt auch für die Kinder von der Finkwarders Bildel geschrieben. Mutter und Vater gut ut und snack mal wieder platt.
1: Dein Engagement für die Finkwarders Bildel, das ist der Einzug. Du bist ja auch von durch noch in heilgoden Kontakt mit des Bildel. 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
0: Ja, für viele Leute ist Plattdütsch Sprog vor allem lustig und dünsche. Man, für mich ist das viel mehr. Wenn du Rudolf Kino liest, dann ist das so deep. Das geht so richtig in die Hart und hat viel zu tun mit uns Lebensort, mit uns Menschenslach. Und ich habe in der Plattdütsche Sprog viel gefunden, was ich in der Hochdeutsche Sprog nicht gefunden habe, um zu wissen, ich bin Dale von Düssel Landschaft hier, von Düssel Menschenslach.
2: 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Das wäre Rolf Zukowski, der frischbackt Quickborn-Priesträger in Gespräch mit Jan Wolf. Die offizielle Feier, wo der Priester auch in festlichen Raum übergeben war, die steigt noch an. An 26. September ist das so wie in Hamburger Lichtwag soll. Jo, mehr Informationen zu dem Priest findet ihr online bei der Quickborn-Vereinigung.

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4: Die Glock ist hin zu Helwignegen. In der Einwelle Nord, das Wetter für uns in Schleswig-Holstein. Das ist Tiet, die Kühlkiste Hus mit Eis und Eiswürfels zu füllen, denn der Sommer, der lässt sich diese Woche nicht lumpen und gibt alles. Jeden Tag viel, viel Sonne, wenig Wolken und Temperaturen um die 28 Grad.
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4: Schnell und zuverlässig, damit Sie sicher ankommen. Nur eine Meldung für die A7 Richtung Süden. Die Ausfahrt Othmarschen ist wegen einer Nachtbaustelle bis ca. 5 Uhr in der Früh gesperrt.
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4: 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Sommersaison, das ist auch Festivalsaison. 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
7: Jo. Abenteuerlich.
8: Macht's irgendwie so ein typisches metallernes Geräusch, wenn man gegenklopft?
7: Oh, wie bei Herr der Ringe, wenn die Orks kommen.
0: Das hier, das steht auf einer Wiese am Ortseingang von Wacken. Das sind so große Buchstaben aus Stahl. Und klar mussten wir dran klopfen. Ich meine, verstehe die Frage nicht. Wir mussten einfach rausfinden, wie es klingt.
7: Oh, das C klingt anders.
0: Wacken steht da, flankiert von zwei Bullenschädeln. Überlebensgroß, mächtig. Versprüht sogar so ein bisschen Hollywood-Vibes. Also zumindest, wenn man aus Richtung Schenefeld kommt.
7: Junge, klingt das geil.
0: 6 Buchstaben, die zu einem Metal-Imperium gehören. Und zu einem Dorf, das längst nicht nur mehr ein Dorf ist, sondern auch Teil einer Marke. Weil da dieses Etwas passiert ist. Vor 30 Jahren. Damals hat sich was Bedeutendes verändert beim Wacken Open Air.
9: Der Wert der bösen Onkels für Wacken ist unbestritten. Die haben denen auf Deutsch den Arsch gerettet. Aber
10: also ich meine, da muss man dann tiefer in die Kunstdiskussion. Also die Band hat den Song, glaube ich.
11: Türken raus zum Beispiel in den 80ern.
10: Das ist ja nur ein Demo gewesen. Aber da haben sie sich auch zu der Zeit schon lange von distanziert.
0: Aber haben sie das wirklich?
10: Ja, klar.
12: Ja, unendlich, klar. Immer wieder.
0: Ich bin Maja Bachtiarewitsch und ihr hört Wem gehört Wacken? Metal Mythos Millionen. Ein Podcast von NDR Schleswig-Holstein. 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Und das hier, das ist die dritte Folge. Expansion.

0: Es gibt ein Foto von einem frühen Festivalplakat vom Wacken Open Air. Wacken 96, das Kultfestival, steht da drauf. Gerade mal 6 Jahre nach dem allerersten Festival. 2 Tage Eintritt inklusive Camping kosten damals 49 D-Mark. Und wer ein Ticket will, der muss die Nummer auf dem Plakat anrufen. Dann klingelt's bei Regina, der Mutter von Gösi. Ihr wisst schon, der Trommler von Skyline. Reginas Küche ist damals die Leitzentrale für den Ticketverkauf. Aber so richtig viel zu tun bekommt Regina erstmal nicht. Der Vorverkauf läuft richtig mies. Das ändert sich erst nach einem Anruf, der aus Wacken rausgeht. Und zwar in Richtung Frankfurt am Main.
1: Naja, da hatte ich dann, dann rufen wir jetzt mal die Onkels an, ob sie uns da auch mal gefallen zu kommen, weil wir in Kiel denen auch einen großen Gefallen getan hatten. Mhm. Vielleicht konnten sie jetzt noch mal Wacken helfen. Und dann haben wir uns dann schnell einig geworden, auch schnell, weil die haben noch nie auf einem externen Festival gespielt, nur auf ihr eigenen.
0: Auf dem Festivalplakat stehen also fett die bösen Onkels. Als Headliner, direkt unter dem Wacken-Symbol. Dem Bullenschädel.
1: Haben wir es schnell eingetütelt und haben im innerhalb von 4 Wochen noch 8.000 Tickets verkauft.
0: 8.000 Tickets in 4 Wochen, das ist enorm. Das heißt, durchschnittlich hat das Telefon bei Regina 266 Mal geklingelt pro Tag. Und das nur für Wacken-Tickets. Die Onkels haben nämlich bis dahin noch nie auf einem externen Festival gespielt. Und dafür gibt's auch Gründe. Die Band ist nämlich 1996 nicht nur sehr erfolgreich, sondern die Onkels stehen auch in der Kritik wegen ihrer rechtsextremen Vergangenheit.
2: Sie waren verwoben mit rechtsradikalen Szenen.
0: Der Musikwissenschaftler Dietmar Elflein,
2: ganz zu Anfang,
0: beschäftigt sich seit Jahrzehnten mit den Onkels.
2: Also in ihren Anfängen rund um dann dem Streben nach den ersten Veröffentlichungen sind sie eng verbunden mit der Szene, haben da auch ein Publikum gehabt, dass sie gefeiert hat, und sie haben sich sehr schnell daraus entwickelt und davon distanziert.
0: Über diese Band könnte ich so viel erzählen. Über das Demo-Tape 1983 mit Songs wie, und ich zitiere hier, Türken raus oder Deutschland den Deutschen zum Beispiel. Und ich könnte auch so viel erzählen darüber, wie sich die Band distanziert von dieser Zeit. Die Kurzversion für uns heute hier im Wacken-Kontext ist aber, die Onkels sind ein Politikum.
2: Und es ist immer ein Spiel, das die Onkels auf einer bestimmten Ebene natürlich gerne genommen haben, weil es dieses Outsider-Tum, auf dem ihr Image basiert, wir gegen den Rest der Welt, ne? Die ganze Zeit halt natürlich super bestätigt. Man tut ihnen eigentlich damit einen unglaublichen Gefallen, weil man die ganze Zeit bestätigt, was sie erzählen. Alle sind gegen sie. Niemand bucht sie, sie können machen, was sie wollen, etc. Ich würde sie einfach als eine stinknormale Band behandeln.
0: 1996 sind die Onkels für viele Menschen eben doch keine stinknormale Band. Die 90er sind eine Zeit, in der in Deutschland auf rechte und rechtsextreme Worte Taten folgen.
3: Guten Abend, meine Damen und Herren.
4: Guten Abend, meine Damen und Herren.
5: Guten Abend, meine Damen und Herren.
3: In Rostock ist es gestern Abend zu schweren ausländerfeindlichen Krawallen gekommen.
4: Die Täter steckten im schleswig-holsteinischen Mölln 2 Häuser in Brand, in denen überwiegend türkische Familien wohnen.
5: Bei der bislang schwersten Brandkatastrophe in einem deutschen Asylbewerberheim sind heute in Lübeck mindestens 10 Menschen ums Leben gekommen.
0: Stefan Weidner, der Bassist und Texter der Bösen Onkels, nimmt auf die Anschläge in einem Interview Bezug und nennt die Täter, und ich zitiere hier, braune Scheiße. Diese Formulierung nutzen die Bösen Onkels auch in ihrem Song Deutschland im Herbst. Im Wacken-Kosmos stellen sich Haltungsfragen, also zumindest für einige. Einer aus dem Wacken-Umfeld, der die Sache mit dem Bösen Onkel schon damals kritisch sieht, ist Jörn Ulf Goßmann. Goßmann ist damals Gesellschafter, hat richtig viel Geld fürs Wacken Open Air in die Hand genommen, also bis 1996. Ich treffe ihn in Kiel auf einen Kaffee. Ein 2-Meter-Mann, Jurist und BWLer. Eigentlich hatte er mir schon am Telefon gesagt, dass er öffentlich nichts sagen will. Und dann wollte er doch erzählen. Die einzige Bedingung am Telefon wie jetzt beim Kaffee, das Mikrofon bleibt für unsere Gespräche aus. Goßmann will seine Stimme nicht im Podcast hören. Aber wiedergeben, worüber wir sprechen, das darf ich, hat er erlaubt. Dass die bösen Onkels 1996 auf dem Wacken spielen sollen, das gefällt Goßmann nicht. Ich muss das nicht haben, weil ich mit diesen Leuten nichts zu tun haben will, sagt er. Von der Band halte er musikalisch nichts. Davon, dass sie rechte und rechtsextreme Fans bedient hätte, auch nicht. Goßmann steigt aus, obwohl er zu diesem Zeitpunkt als Wackengesellschafter 75.000 Mark verloren hat, wie er selbst sagt. Hübner und Jensen ziehen das ohne ihn durch.
6: Wir haben uns damals eben für die Band entschieden, haben ja auch 10 Jahre mit der Band zusammengearbeitet. und haben auch nach wie vor ein gutes freundschaftliches Verhältnis. Also da sind enge Verbindungen und
7: Und Jan-Ulf Guzman hat mir erzählt, dass das für ihn die Linie war.
6: Ja,
1: kann sein, ja.
0: Dieses freundschaftliche und lukrative Verhältnis zwischen dem Wacken Open Air und den Onkelz hat eine Vorgeschichte. Ein Jahr vorher organisieren Thomas Jensen und Holger Hübner ein Onkelz-Konzert in Kiel.
6: Wir haben da einen Deal gemacht mit der Agentur, der Band. Aber wie gesagt, das ist einer der fairsten Deals, die wir überhaupt in diesem Geschäft jemals gemacht haben. Und wir haben an dem Abend eigentlich gedacht, als wir dann mit dem Scheck bezahlt wurden, haben wir gedacht, naja, jetzt, das ist jetzt der Haken an der ganzen Nummer. Der wird uns
7: der fliegt weg.
1: Die gab's auch Verrechnungschecks.
6: Das stimmt nicht. Also das Ganze, auch das Umfeld, eben Thomas Hess vor allen Dingen, den man da nochmal rausheben muss, da hat absolut ein Handschlag, ein Wort gezählt. Ne?
0: Man versteht sich, die beiden norddeutschen Jungs aus Wacken und die bösen Onkelz aus Frankfurt am Main. Hübner und Jensen verdienen endlich mal gutes Geld. Erst in Kiel 1995 und dann ein Jahr später auch in Wacken. Und das möglicherweise nicht, obwohl die Onkelz so umstritten sind, sondern weil sie so umstritten sind.
8: Ausgerechnet in den Jahren, so habe ich es jedenfalls im Kopf, bevor sie dann zum Beispiel das Wacken-Konzert spielten, gab es, glaube ich, sogar mal eine Pressekonferenz, in der sie sich auch mit Blick auf Hoyerswerda und Rostock mehrfach versucht haben oder das jedenfalls auch aktiv betrieben haben, sich davon zu distanzieren, das zu bereuen. Und das ist aber in meiner Wahrnehmung nicht so ein bisschen ungehört geblieben, beziehungsweise man war nicht so richtig bereit, ihnen da zu verzeihen oder sie anzuhören.
0: Der Musikjournalist Thorsten Groß, früher Chefredakteur der Spex, heute Autor und Moderator, hat auch schon einen Podcast über Wacken gemacht.
8: Ich hatte das Gefühl, dass die das irgendwie ungerecht fanden, dass man so, jeder hat eine zweite Chance verdient, so ungefähr.
0: 1996 sieht's bis Juni echt mau aus für das Festival in Wacken. Gerade mal 1000 Tickets sind Holger Hübner und Thomas Jensen bisher losgeworden. Dann kommt die Onkelz-Ankündigung. Und auf einmal gehen die Tickets weg wie warme Semmeln. Die Telefonleitung bei Regina, die muss geglüht haben.
8: Die Band hat das Wacken-Festival ja so ein bisschen mitgerettet zu der Zeit. Weil böse Onkelz-Konzerte dieser Größenordnung waren eine absolute Ausnahme, weil sich kaum Veranstalter fanden für diese Band. Und wenn es dann eins gab, war das voll und ausverkauft. Und so auch das.
0: Harder, faster, lauter. Härter, schneller, lauter. Das musikalische Unternehmertum von Hübner und Jensen nimmt jetzt richtig Fahrt auf. Die Jungs vom Dorf drehen langsam auf. Und ihr lautester Verstärker sind zu dem Zeitpunkt die bösen Onkelz. Den Gemeinderat des Dorfes Wacken beschäftigen die Onkelz und das Festival 1996 auch. Aber aus ganz anderen Gründen. Ein Mitglied im Gemeinderat damals? Gerhard Mayfort. Und er ist es noch bis heute. Er ist 65 Jahre alt, bei der CDU und hört seit jeher am liebsten Schlager. So wie er auch im Landgasthof früher lief. Metal? Das ist eher nicht so seins. Seine Wacken-Festival-Shirts trägt er trotzdem gerne, obwohl ihm die allermeisten Bandnamen darauf überhaupt nichts sagen. Darum geht's Gerhard Mayfort aber auch gar nicht.
9: Das, was faszinierend ist, ist ja einfach, dass die Marke Wacken überall in der Welt bekannt ist. Und wir haben es überall, wo man hinkommt und man hat irgendwie so ein Wacken-T-Shirt, wird man ja angesprochen. Und das ist natürlich auch ein schönes Erlebnis auch für einen selbst, dann, ne? Wo man auch stolz drauf ist. Und ich glaube, auch viele Einwohner noch stolz ist. Ne?
0: Gerhard Mayfort ist für mich gefühlt so weit weg von der Metal-Subkultur, wie es nur irgendwie geht. Und er identifiziert sich trotzdem komplett mit dem Wacken Open Air. Das finde ich irgendwie sympathisch. Heute identifizieren sich viele im Dorf so wie Mayfort mit dem Festival. Aber im Onkelsjahr 1996, da hält sich die Identifikation im Dorf und im Gemeinderat sehr in Grenzen. Es gibt Ärger.
9: 96, als die bösen Onkels kamen und wir natürlich hier das erste Mal hier ein Verkehrschaos hatten und wo wir das auch dann auch als Anwohner gespürt haben. Und 96 waren ja auch meine ersten Berührungspunkte in der Politik mit dem Festival, wo es darum ging, ob wir die Kuhle weiter verpachten und oder für das Festival zur Verfügung stellen oder nicht. Das war ein entscheidender Punkt damals im Herbst 96. Hat große Diskussionen in der Gemeindevertretung gegeben.
0: Damals gibt es einen Beschwerdebrief, den viele aus Wacken unterschreiben, wegen Dreck und Krawall. So steht es in der Beschwerde.
10: Es geht um FestivalbesucherInnen, die auf dem Friedhof schlafen, die Ortsschilder klauen, die leere Bierdosen einfach überall hinschmeißen. Dazu kommt dann noch ein kilometerlanger Stau am ersten Festivaltag. Alles zusammengenommen, die Gemeinde ist nicht begeistert. Ein neues Konzept soll her.
9: Dann sollte der Veranstalter ja vorstellen, wie er sich das in Zukunft von der Organisation vorstellt. Das war dann für einige nicht ausreichend. In der Gemeindevertretung ist ja dann entschieden worden, mehrheitlich, also ich weiß, drei haben gesagt, das Festival soll weiter in der Kuhle stattfinden. Ich gehörte auch mit dazu und sechs haben das abgelehnt. Dann haben der Veranstalter ja nochmal im Dezember versucht oder im Januar nochmal, dass wir den Beschluss aufheben. Aber auch bei der erneuten Diskussion ist der Beschluss genauso ausgefallen.
10: Das mit dem Wacken Open Air hätte nach sechs Jahren zu Ende sein können. Gescheitert am Gemeinderat, gerade als es so richtig angefangen hat. Im verflixten siebten Jahr. Thomas Jensen und Holger Hübner müssen sich neue Verbündete suchen. Verbündete mit Landbesitz.
9: Holger und Thomas haben ja auch eine sehr enge Verbindung gerade zu den Landwirten, weil die natürlich darauf angewiesen sind. Ohne Landwirte, ohne dass die das Gelände zur Verfügung stellen, kann das Festival nicht stattfinden.
10: Ne? Ackerflächen. Die gibt's in und um Wacken herum mehr als genug. Und so beginnt 1997 eine neue Ära für das Festival. Die Ära der Landwirte. Die verpachten ab jetzt ihre Flächen fürs Wacken Open Air. Thomas Jensen sagt das dazu per Sprachnachricht.
11: Das hat sicherlich dazu geführt, dass wir dann wachsen konnten. Das war aber nicht unsere Intention. Das war eine Notlösung. Das ist eine Qualität, die wir über die Jahre entwickelt haben. Also wir haben immer gelernt, mit Situationen umzugehen und dann das Beste draus zu machen. Weil für uns stand immer im Vordergrund, wir wollen diese Rock'n'Roll-Party und wir müssen uns was einfallen lassen, egal wie steinig der Weg ist.
10: Und die Gemeinde, die hat mit ihrem harten Nein zum Konzept der Gründer zumindest auf dem Papier nichts mehr zu melden, hat also an Einfluss verloren. Klassisches Eigentor, würde man dazu sagen. Nicht nur beim TSV Wacken wahrscheinlich. Wacken ist heute eine Marke. Die ist die Basis für ein millionenschweres Geschäft. Und dass diese Marke überhaupt so richtig Form angenommen hat, erkennbar wurde, dafür hat unter anderem einer dieser Jungs aus der Anfangszeit des Festivals gesorgt.
12: Vielleicht muss man da ein bisschen weiter vorgreifen. Also wir haben ja alle, die da irgendwie mit involviert waren, haben ja irgendwie was mit Musik zu tun gehabt. Und ich habe halt immer.
10: Sein Name, Marc Ramsauer. Seine Aufgaben damals, aufbauen, abbauen, Beleuchtung. Meine Kollegin Pauline hat mit ihm gesprochen.
12: Also es hat sich alles so über die Zeit verlaufen. Ich habe mit Holger habe ich einmal im Jahr Kontakt, da wo ich meine Karten bestelle. Und mit Thomas habe ich gar keinen Kontakt mehr.
10: Marc Ramsauer zu finden war gar nicht so einfach. Er ist nicht sonderlich aktiv im Internet. Wir finden ihn über seinen Arbeitgeber, eine Milchwirtschaft in Itzehoe.
12: Ich bin Molkereifachmann.
10: Marc ist heute Mitte 50. Und in dem Betrieb, da hat er auch schon damals gearbeitet, als das mit dem Festival losging.
12: Und arbeite ich immer noch.
10: Da war er um die 18 Jahre alt.
12: Ja, ansonsten haben wir viel Blödsinn gemacht und uns nicht erwischen lassen dabei.
13: Was für Blödsinn habt ihr gemacht? Es ist bestimmt alles verjährt.
12: Aber hundertprozentig.
10: Blödsinn machen. Das heißt für den jungen Marc Ramsauer und die anderen, Mofas frisieren oder Trecker fahren ohne Führerschein. Sowas halt. Aber Marc hat damals mehr gemacht als nur Blödsinn. Und auch fürs Wacken Open Air hat er mehr gemacht als nur aufbauen, abbauen und die Beleuchtung. Marc hat wie kaum ein anderer zu dem Bild beigetragen, das die Menschen heute von Wacken haben.
14: Meine Damen und Herren, der Erste hat Platz genommen. Herzlich willkommen, guten Abend. Marc Ramsauer.
10: Na, ihr wisst sicherlich, wer das ist, ne? Kai Pflaume.
14: Marc, hallo.
12: Hallo.
10: Er begrüßt Marc in seiner NDR-Show kaum zu glauben. Da versucht ein Team aus Promis zu erraten, welche erstaunliche Fähigkeit oder Geschichte ein Gast hat. Marc Ramsauer ist 2020 dort.
14: Hier ist die Geschichte von Marc. Und der Ratehinweis lautet, eigentlich hätte Marc jetzt einen Mordsschädel.
10: Und damals ist Jörg Pilawa im Rateteam.
15: So, also ich fange mal ganz anders an, Marc Ramsauer. Kai hat nicht gesagt, woher Sie kommen. Ist das wichtig zu wissen?
14: Ja.
15: Schleswig-Holstein?
12: Ja.
15: Hat es mit Alkohol zu tun?
14: Na, endlich.
15: Schleswig-Holstein und Alkohol, da denke ich natürlich sofort an Flensburg, die Verkehrssünderkartei.
16: Mhm. Ah. So. Er ist der mit den meisten Punkten?
15: Ja. Er ist derjenige. Tatsächlich, das ist mein Ansatz. Er ist derjenige mit den meisten Punkten, weil er besöpen durch Schleswig-Holstein getreift ist.
10: Alles falsch, keiner kriegt's raus. Und Marc Ramsauer geht mit 1.000 Euro nach Haus. Aber Spoiler Alert, ich erzähle euch jetzt, was die Lösung ist.
14: Glückwunsch zu 1.000 Euro.
10: Marc hat den Bullenschädel von Wacken gezeichnet. Das Logo, das Symbol des Festivals.
12: Und habe mich dann mal einen Abend so richtig hingesetzt. Da war ich gerade in der Berufsschule in Malente. Ja, und da habe ich das Ding mal gezeichnet. An einem Abend.
10: In der Festivaltruppe überlegen sie, was für ein Symbol zu Wacken passen könnte. Sie stellen fest, Kühe sieht man hier viele, Menschen eher weniger. Ja moin, willkommen in Schleswig-Holstein. Aber ein wenig gefährlich und brutal sollte es auch sein.
12: Ja, also was gibt es Brutaleres als ein Kuhschädel?
10: Und tada, ein Bullenschädel.
12: Der hat Hörner.
10: Und das Logo von damals, das hat sich seitdem nicht sonderlich verändert, bis heute. Und so ganz zufrieden ist der Künstler heute mit seinem Werk zwar nicht, aber stolz ist er trotzdem. Und das höre ich auch raus.
12: Es ist tatsächlich auf dem DIN A3 ganz normalen, stinknormalen Zeichenblock aus der Schule. Habe ich eine Bleistiftzeichnung gemacht, alles schön mit Schwarz nachgemalt. Anschließend habe ich diesen ganzen Kopf ausgeschnitten und auf einen großen schwarzen Fotokarton geklebt. Und dann habe ich irgendwann diese Vorlage Holger gegeben, weil er wollte irgendwas machen, ich weiß nicht was. Und dann ist sie verschwunden. Oh, die wäre so wertvoll.
10: Marc Ramsauer ist der Urheber, der Zeichner des Festival-Logos. Aber die Rechte am Logo, die hat er nicht mehr.
17: Und dann haben das eben mit ihnen alle so vereinbart, dass das cool ist. Und irgendwann haben wir natürlich das auch markenrechtlich gesaved, als es eben dann also merken, oh, da geht vielleicht mehr mit dem Festival. Und er hat eben mit seiner Familie freien Eintritt zum Wacken um mehr auf Ewigkeit.
10: Für seine Vorlage, für die Rechte am weltweit bekannten Wackener Bullenschädel, bekommt Marc Ramsauer nix, nada, kein Cent. Damals nicht und heute auch nicht.
12: In den Jahren, wo ich die Rechte abgegeben habe, sind 5.000 Leute gekommen. Das ist kein großes oben mehr. Das sind 5.000 Leute oder 6.000 oder 7.000 oder so. Das ist ja nichts.
10: Dass er dafür nichts bekommen hat, damit ist Marc Ramsauer fein. Also mittlerweile.
12: Ich habe da mal ein paar Jahre mit gezedert, ja. Nachdem ich die Rechte abgegeben habe. Aber ich kriege jedes Jahr meine Eintrittskarten für meine ganze Family. Und wir können da umsonst rauf. Also von daher, ich bin eigentlich zufrieden, so wie es ist. Das ist ja auch nicht wenig Geld, was da sozusagen so eine Karte kostet. Also insofern ja, ich habe davon nichts. Manchmal habe ich so gedacht, ein Cent pro Bild, was irgendwo drauf ist. Da hätte ich schon nicht mehr arbeiten brauchen.
13: Ja, schon so eine Überlegung, oder? Ja.
12: Dann hättet ihr bei der Terminanfrage mit meinem Manager sprechen müssen. Das wäre eine geile Überlegung. Nee. Also wie gesagt, ich habe da mal ein Jahr oder zwei Jahre mit gehadert, nachdem es dann so erfolgreich geworden ist.
13: Aber hat es dir mal jemand angeboten, dass du auch Geld kriegen könntest?
12: Was, für das Logo?
13: Ja.
12: Nö, ich habe auch nicht gefragt. Das ist für mich in der Vergangenheit. Und insofern ist es für mich jetzt auch gar nicht wichtig, da Geld für zu kriegen. Ich freue mich daran, dass die Leute sich daran freuen, wenn sie das Logo sehen. Und ich freue mich heimlich darüber, dass die Leute das toll finden.
17: Ich bin auch ewig dankbar, dass er damals eben das so top gemacht hat, eben auch, dass der Schädel so markant ist, ein Wahrzeichen ist und ja, alles abfeiern und für jeden Shirt, egal was wir machen, ist unser Schädel ja präsent. Da haben wir ihn zu verdanken und sind wir häufig dankbar ihm.
10: Ich muss an die Handschlagmentalität denken und an die fairen Deals, von denen Thomas Jensen gesprochen hat mit Blick auf die Onkels. Hätte Marc Ramsauer besser verhandelt vor seinem Handschlag, dann wäre für ihn sicher deutlich mehr drin gewesen. Also jedenfalls mehr als die 1.000 Euro von Kai Pflaume viele Jahre später. Ey, dieses Logo ist heute überall. Allein schon die 85.000 Leute jedes Jahr auf dem Festival mit ihren Schädelbierbechern und Schädelshirts und Schädelstickern. Da müsste für Marc Ramsauer schon mehr rausspringen als die paar Freitickets jedes Jahr, Das wäre zumindest mein Gefühl. Und das mag alles korrekt sein. Cool finde ich es trotzdem nicht. Thomas Jensen und Holger Hübner wollen mehr. Deshalb gründen sie 1999 die ICS International Concert Service GmbH, kurz ICS. Und dieses Unternehmen wächst und wächst und wächst. Das erkennt auch unser Finanzexperte Stefan Leupfinger an den Strukturen.
18: Wenn man sich dann weiter die Entwicklung mal anschaut, dann ist so in den Nullerjahren das weiter gewachsen, dann kamen die Zehnerjahre, da ist gut Geld verdient worden schon. Ich würde mal sagen, man hat so zwischen 1 und 2 Millionen pro Jahr verdient.
10: Inzwischen gehört zur Wacken-Marke auch vieles, was ich erstmal gar nicht mit Metal verbinden würde. Eine Idee für die Marke Wacken zum Beispiel, eine Heavy-Metal-Kreuzfahrt.
19: Mein Schiff 3 wird jetzt in See stechen mit euch. Das ist unfassbar geil.
10: Die Full Metal Cruise, eine Kreuzfahrt, organisiert seit 2013 gemeinsam von TUI Cruises und dem Wacken-Umfeld.
20: Es ist ein Heavy-Metal-Festival an Bord eines Kreuzfahrtschiffes. Und es ist halt einfach alles krass, was man da erlebt. So. Es ist einfach diese Festivalstimmung und es ist genau dieses Wacken-Gefühl, was es auf der Full Metal Cruise auch gibt. Das ist so ein, und da ist es noch extremer, weil der Kreis ja kleiner ist. Es sind ja weniger Leute an Bord wie auf dem Festival. Also ich bin Sarah, 42 Jahre alt und bin selbstständig. Und ich bin halt Metal-Fan von klein auf. Ich habe das durch meinen Papa mitbekommen. Seit frühester Kindheit und mit meinem Papa fahre ich auch auf die Full Metal Cruise seit Beginn, seit 2013, jetzt inzwischen.
10: Wir treffen Sarah in einem Café in Hamburg-Barmbek. Und wenn sie von Wacken und von Metal spricht, da höre ich, die ist richtig Fan.
20: Musik gerne mit Geschwindigkeit. Das muss halt irgendwie ballern und das ist halt für mich viel Death Metal, Brutal Death, aber auch Thrash. Also das ist für mich einfach eine super positive Energie. Das ist wirklich, das ist Kraft, das ist Emotion.
10: Sarah war mit Anfang 20 zum ersten Mal auf dem Festival. Und seitdem sie 2013 in einem Magazin eine Anzeige für die Kreuzfahrt entdeckt hat, ist sie auch immer wieder auf der Metal Cruise. Ich sag ja, so ein richtiger Fan, schon viele Jahre.
20: Die Leute wollen einfach zusammen eine gute Zeit haben. Und das ist auf der Full Metal Cruise inzwischen auch der Hauptgrund, warum ich immer wieder mitfahre, weil das wie so ein Klassentreffen ist.
21: Was kostet das dann so? Also ungefähr?
20: Ja, von bis, ne? Also wir waren jetzt auch schon ein paar Mal in einer Junior Suite unterwegs und dafür muss man dann schon so 5.000 Euro berappen. Aber man kommt durchaus auch für 2.000 Euro an Bord. Und diese Kombination, den Luxus des Kreuzfahrtschiffes zu haben und eben nicht die Beschwerlichkeiten des normalen Festivals wie zu kalte Dusche, Matsch, Dixi-Klo-Situation, sondern da hast du deine luxuriöse Kabine.
10: Und so wie Sarahs Vater sind heute eh viele Metal-Fans inzwischen im klassischen Kreuzfahrtalter. Früher noch nach jungen, wilden Nächten im Morgengrauen ins Zelt gefallen, heute vielleicht lieber gut ausgeruht in einem Bett aufwachen und dann trotzdem sagen können, ich bin Wacken. Auch 30 Jahre später noch.
20: Das ist wie so eine Bubble, wo man für den Moment nicht in der Realität ist. Es gibt da kaum negative Gefühle, es gibt keinen Neid, es gibt keine Missgunst. Alle lieben einander gefühlt. Man kann sich auch, wenn man alleine unterwegs ist, du kannst dich bei jedem Leuten mit hinstellen, mit an den Tisch ransetzen beim Essen. Da ist keiner irgendwie komisch. Alle heißen dich herzlich willkommen. Ich habe da noch keine schlechte Erfahrung gemacht.
10: Kaum negative Gefühle und ganz viel schöne Momente, von denen Sarah erzählt. Das zeigt mir auch nochmal, wie groß das Geschäft rund um das Wacken-Universum geworden ist. Kreuzfahrtschiff groß. Und ich ahne, wie viel größer es vielleicht noch werden könnte.
18: Also man sieht einfach schon auch an den Zahlen, dass es ein lukratives Geschäft ist, so ein Festivalbetrieb. Aber ich habe so den Eindruck gehabt, man hat jetzt nicht den Profit über alles gestellt. Also ich bin überzeugt, wenn man unternehmerischer und profitorientierter vorgeht, vor 2019 auch schon an das Ganze herangegangen wäre, hätte man noch mehr aus dem Ganzen rausholen können. Und vielleicht ist das ja auch ein Motiv, warum 2019 dann ein Private Equity Investor eingestiegen ist, der da auch ein Potenzial gesehen hat, noch mehr an Ertragskraft aus diesem Festival rauszuziehen.
2: Wie schon 1996 mit dem Onkelsauftritt, so ist auch das Jahr 2019 ein Wendejahr in der Geschichte des Wacken Open Airs. Denn auch 2019 passiert etwas, das alles verändert. Mindestens auf dem Papier.
3: 2019 verkaufen Jensen und Hübner mehr als die Hälfte ihrer Anteile.
2: Superstruct Entertainment kauft damit nicht nur ein Festival in Schleswig-Holstein, sondern eine große, international bekannte Marke. Die mit dem Bullenschädel. Gratis gezeichnet von Marc Ramsauer.
18: Letztendlich haben also, um es auf den Punkt zu bringen, Thomas Jensen und Holger Hübner mit dem Verkauf von 55% ihrer Gesellschaftsanteile zwar rund 40 Millionen erhalten, ungefähr, aber sie haben auch akzeptiert, dass Wacken nicht mehr ihr Baby ist, sondern jetzt Wacken und die Geschicke von Wacken in der Zukunft von jemand anderen auch im Zweifel bestimmt werden.
2: Das war Folge 3 von Wem gehört Wacken? Metal Mythos Millionen. Ein Podcast von NDR Schleswig-Holstein. Ich bin Maja Bachtjarowitsch. Wir hören uns.
22: Dummy nochmal toe. Das wäre ja tüchtig spannend, oder? Das wäre Folge 3 von uns neuen Podcast Wem gehört Wacken? Und nu, jo, habe ich hier, jüssemang, dadel du mag, löwig hier in min Datei. Na ja. Gut, dann gibt es eben keine Musik in Achtergrund. Kein noch mehr davon hören muss, also von uns neuen Podcast Wem gehört Wacken? De kann einfach BARD Sounds rin kicken oder einfach in die Suchmaschine NDR und Wacken intippen, dann kriegt die da doch klug. Jo, und kennst du auch jemand, der dacht hat, Mensch, Wacken, da will ich irgends auch mal hin. Man, das ist ja immer gut verkauft. Der hätte noch Chance, tatsächlich giftet Dütjör noch Tickets für 349 Euro. Ja, und wie hört uns denn übermorgen wieder, also Mittewegen ist das, denn mal ganz verdreht, ob Hochdeutsch. Mann, das nützt ja nix. Mein Name ist Carina Dawert und ich sag as immer, holt ju fuchtig.
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24: Um 21 Uhr mit Katja Kindermann. US-Präsident Trump hat erneut eine Blockade gegen den Iran in der Straße von Hormus angekündigt. Kein Schiff, das künftig den Iran ansteuert oder von dort kommt, dürfe die Meeresstraße passieren, teilte Trump im Internet mit. Aus Washington, Carsten Kühntop.
25: Allen anderen Schiffen gestatte man die Durchfahrt, allerdings sei eine sogenannte Entschädigung an die USA zu zahlen, und zwar in Höhe von 20% des Wertes der Fracht. Begründung: dieser Teil der Welt sei instabil und Amerika müsse für seine Anstrengungen dort für Sicherheit zu sorgen entschädigt werden. Faktisch kündigte Trump damit an, für die Meerenge eine Maut zu verhängen. Wann der Präsident mit dem Eintreiben von Maut beginnen will und genau wie das ablaufen soll, teilte er nicht mit.
24: Frankreich, Deutschland, die Ukraine und mehrere weitere europäische Länder haben sich zu einer Koalition zur Raketenabwehr zusammengeschlossen. Man wolle eine gemeinsame Fähigkeit gegen ballistische Raketen in Europa aufbauen, hieß es. Aus Paris, Kai Rienecker.
26: Das System einer gemeinsamen Raketenabwehr solle alle bestehenden Systeme ergänzen und eine industrielle Basis schaffen. Dazu habe sich eine Koalition aus 9 europäischen Ländern gebildet, darunter Deutschland, Frankreich und Großbritannien. Gemeinsam mit der Ukraine solle ein solches System aufgebaut werden. Das Treffen zur Raketenabwehr fand am Rande des Gipfels der Koalition der Willigen statt. Vertreter von insgesamt 37 Staaten wollen in Paris ein Zeichen der Unterstützung für die Ukraine setzen.
24: Bei Volkswagen hat Konzernchef Blume zum ersten Mal konkrete Zahlen zu seinen Sparplänen genannt. Er bestätigte im VW-Intranet, dass bis zu 50.000 zusätzliche Stellen abgebaut werden könnten, falls die Arbeitskosten nicht deutlich sinken. Diese Zahl ergibt sich laut Blume, wenn die Kosten auf ein wettbewerbsfähiges Niveau gesenkt werden sollen. Die Kosten lägen bei VW noch um 20% über dem Durchschnitt anderer Konzerne. Im Müritz-Nationalpark bei Waren in Mecklenburg-Vorpommern ist ein Waldbrand ausgebrochen. Wegen Trockenheit und Wind breiten sich die Flammen immer weiter aus. Zwei Orte wurden nach Angaben des Landkreises schon evakuiert, Granzin und Granziner Mühle. Auch die Bewohner des Dorfes Krinke sollen den Ort verlassen. Der Landkreis hat mehrere Löschzüge aus der Umgebung alarmiert. Außerdem wurde Unterstützung aus anderen Landkreisen angefordert. Erschwert werden die Löscharbeiten durch alte Munition im Boden. Das waren die Nachrichten. Das Wetter in Norddeutschland. Für den Abend warnt der Deutsche Wetterdienst in Teilen Niedersachsen vor heftigen Gewittern mit 40 Litern Regen pro Quadratmeter in kurzer Zeit mit Hagel. Nachts nach letzten Schauern häufig trocken, die Tiefstwerte 18 bis 12 Grad. Morgen freundlich bei Höchstwerten von 22 Grad an der Ostsee bis 30 Grad in Südniedersachsen. Am Mittwoch viel Sonne bei 22 bis 31 Grad und am Donnerstag einige Schauer. Es ist jetzt 21.03 Uhr.
0: Und hier ist der Verkehrsservice für den ARD-Abend. Die A1 Richtung Saarbrücken ist zwischen Wildeshausen West und Ahlhorner Heide gesperrt wegen der Nachtbaustelle bis ca. 6 Uhr morgen früh. Und wir haben die A71 Richtung Schweinfurt. Die Strecke ist zwischen Meiningen Süd und Rentwertshausen auch gesperrt wegen Wartungsarbeiten im Eichelberg-Tunnel bis um 6 Uhr morgen früh. Das war's. Kommen Sie gut und sicher an.
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0: Guten Abend Deutschland. Aus Erfurt von MDR Thüringen hören Sie heute den ARD-Abend mit mir, Romy Anders. Grüß Sie. Hi.

0: Killer Queen, Musik von Queen beim ARD-Abend. Dankeschön, liebe ARD-Abendgemeinde. Dankeschön für all die lieben Mails, die jetzt gerade auch in den letzten Minuten eingetroffen sind zum Thema Urlaub. Schreibt Annette zum Beispiel, liebe Romy, ich bin zurzeit nicht im Urlaub, aber ich war im Mai auf der Insel Rügen. Bins war sehr, sehr schön. Cool, Annette, dankeschön für die Nachricht. Und die Alina aus Dorndorf-Steudnitz, die schreibt, Hallöchen, ich bin dieses Jahr auch mal zu Hause geblieben und mache meinen Garten hübsch. Viel Arbeit ist es, aber es entspannt auch und mein Ausblick macht alles wieder wett. Der Ausblick auf die Dorndorfer Schlösser nämlich, der entschädigt für alles. Okay, auch kein Urlaub derzeit. Dankeschön, Aline, fürs Schreiben. Aber wenigstens das Wort Urlaub kommt vor in Ihren Nachrichten. Ne? Hat ja auch schon was. Robert aus Gera, sehr schön, dass Sie uns anrufen. Auch Sie sind nicht im Urlaub. Hallo.
1: Hi, Romy, grüß dich. Hi.
0: Hi. Also gerade nicht im Urlaub? Warum nicht?
1: Nee, ich habe noch 2 Wochen Zeit. Also ich bin jetzt noch zu Hause hier in Gera. Und
0: Na, fahren Sie denn so in den Urlaub, dass Sie uns da auch mitnehmen können? Also sind Sie in Deutschland danach unterwegs in 14 Tagen oder wo sind Sie da?
1: Ja, ich bin in Warnemünde und werde auf jeden Fall euren Sender da auf der Fahrt hören und dann auch gelegentlich in Warnemünde, wenn dann Zeit ist.
0: Urlaub, da ist immer Zeit. Sie wissen Bescheid, Robert, der ARD-Abend, das ist Radio für alle, ne?
1: Genau. Das sieht meine Familie auch so.
0: Das ist doch aber das Allerwichtigste, dass Sie das genauso sehen. Liebe Grüße aus dem ARD-Abend an alle Urlauber und an all die, die es demnächst werden wollen. 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

Wir machen heute Urlaub beim ARD-Abend und fragen Sie, wo urlauben Sie denn gerade? Wo lassen Sie diesen Montagabend ausklingen? Walli und Werner aus Chemnitz, die schicken allerbeste Urlaubsgrüße aus der herrlich blühenden Oase Ihres Gartens. Nirgends auf der Welt ist es schöner als da, schreiben Sie. Das glauben wir sofort. Walli, Werner, alles Liebe aus dem ARD-Abend. Und auch einen tollen Urlaub in der blühenden Oase. Klingt guti. Wir haben also doch einige Daheimurlauber derzeit. ard-abend@mdr.de. Wo urlauben Sie? Auch daheim? Oder wo ganz anders? Schreiben Sie es. Wir wollen es wissen.

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9: 21.30 Uhr, es ist 9:30 Uhr. Guten Abend, der Verkehrsservice für den ARD-Abend. Die A1 Richtung Saarbrücken ist zwischen Wildeshausen West und Ahlhorner Heide gesperrt wegen der Nachbaustelle bis ca. 6 Uhr morgen früh. Und die A4 Aachen Richtung Olpe ist zwischen dem Kreuz Köln West und Köln Eiffeltor bis Donnerstagabend gesperrt. Da sind Bauarbeiten im Gange. Die A33 Osnabrück Bielefeld ist wegen Bauarbeiten bis um 5 morgen früh gesperrt. In Richtung Bielefeld zwischen Haderberg und Burglo Kloster Ösede in Richtung Osnabrück zwischen Hilter und Burglo Kloster Ösede. So, ich hoffe, Sie haben das jetzt alle richtig verstanden. Dann haben wir noch die A71 Richtung Schweinfurt. Zwischen Meiningen Süd und Randwertshausen wegen Wartungsarbeiten im Tunnel Eichelberg auch gesperrt bis um 6 morgen früh. Und das war's. Kommen Sie gut und sicher an.
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9: Mit mir, Romy Anders. Ich wünsche Ihnen einen schönen Tagesausklang.

Wer hat schon Urlaub und wo sind Sie gerade? Wo hören Sie uns? Der ARD-Abend hier. Da hatten wir jetzt schon einige, die uns geschrieben haben oder auch erzählt haben, dass sie in diesem Sommer zu Hause bleiben oder noch zu Hause sind, dass der Urlaub später losgeht. Und klar, auch daheim kann man natürlich ganz prima Urlaubstage verleben, ne? Nicht aber Martin und Ina aus Jena. Sie schreiben, wir hören euch über Satelliten an der französischen Atlantikküste. Wir haben nichts weiter an als das Radio aus der Heimat. Ne, das klingt ja auch interessant bei euch beiden. Martin, Ina, dazu noch lecker Baguette. Käse, Rotwein, Frankreich, das ist Trebon. Danke und au revoir. Willkommen beim ARD-Abend. Einen entspannten Tagesausklang mit uns.

Der ARD-Abend. Jetzt mit ganz wunderbarer Musik. Ein Song von Andreas Burani. Das ist sozusagen die Hymne aufs Leben, auf Freundschaft, auf all das, was das Leben so lebenswert macht. Zusammenhalten, ne, das Überstehen von Krisen und dass man eben niemals die Hoffnung aufgeben darf. Andreas Burani, Auf uns beim ARD-Abend. Das ist ein echt guter Song.

0: ard-abend@mdr.de. Thomas hat geschrieben: Hallo, meine Frau, mein Sohn und ich machen an der Ostsee Urlaub in der Nähe von Wismar. Mega Musik bei euch. Viele Grüße. Sabine, Elias und der Thomas. Schön, ihr drei. Danke, alles Liebe und schönen Urlaub euch noch. Thorsten und Ines aus der Magdeburger Börde urlauben gerade im Norden der Niederlande. Sie schreiben: Muscheln, Weißwein, tolles Wetter und unsere tolle Musik. Das ist Urlaubsgefühl pur. Tja, ihr Lieben, ihr merkt schon, Urlaub machen woanders, das ist okay. Aber so ganz ohne uns geht's eben auch nicht. Ne? Dann finden wir gut.
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1: Um 22 Uhr mit Katja Kindermann. US-Präsident Trump hat erneut eine Blockade gegen den Iran in der Straße von Hormus angekündigt. Kein Schiff, das künftig den Iran ansteuert oder von dort kommt, dürfe die Meeresstraße passieren, teilte Trump im Internet mit. Aus Washington, Carsten Kühntop.
2: Allen anderen Schiffen gestatte man die Durchfahrt, allerdings sei eine sogenannte Entschädigung an die USA zu zahlen, und zwar in Höhe von 20% des Wertes der Fracht. Begründung: dieser Teil der Welt sei instabil und Amerika müsse für seine Anstrengungen, dort für Sicherheit zu sorgen, entschädigt werden. Schließlich sei man als Wächter der Straße von Hormus bekannt. Faktisch kündigte Trump damit an, für die Meerenge eine Maut zu verhängen. Bis zum Kriegsbeginn Ende Februar war die Meerenge jahrzehntelang frei befahrbar.
1: Die Europäische Schutztruppe für die Ukraine soll in den kommenden Monaten erstmals gemeinsame Manöver abhalten. Diese sollten in den Nachbarstaaten der Ukraine stattfinden, sagte Frankreichs Präsident Macron nach Beratungen der sogenannten Koalition der Willigen. Aus Paris, Kai Rienecker.
3: Bei den Manövern geht es um eine bereits bei früheren Treffen beschlossene multinationale Truppe unter der Führung von Frankreich und Großbritannien. Diese soll einen Waffenstillstand oder ein Friedensabkommen in der Ukraine absichern, vorausgesetzt es kommt dazu. Darüber hinaus hat sich eine Gruppe von europäischen Ländern entschieden, mit der Ukraine ein gemeinsames System einer ballistischen Raketenabwehr aufzubauen, darunter auch Deutschland. Diese gemeinsame Architektur der Luftabwehr solle der Ukraine, aber auch Europa insgesamt helfen, sich zu verteidigen.
1: Ungarns Parlament hat dafür gestimmt, das Grundgesetz zu ändern. Wichtigster Punkt ist die Absetzung von Staatspräsident Sulyok. Die neue Regierung betrachtet den 70-Jährigen als Marionette des abgewählten Ministerpräsidenten Orbán. Sein Nachfolger Modyar hatte nach seiner Wahl im Mai angekündigt, Gefolgsleute der alten Regierung zu beseitigen. Demokratieaktivisten sehen das Vorgehen kritisch. Eine schwere Gewitterfront mit Starkregen, Hagel und Sturmböen ist über weite Teile Westmecklenburgs hinweggezogen. In Hagenow stand das Wasser im Bereich eines Süßwarenherstellers zeitweise hüfthoch. Auch in Wittenburg liefen mehrere Straßen bis zu 20 Zentimeter mit Wasser voll. Nach Angaben der Stadt führten verstopfte Abläufe dazu, dass Regen- und Hagelwasser in Häuser eindrang. Verletzte gibt es bislang nicht. Aus Zarrentin wurden Hagelkörner mit einem Durchmesser von 10 bis 15 Zentimetern gemeldet. Das waren die Nachrichten. Das Wetter in Deutschland. Nachts häufig trocken, im Süden und Südwesten gebietsweise Schauer und Gewitter. Tiefstwerte 22 bis 12 Grad. Morgen oft freundlich, im Süden und in den Mittelgebirgen teils kräftige Schauer und Gewitter. Höchstwerte 23 Grad an den Küsten bis 36 Grad im Markgräflerland. Am Mittwoch viel Sonne, im Süden teils Schauer und einzelne starke Gewitter, 23 bis 33 Grad. Es ist jetzt 22.03 Uhr.
4: Und hier ist der Verkehrsservice für den ARD-Abend. Die A1 Richtung Saarbrücken ist zwischen Wildeshausen West und Ahlhorner Heide gesperrt wegen der Nachbaustelle bis morgen früh ca. 6 Uhr. Und die A71 Richtung Schweinfurt ist zwischen Meiningen Süd und Rentwertshausen gesperrt, wegen Wartungsarbeiten im Eichelberg-Tunnel, auch bis um 6 morgen früh. Und das war's schon. Kommen Sie gut und sicher an.
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4: Sie hören heute wieder anders. Mit mir. Ich bin Romy Anders. Grüße ganz herzlich. Hi, hi. Eine schöne Zeit mit uns.

geht's noch schöner? Nee, John Miles, Music, der Hammer. Das sind ausschließlich Lieblingshits beim ARD-Abend. Wir senden übrigens aus Erfurt, aus den Studios von MDR Thüringen. Und wir wünschen Ihnen einen erholsamen Tagesausklang. Wir freuen uns sehr, dass Sie mit uns noch ein bisschen wach bleiben. Der ARD-Abend um 10:45.

Wunder geschehen, Nena beim ARD-Abend. Danke für all die Urlaubsgrüße und für all die sehr, sehr netten Nachrichten, die uns bisher erreicht haben. ard-abend@mdr.de. Aus Schleiz kam gerade die Nachricht von Thomas. Er schreibt, ich urlaube im Garten. Empfehlen möchte ich aber die Thüringer Fjorde. Am größten Binnensee Deutschlands, Smiley Smiley, die Bleilochtalsperre Saalburg. Stimmt, Thomas, sehr schön da, kenne ich auch als Thüringer Meer bekannt. Na, die Bleilochtalsperre. Kathi und Roland schreiben, hallo liebe Romy, wir senden Urlaubsgrüße vom Balaton. Sitzen im gemütlichen Garten, ein wunderschönes Feriengrundstück, die Grillen zirpen, der Hund Bruno chillt auf seiner Decke und wir hören euch übers Internetradio. Na schön, dann liebe Grüße auch an Bruno. Danke auch Ihnen beiden und alles Liebe aus dem ARD-Abend.

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5: Es ist 10:45. Hier ist der Verkehrsservice für den ARD-Abend. Die A1 Richtung Saarbrücken ist zwischen Wildeshausen West und Ahlhorner Heide gesperrt, wegen der Nachtbaustelle, bis ca. 6 Uhr morgen früh. Und die A2 Richtung Berlin ist zwischen Hemmelerwald und Peine Ost nach einem Unfall gesperrt. Die A71 Richtung Schweinfurt ist zwischen Meiningen Süd und Rentwertshausen auch gesperrt, bis um 6 morgen früh, wegen Wartungsarbeiten im Eichelbergtunnel. Und das war's von unserer Seite. Also passen Sie schon auf, bleiben Sie schon wach und kommen Sie gut und sicher und bald an.
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5: Guten Abend, Deutschland.

Der ARD-Abend hier. Wir werden gehört, international, auch auf Fuerteventura. Marcel und Jenny, die hören uns gerade in ihrem Urlaub, haben sie geschrieben. Sie genießen den Blick vom Balkon aufs Meer, naschen leckere Tabas. Und sie schreiben noch, es ist so toll, auch im Urlaub ein Stück Heimat dabei zu haben. Vielen Dank für das Programm und die gute Unterhaltung. Liebe Grüße, Marcel und Jenny aus Wandsleben. Danke. Aus dem Süden von Spanien grüßen Roland und Leonor. Bis Ende des Jahres verweilen sie noch in Spanien. So schreiben sie, das geht nach Dauerurlaub, das mache ich später auch so. Danke euch für den sehr, sehr netten Gruß. Und Brigitte und Reinhard, die haben sich auch gemeldet. ard-abend@mdr.de. Da ihr heute eine Urlaubssendung habt, hier unser Plan, so schreiben sie, unsere Enkel, die kommen bald mit dem Flieger von Zürich nach Heringsdorf, dann werden wir zusammen eine Woche in der Nähe von Lubmin verbringen. Wir freuen uns schon riesig auf diese Woche und dann haben wir einen Tandem-Fallschirmsprung in Heringsdorf geplant. Oh, das klingt aber nach Abenteuer auf Usedom. Respekt. You don't know. Milo beim ARD-Abend. Dankeschön für all die lieben, netten Mails.

22.52 Uhr. Der ARD-Abend, der geht allmählich zu Ende. Die ARD-Hitnacht beginnt gleich ab 23 Uhr. Liebe Nachtschwärmer, liebe Frühaufsteher, kommen Sie gut rein in den Dienstag. Alles Liebe von Romy Anders. Tschüssi, Wiederhören.

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1: Um 23 Uhr mit Katja Kindermann. Die Europäische Schutztruppe für die Ukraine soll in den kommenden Monaten erstmals gemeinsame Manöver abhalten. Diese sollten in den Nachbarstaaten der Ukraine stattfinden, sagte Frankreichs Präsident Macron nach Beratungen der sogenannten Koalition der Willigen. Aus Paris Kai Rienecker.
2: Bei den Manövern geht es um eine bereits bei früheren Treffen beschlossene multinationale Truppe unter der Führung von Frankreich und Großbritannien. Diese soll einen Waffenstillstand oder ein Friedensabkommen in der Ukraine absichern, vorausgesetzt es kommt dazu. Darüber hinaus hat sich eine Gruppe von europäischen Ländern entschieden, mit der Ukraine ein gemeinsames System einer ballistischen Raketenabwehr aufzubauen, darunter auch Deutschland. Diese gemeinsame Architektur der Luftabwehr solle der Ukraine, aber auch Europa insgesamt helfen, sich zu verteidigen.
1: US-Präsident Trump hat erneut eine Blockade gegen den Iran in der Straße von Hormus angekündigt. Kein Schiff, das künftig den Iran ansteuert oder von dort kommt, dürfe die Meeresstraße passieren, teilte Trump im Internet mit. Aus Washington, Carsten Kühntop.
3: Allen anderen Schiffen gestatte man die Durchfahrt, allerdings sei eine sogenannte Entschädigung an die USA zu zahlen, und zwar in Höhe von 20% des Wertes der Fracht. Begründung: dieser Teil der Welt sei instabil und Amerika müsse für seine Anstrengungen, dort für Sicherheit zu sorgen, entschädigt werden. Schließlich sei man als Wächter der Straße von Hormus bekannt. Faktisch kündigte Trump damit an, für die Meerenge eine Maut zu verhängen. Bis zum Kriegsbeginn Ende Februar war die Meerenge jahrzehntelang frei befahrbar.
1: Ungarns Parlament hat dafür gestimmt, das Grundgesetz zu ändern. Wichtigster Punkt ist die Absetzung von Staatspräsident Sulyok. Die neue Regierung betrachtet den 70-Jährigen als Marionette des abgewählten Ministerpräsidenten Orbán. Sein Nachfolger Modyar hatte nach seiner Wahl im Mai angekündigt, Gefolgsleute der alten Regierung zu beseitigen. Demokratieaktivisten sehen das Vorgehen kritisch. Eine schwere Gewitterfront mit Starkregen, Hagel und Sturmböen ist über weite Teile Westmecklenburgs hinweggezogen. In Hagenow stand das Wasser im Bereich eines Süßwarenherstellers zeitweise hüfthoch. Auch in Wittenburg liefen mehrere Straßen bis zu 20 Zentimeter mit Wasser voll. Nach Angaben der Stadt führten verstopfte Abläufe dazu, dass Regen- und Hagelwasser in Häuser eindrang. Verletzte gibt es bislang nicht. Aus Zarrentin wurden Hagelkörner mit einem Durchmesser von 10 bis 15 Zentimetern gemeldet. Das waren die Nachrichten. Das Wetter in Deutschland. Nachts häufig trocken, im Süden und Südwesten gebietsweise Schauer und Gewitter. Tiefstwerte 22 bis 12 Grad. Morgen oft freundlich, im Süden und in den Mittelgebirgen teils kräftige Schauer und Gewitter. Höchstwerte 23 Grad an den Küsten bis 36 Grad im Markgräflerland. Am Mittwoch viel Sonne, im Süden teils Schauer und einzelne starke Gewitter. 23 bis 33 Grad. Es ist jetzt 23.03 Uhr.
4: Und hier ist der Verkehrsservice in der ARD-Hitnacht. Zunächst zwei gute Nachrichten, Entwarnungen. Einmal für die A7 Füssen-Reute-Ulm. Zwischen Dettingen an der Iller und dem Dreieck Hittistetten befindet sich kein Falschfahrer mehr. Sie haben dort wieder freie Fahrt. Ebenfalls auf der B28 kein Falschfahrer mehr zwischen dem Dreieck Hittistetten und Neu-Ulm. Auch dort haben Sie wieder freie Fahrt. Die A1 Bremen Richtung Osnabrück ist zwischen Wildeshausen West und Ahlhorner Heide wegen einer Nachtbaustelle noch bis morgen früh 6 Uhr gesperrt. Die A4 Aachen Richtung Köln ist zwischen dem Kreuz Köln West und Köln Eiffeltor wegen des Aufbaus einer Schrankenanlage bis Donnerstag gesperrt. A5 Karlsruhe Richtung Frankfurt zwischen Karlsruhe Nord und Bruchsal 2 Kilometer Stau. Die A9 München Richtung Berlin ist am Dreieck Bayreuth-Kulmbach auf der Überleitung zur A70 Richtung Bamberg bis morgen früh 6 Uhr gesperrt. Die A33 Osnabrück Richtung Bielefeld ist zwischen Harderberg und Borgloh-Kloster Ösede zwischen Hilter und Borgloh-Kloster Ösede auch bis morgen gesperrt, und zwar bis früh 5 Uhr. Die A42 Kamp-Lindfort Richtung Dortmund ist zwischen Oberhausen Zentrum und dem Kreuz Essen-Nord wegen Bauarbeiten gesperrt. A71 Suhl Richtung Schweinfurt Zwischen Meiningen Süd und Rentwertshausen ist die Autobahn wegen Wartungsarbeiten im Tunnel Eichelberg bis morgen früh 6 Uhr gesperrt. Es gibt eine Umleitung, das ist die U44. Und schließlich A99 München-Eschenried Richtung München-Allach zwischen dem Dreieck München-Eschenried und dem Dreieck München-Allach. 2 Kilometer Stau.
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4: Ja, herzliche Grüße vom Mitteldeutschen Rundfunk aus Magdeburg. Mein Name ist Frank Eberlein. Ich habe das Vergnügen, Sie durch diese Nacht zu begleiten. Und das tue ich mit viel Musik. Legen wir los mit einem Song aus den 80ern von Survivor, Burning Heart.

Wenn Sie gerade erst eingeschaltet haben, hier ist die ARD-Hitnacht. Ja, schön, dass Sie dabei sind. Und ja, ganz egal, ob Sie noch im Auto auf dem Weg nach Hause sind, gerade die Nachtschicht begonnen haben, so wie ich, zu Hause am Schreibtisch sitzen oder einfach nicht einschlafen können. Ich begleite Sie durch die nächsten Stunden, solange Sie möchten und solange unsere Musik reicht. Wir machen es uns einfach gemütlich mit schöner Musik. Vielleicht kochen Sie sich einen Kaffee und dann halten Sie länger durch. Ich trinke keinen Kaffee. Ich bevorzuge Cola, aber das geht genauso. Und jetzt gibt's Musik von Zucchero und Paul Young.

Das ist ein ganz gewöhnlicher wie andere auch, aber denkste. Ja, Roland aus Stuttgart hat gerade geschrieben, hallo nach Magdeburg. Ich stelle fest, dass heute die 676. ARD-Hitnacht aus Magdeburg kommt. Zugleich die 101. Moderation für Frank Eberlein, also für mich, ne? Und die 100. war am 25. Juni. Ja, und die erste am Donnerstag, dem 7. Januar 2021. Dann mal ran an die nächsten 100. Ja, also ich bin wirklich baff. Da hat jemand echt Ahnung von Statistik. Dankeschön, Roland. Viele Grüße zurück ins Stuttgarter Rechenzentrum. Und hier in der ARD-Hitnacht geht's weiter mit 80er-Sound von Annie Motion, I Engineer.

Und hier der ARD-Hitnacht. Eine dringende Warnmeldung. Vorsicht bitte auf der B535 Heidelberg-Schwetzingen. Zwischen der A5 Heidelberg-Schwetzingen und Schwetzingen kommt Ihnen ein Falschfahrer entgegen. Fahren Sie äußerst rechts, überholen Sie nicht. Ich wiederhole, auf der B535 Heidelberg-Schwetzingen kommt Ihnen zwischen der A5 Heidelberg-Schwetzingen und Schwetzingen ein Falschfahrer entgegen. Vorsicht in beiden Richtungen.

0: Es ist 23.32 Uhr. Hier ist der Verkehrsservice in der ARD-Hitnacht. Nochmal die Falschfahrermeldung von der B535 Heidelberg-Schwetzingen. Zwischen der A5 Heidelberg-Schwetzingen und Schwetzingen kommt Ihnen ein Falschfahrer entgegen. Fahren Sie äußerst rechts, überholen Sie nicht. Vorsicht in beiden Richtungen. Sobald die Entwarnung kommt, sage ich Bescheid. Die A1 Bremen Richtung Osnabrück ist zwischen Wildeshausen West und Ahlhorner Heide wegen einer Nachtbaustelle noch bis morgen früh 6 Uhr gesperrt. Die A4 Aachen Richtung Köln ist zwischen dem Kreuz Köln West und Köln Eiffeltor wegen des Aufbaus einer Schrankenanlage bis Donnerstag gesperrt. Die A9 München Richtung Berlin ist am Dreieck Bayreuth-Kulmbach auf der Überleitung zur A70 Richtung Bamberg bis morgen früh 6 Uhr gesperrt. Die A33 Osnabrück Richtung Bielefeld ist zwischen Harderberg und Borgloh Kloster Ösede und auch zwischen Hilter und Borgloh Kloster Ösede bis morgen früh 5 Uhr gesperrt. Die A42 Kamp-Lindfort Richtung Dortmund ist zwischen Oberhausen Zentrum und dem Kreuz Essen-Nord wegen Bauarbeiten gesperrt. Die A71 Suhl Richtung Schweinfurt ist zwischen Meiningen Süd und Rentwertshausen wegen Wartungsarbeiten im Tunnel Eichelberg bis morgen früh 6 Uhr gesperrt. Es gibt eine Umleitung, das ist die U44. Und A99 München-Eschenried Richtung München-Allach zwischen dem Dreieck München-Eschenried und dem Dreieck München-Allach. 2 Kilometer Stau. Und da kommt die gute Nachricht, die ersehnte Entwarnung von der B535 Heidelberg-Schwetzingen. Zwischen der A5 und Schwetzingen befindet sich kein Falschfahrer mehr. Sie haben dort wieder freie Fahrt. Kommen Sie gut an Ihr Ziel.
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Ja, das war Musik von Sarah Connor. Ich wünsch dir. Und das ist die ARD-Hitnacht für ganz Deutschland, auch für Jörg. Jörg, der uns über die Frequenzen von WDR 4 hört, also über eine Frequenz von WDR 4. Und Jörg schreibt, ich sitze am offenen Fenster, ein Gewitter zieht über die Stadt und ich höre dem Regen zu. Was für eine schöne Nacht. Ja, da will ich nicht weiter stören. Und ja, passend zu dieser romantischen Situation mit Regen am späten Abend, hier Musik von Bruce Springsteen, My Hometown.

Milli Vanilli, ja, was für eine Geschichte, was für Hits in den späten 80ern. Das war so richtig schön sommerlich. Girl, you know it's true. Und jetzt wird noch kurz vor Mitternacht so ein bisschen Party gemacht hier in der ARD-Hitnacht mit DJ Bobo.

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1: Um 0 Uhr mit Milat Kupay. Die Europäische Schutztruppe für die Ukraine soll in den kommenden Monaten erstmals gemeinsame Manöver abhalten. Diese sollten in den Nachbarstaaten der Ukraine stattfinden, sagte Frankreichs Präsident Macron nach Beratungen der sogenannten Koalition der Willigen. Aus Paris, Kai Rienecker.
2: Bei den Manövern geht es um eine bereits bei früheren Treffen beschlossene multinationale Truppe unter der Führung von Frankreich und Großbritannien. Diese soll einen Waffenstillstand oder ein Friedensabkommen in der Ukraine absichern, vorausgesetzt es kommt dazu. Darüber hinaus hat sich eine Gruppe von europäischen Ländern entschieden, mit der Ukraine ein gemeinsames System einer ballistischen Raketenabwehr aufzubauen, darunter auch Deutschland. Diese gemeinsame Architektur der Luftabwehr solle der Ukraine, aber auch Europa insgesamt helfen, sich zu verteidigen.
1: Die USA haben nach eigenen Angaben erneut iranische Ziele angegriffen. Gegen 23 Uhr deutscher Zeit hätten die Streitkräfte die dritte Nacht in Folge Angriffe gestartet, teilte das zuständige Regionalkommando des US-Militärs mit. Damit schränke man die Fähigkeit des Iran, Attacken auf unschuldige Zivilisten und die Handelsschifffahrt auszuüben, weiter ein, hieß es weiter. Die USA haben in den vergangenen Tagen wiederholt iranische Ziele angegriffen und begründeten das mit Attacken des Iran auf Schiffe in der Straße von Hormus. Der Iran verübte wiederum Vergeltungsangriffe etwa auf US-Ziele in den Golfstaaten. Ungarns Parlament hat dafür gestimmt, das Grundgesetz zu ändern. Wichtigster Punkt ist die Absetzung von Staatspräsident Sulyok. Die neue Regierung betrachtet den 70-Jährigen als Marionette des abgewählten Ministerpräsidenten Orbán. Sein Nachfolger Motyo hatte nach seiner Wahl im Mai angekündigt, Gefolgsleute der alten Regierung zu beseitigen. Demokratieaktivisten sehen das Vorgehen kritisch. Eine schwere Gewitterfront mit Starkregen, Hagel und Sturmböen ist über den Südwesten von Mecklenburg-Vorpommern gezogen. In Hagenow stand das Wasser im Bereich eines Süßwarenherstellers zeitweise hüfthoch. Aus Zarentin wurden Hagelkörner mit einem Durchmesser von 10 bis 15 Zentimetern gemeldet. Aus Schwerin Mirko Bock.
3: In Wittenburg hat das Wasser zeitweise etwa 10 bis 20 Zentimeter hoch gestanden, so Bürgermeister Greger. Durch den Regen und Hagel seien Abläufe verstopft worden, viele Keller seien mit Wasser vollgelaufen, so Greger weiter. Auch auf den Straßen hat sich das Wasser gesammelt und teilweise für Verkehrseinschränkungen gesorgt. Die Feuerwehrleitstelle war durch die Anzahl der Einsätze zeitweise schwer zu erreichen. Inzwischen werden die Notrufe weniger. Laut Leitstelle sind keine Menschen verletzt worden.
1: Das waren die Nachrichten. Das Wetter in Deutschland. Meist trocken, im Süden und Südwesten gebietsweise Schauer und Gewitter. Tiefstwerte 22 bis 12 Grad. Tagsüber oft freundlich, 23 bis 36 Grad. Es ist 0:03 Uhr.
4: Und hier ist der Verkehrsservice in der ARD-Hitnacht. Nochmal die Entwarnung für die B535 Heidelberg-Schwetzingen. Zwischen der A5 und Schwetzingen befindet sich kein Falschfahrer mehr. Sie haben dort wieder freie Fahrt. Die A1 Bremen Richtung Osnabrück ist zwischen Wildeshausen West und Ahlhorner Heide wegen einer Nachtbaustelle noch bis 6 Uhr gesperrt. Die A2 Hannover Richtung Berlin ist zwischen Hämeler Wald und Peine Ost nach einem Unfall gesperrt. Die A4 Aachen Richtung Köln ist zwischen Kreuz Köln West und Köln Eiffeltor wegen des Aufbaus einer Schrankenanlage noch bis Donnerstag gesperrt. Die A33 Osnabrück Richtung Bielefeld ist zwischen Harderberg und Borglo Kloster Ösede und auch in Richtung Osnabrück zwischen Hilter und Borglo Kloster Ösede noch bis 5 Uhr gesperrt. Die A42 Kamp-Lindfort Richtung Dortmund ist zwischen Oberhausen Zentrum und dem Kreuz Essen-Nord wegen Bauarbeiten gesperrt. Die A71 Suhl Richtung Schweinfurt ist zwischen Meiningen Süd und Rentwertshausen wegen Wartungsarbeiten im Tunnel Eichelberg bis 6 Uhr gesperrt. Die Umleitung dort ist die U44. Und die A81 Singen Richtung Stuttgart ist zwischen dem Dreieck Bad Dürrheim und Tuningen nach einem Unfall gesperrt. Ich hoffe, Sie kommen gut durch, fahren Sie vorsichtig und kommen Sie gut an Ihr Ziel.
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4: Und die kommt vom Mitteldeutschen Rundfunk aus Magdeburg. Und schon wieder haben wir einen neuen Tag. Freitag, nee, Dienstag. Wie komme ich auf Freitag? Dienstag, der 14. Juli ist das. Und hier im Studio ist für Sie Frank Eberlein. Wäre schön, wenn Freitag wäre, ne? Aber nee, wir müssen noch durch diese Woche durch. Wow.

wenn ich schon irgendwie auf Freitag eingestellt bin, so ist doch die gute Nachricht, dass der Montag vorbei ist. Ja, wir sind schon im Dienstag drin, 0 Uhr und 11 Minuten. Das waren die Mamas und Papas hier in der ARD-Hitnacht. Und Heike hat gerade geschrieben, Moin aus Norddeutschland. Schön, Sie nachts zu hören, wenn mal wieder der Schlaf nicht kommen will. Ja, liebe Heike, das mit den Einschlafproblemen kenne ich auch nur allzu gut. Gerade wenn man mal nachts dann wieder am Tage, ne, und dann wieder nachts arbeitet, immer hin und her, ne, da kommt der hartgesottenste Biorhythmus irgendwann mal durcheinander. Übrigens zu Heikes Moin, das kommt ja ursprünglich aus dem Plattdeutschen und ist vor allem im gesamten norddeutschen Raum verbreitet. Die häufigste Erklärung für die Herkunft ist das plattdeutsche Wort Moi, was so viel bedeutet wie gut, schön oder angenehm. Und da sagte man ja früher Moin Dag, also schönen Tag, guten Tag. Mit der Zeit wurde dann der Tag weggelassen und so heißt es heute meist nur noch Moin. Und dazu wiederum fällt mir noch eine kleine Begebenheit ein. Ich war mal auf einer Nordseeinsel, auf Borkum, im Urlaub. Dort habe ich eine höchst unterhaltsame Wattwanderung mitgemacht. Angeführt wurde diese von einem bekannten Borkumer Original, Albertus Ackermann. Und er hat uns gleich zu Beginn dieser Wattwanderung aufgeklärt. Es heißt kurz und bündig Moin. Auf keinen Fall, wie es viele sagen, Moin, Moin. Das, so dieser Herr Ackermann, gelte bereits als überflüssiges Herumgelaber.

Ja, es war nicht der Alkohol, der mich dazu brachte, kurz nach Mitternacht vorhin, ja, vor ungefähr 20 Minuten von Freitag zu sprechen. Es war etwas ganz anderes. Und ich habe mich ja selbst gefragt, wie ich am gerade angebrochenen Dienstag auf Freitag komme. Aber Roland aus Stuttgart hat die Erklärung parat. Roland hat ja geschrieben, er führt umfangreiche Statistiken über Radiosendungen und Moderatoren. Und so konnte er mir exakt mitteilen, dass die 100 ARD-Hitnächte, die ich bereits moderiert habe, mit der jetzigen sind es 101, sich wie folgt verteilen. 2 von Dienstag auf Mittwoch, 2 von Freitag auf Samstag, 4 von Montag auf Dienstag, 1 von Samstag auf Sonntag, 2 von Sonntag auf Montag, so, und jetzt kommt's, und 90 von Donnerstag auf Freitag. Naja, und Roland schreibt ganz richtig, ja, ja, der Mensch ist ein Gewohnheitstier. So ist es wohl. Dankeschön, lieber Roland, das ist wirklich lustig. Und wir gehen weiter durch diese ARD-Hitnacht. Jetzt mit Musik von Billy Joel. Don't go.

0: Und hier ist um 0.30 Uhr der Verkehrsservice in der ARD-Hitnacht. Die A1 Bremen Richtung Osnabrück ist zwischen Wildeshausen West und Ahlhorner Heide wegen einer Nachtbaustelle noch bis 6 Uhr gesperrt. Die A4 Aachen Richtung Köln ist zwischen dem Kreuz Köln West und Köln Eiffeltor wegen des Aufbaus einer Schrankenanlage noch bis Donnerstag gesperrt. Die A33 Osnabrück Richtung Bielefeld ist zwischen Harderberg und Borglo Kloster Ösedde und in Richtung Osnabrück zwischen Hilter und Borglo Kloster Ösedde noch bis 5 Uhr gesperrt. Die A42 Kamp-Lindfort Richtung Dortmund ist zwischen Oberhausen Zentrum und dem Kreuz Essen Nord wegen Bauarbeiten gesperrt. Die A71 Suhl Richtung Schweinfurt ist zwischen Meiningen Süd und Rentwertshausen wegen Wartungsarbeiten im Tunnel Eichelberg bis 6 Uhr gesperrt. Dort gibt's eine Umleitung, das ist die U44. Und die A81 Singen Richtung Stuttgart ist zwischen dem Dreieck Bad Dürrheim und Tuningen nach einem Unfall gesperrt. Ihnen eine gute und sichere Fahrt durch diese Nacht.
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0: Das Schöne an der ARD-Hitnacht ist, dass diese Sendung Menschen aus allen Himmelsrichtungen vereint, verbindet, zusammenführt. Da hat sich zum Beispiel Nils aus Norddeutschland gemeldet. Er schickt schöne Grüße aus dem Pool in einer sternenklaren Nacht. Danke, lieber Nils. Das muss ja romantisch sein, ne? Nachts unter dem Sternenhimmel baden. Petra hat sich auch gemeldet bei uns. Sie möchte ihrem Schatz Micha alles Liebe zum Geburtstag wünschen. Da schließe ich mich gern an mit den guten Wünschen. Ja, und Kathi schickt liebe Grüße an ihre Kollegen in der MCL, die zur Musik der ARD-Hitnacht die Nachtschicht verbringen. Und damit die Arbeit gut von der Hand geht, gibt's gleich einen der großen Hits der 80er von den Weather Girls, It's Raining Men. Vorher fragen wir unseren Hitversteher mal, worum es in dem Song eigentlich geht.
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2: 1982, die großen Pop- und Disco-Dieben haben sich an den Song nicht rangetraut. Streisand, Summer und Ross wollen womöglich ihre religiösen Fans nicht verprellen. Zwei Sängerinnen aber, die noch auf den großen Wurf warten und es schwerer haben, auf Plattencover gedruckt zu werden, sehen dieses Lied als ihre Chance. Martha Wash und Isola Armstead nennen sich extra dafür The Weather Girls. Es geht um It's Raining Men. Es regnet Männer. Hallo, hi, wir sind eure Wettermädchen. Wir haben Neuigkeiten für euch und was für welche. Macht euch bereit, all ihr einsamen Girls, und lasst die Regenschirme zu Hause. Die Luftfeuchtigkeit steigt, das Barometer fällt tief und tiefer. Alle Quellen sind sich einig, man sollte auf die Straßen gehen. Denn heute zum allerersten Mal, so ungefähr kurz nach 22:30, zum ersten Mal in der Weltgeschichte wird es Männer regnen. Es regnet Männer. Halleluja, es regnet Männer. Amen. Ich gehe jetzt raus und lass mich absolut triefend nass werden. Es regnet Männer. Halleluja, Männer aller Art. Groß, blond, dunkel, schlank, rau und hart, stark und gemein. Gott schütze Mutter Natur, sie ist auch eine alleinstehende Frau. Sie ist hinauf in den Himmel und sie hat die Engel eingewiesen. Sie hat den Himmel umgestaltet, sodass jetzt jede einzelne Frau ihren perfekten Mann finden kann. Es regnet Männer, Halleluja, es regnet Männer, Amen. Ich fühle, wie die Sturmfront hereinzieht. Es geht gleich los. Hört den Donner, aber verliert nicht den Kopf. Reißt die Dächer auf und bleibt im Bett. Es regnet Männer. Halleluja, es regnet Männer. Amen. Halleluja.
0: Ja, Peter Hofmann, Dankeschön für diese Erklärung. Und bevor der Song gleich nochmal in voller Schönheit kommt, gibt's hier in der ARD-Nacht eine dringende Warnmeldung. Vorsicht, ein Falschfahrer auf der A10 östlicher Berliner Ring, Dreieck Spreeau, Dreieck Barnim. Zwischen dem Dreieck Spreeau und Erkner kommt Ihnen ein Falschfahrer entgegen. Fahren Sie äußerst rechts, überholen Sie nicht. Ich wiederhole, auf der A10 östlicher Berliner Ring, Dreieck Spreeau, Dreieck Barnim. Zwischen dem Dreieck Spreeau und Erkner ein Falschfahrer. Vorsicht in beiden Richtungen.

Max Mutzke hier in der ARD-Hitnacht. Und jetzt haben wir es 0.53 Uhr. Ja, die erste Stunde dieses Dienstags ist gleich wieder rum. Dann gibt's die Nachrichten. Und vor den Nachrichten habe ich für Sie noch Musik aus Süddeutschland hier. Camouflage mit The Great Commandment.

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1: Um 1 Uhr mit Milad Kupay. Die Lage im Konflikt zwischen den USA und dem Iran spitzt sich wieder zu. Nun hat das US-Militär eine weitere Angriffswelle begonnen. Aus der Nachrichtenredaktion Johanna Schultheis.
2: Die erneuten Angriffe auf iranische Ziele haben dem zuständigen US-Regionalkommando zufolge am späten Montagabend deutscher Zeit begonnen. In der Erklärung hieß es, die Angriffe würden den iranischen Streitkräften hohe Kosten auferlegen und ihre Fähigkeiten schwächen, unschuldige Zivilisten und die Handelsschifffahrt in der Straße von Hormus anzugreifen. Die USA wollen außerdem die Blockade iranischer Häfen wieder aufnehmen. Zudem sollen auf alle Güter, die durch die Straße von Hormus transportiert werden, Abgaben von 20% fällig werden.
1: Die geplante internationale Schutztruppe für die Ukraine soll demnächst erstmals Militärmanöver abhalten. Die von Frankreich und Großbritannien initiierte Truppe soll einen möglichen Waffenstillstand absichern, sollte sich Russland dazu bereit erklären. Frankreichs Präsident Macron sagte bei einem Treffen der sogenannten Koalition der Willigen in Paris, die Manöver seien in den Nachbarstaaten der Ukraine geplant. Konkrete Länder nannte er nicht. Im Rahmen des Pariser Treffens kündigten außerdem 9 Unterstützerstaaten an, mit der Ukraine eine gemeinsame europäische Raketenabwehr aufzubauen. Ungarns Parlament hat dafür gestimmt, das Grundgesetz zu ändern. Wichtigster Punkt ist die Absetzung von Staatspräsident Sulyk. Die neue Regierung betrachtet den 70-Jährigen als Marionette des abgewählten Ministerpräsidenten Orban. Sein Nachfolger Motyar hatte nach seiner Wahl im Mai angekündigt, Gefolgsleute der alten Regierung zu beseitigen. Demokratieaktivisten sehen das Vorgehen kritisch. Eine schwere Gewitterfront mit Starkregen, Hagel und Sturmböen ist über den Südwesten von Mecklenburg-Vorpommern gezogen. In Hagenow stand das Wasser im Bereich eines Süßwarenherstellers zeitweise hüfthoch. Aus Zarentin wurden Hagelkörner mit einem Durchmesser von 10 bis 15 Zentimetern gemeldet. Aus Schwerin Mirko Bock.
3: In Wittenburg hat das Wasser zeitweise etwa 10 bis 20 Zentimeter hoch gestanden, so Bürgermeister Greger. Durch den Regen und Hagel seien Abläufe verstopft worden, viele Keller seien mit Wasser vollgelaufen, so Greger weiter. Auch auf den Straßen hat sich das Wasser gesammelt und teilweise für Verkehrseinschränkungen gesorgt. Die Feuerwehrleitstelle war durch die Anzahl der Einsätze zeitweise schwer zu erreichen. Inzwischen werden die Notrufe weniger. Laut Leitstelle sind keine Menschen verletzt worden.
1: Das waren die Nachrichten. Das Wetter in Deutschland. Meist trocken, im Süden und Südwesten gebietsweise Schauer und Gewitter, Tiefstwerte 22 bis 12 Grad. Tagsüber oft freundlich, im Süden und in den Mittelgebirgen teils kräftige Schauer und Gewitter, Höchstwerte 23 Grad an den Küsten bis 36 Grad im Markgräfler Land. Und die Zeit, es ist 1.03 Uhr.
4: Und hier ist der Verkehrsservice in der ARD-Hitnacht. Zunächst eine Warnung für alle, die unterwegs sind auf der A10, dem östlichen Berliner Ring, Dreieck Spreeau, Dreieck Barnim. Nee, da ist zum Glück nichts passiert. Ich wollte gerade sagen, da ist ein Falschfahrer unterwegs, aber da ist kein Falschfahrer mehr unterwegs. Sie haben zwischen dem Dreieck Spreeau und Erkner wieder freie Fahrt, also gleich vergessen, ne? Ich sag's nochmal, A10, östlicher Berliner Ring, Dreieck Spreeau, Dreieck Barnim, dort ist alles, Klammer auf, wieder, Klammer zu, in Ordnung. So, die anderen Meldungen. Die A1 Bremen Richtung Osnabrück ist zwischen Wildeshausen West und Ahlhorner Heide wegen einer Nachtbaustelle noch bis 6 Uhr gesperrt. Die A2 Dortmund Richtung Hannover ist zwischen Wunstorf-Kohlenfeld und Wunstorf-Lute gesperrt. Es gibt eine Umleitung, das ist die U38. Die A4 Aachen Richtung Köln ist zwischen dem Kreuz Köln-West und Köln-Eiffeltor wegen des Aufbaus einer Schrankenanlage bis Donnerstag gesperrt. Die A33 Osnabrück Richtung Bielefeld ist zwischen Harderberg und Borglo Kloster Ösede und in Richtung Osnabrück zwischen Hilter und Borglo Kloster Ösede bis 5 Uhr heute früh gesperrt. Die A42 Kamp-Lindfort Richtung Dortmund ist zwischen Oberhausen-Zentrum und dem Kreuz Essen-Nord wegen Bauarbeiten gesperrt. Die A71 Suhl Richtung Schweinfurt ist zwischen Meiningen-Süd und Rentwertshausen wegen Wartungsarbeiten im Tunnel Eichelberg noch bis 6 Uhr gesperrt. Auch dort gibt es eine Umleitung, das ist die U44. Und die A81 Singen Richtung Stuttgart ist zwischen dem Dreieck Bad Dürrheim und Tuningen nach einem Unfall gesperrt. Kommen Sie gut und unfallfrei an Ihr Ziel.
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4: Und die kommt vom Mitteldeutschen Rundfunk aus Magdeburg. Hier im Studio ist für Sie Frank Eberlein, der bin ich. Ich wünsche Ihnen einen schönen guten Morgen. Und in diese Stunde starten wir mit dem King of Pop. Hier ist Michael Jackson aus seinem legendären Album Thriller, das Stück Beat It.

Steam aus den späten 60ern. Nana, hehe, kiss him goodbye. Und das in der ARD-Hitnacht. Wir haben es inzwischen 1.13 Uhr. Jetzt geht's nach Norwegen mit diesem Trio hier. Ja, das in den 80ern begonnen hat. Und aus den 80ern ist auch dieses Stück hier. Touchy, wir sind Aha.

Ja, die einen fahren durch diese Nacht vom Montag zum Dienstag, die anderen segeln ja zu Klängen von Rod Stewart. Rhythm of my heart, und sei es nur in Gedanken, das mit dem Segeln meine ich jetzt. Ja, vielleicht so als Vorfreude auf den nächsten Urlaub. Und jetzt haben wir es 2:05. Jetzt gibt's was Schönes aus deutschen Landen. Hier Adel Tawil und Cassandra Steen mit einem richtig tollen Song. Der geht nach vorn. Stadt.

0: Rick Astley, Whenever You Need Somebody. Und wir haben es kurz nach 13:30. Hier kommt der Verkehrsservice in der ARD-Hitnacht. Zunächst eine gute Nachricht, die Entwarnung von der A10, dem östlichen Berliner Ring, Dreieck Spreeau, Dreieck Barnim. Zwischen dem Dreieck Spreeau und Erkner befindet sich kein Falschfahrer mehr. Sie haben dort wieder freie Fahrt. Die A1 Bremen Richtung Osnabrück ist zwischen Wildeshausen West und Ahlhorner Heide wegen einer Nachtbaustelle noch bis 6 Uhr gesperrt. Die A4 Aachen Richtung Köln ist zwischen dem Kreuz Köln West und Köln Eiffeltor wegen des Aufbaus einer Schrankenanlage noch bis Donnerstag gesperrt. Die A33 Osnabrück Richtung Bielefeld ist zwischen Harderberg und Borglo Kloster Ösede und in Richtung Osnabrück zwischen Hilter und Borglo Kloster Ösede noch bis 5 Uhr gesperrt. Die A42 Kamp-Lindfort Richtung Dortmund ist zwischen Oberhausen Zentrum und dem Kreuz Essen-Nord wegen Bauarbeiten gesperrt. Die A71 Suhl Richtung Schweinfurt ist zwischen Meiningen Süd und Rentwertshausen wegen Wartungsarbeiten im Tunnel Eichelberg bis 6 Uhr gesperrt. Die Umleitung ist die U44. Und die A81 Singen Richtung Stuttgart ist zwischen dem Dreieck Bad Dürrheim und Tuningen nach einem Unfall gesperrt. Ich wünsche Ihnen eine gute und sichere Fahrt.
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0: Ja, die Jungs haben immer wieder tolle Songs uns quasi geschenkt. Gut, ein paar Euro musste man löhnen oder damals auch noch ein paar Mark, um ja die Platten zu kriegen. Aber ansonsten, ja, ist das Ganze unbezahlbar, wenn jemand so richtig schöne Musik macht, die für viele Jahre oder gar Jahrzehnte einfach den Menschen Freude bereitet. Simply Red hier mit Holding Back the Years in der ARD-Hitnacht. So, eine schöne Ballade, aber jetzt ist wieder ein richtiger Hit, so ein Kracher angesagt, aus den 70ern, damit keiner mehr hier einschläft. Ne? Hier sind Boney M.
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Ja, an dieser Stelle schöne Grüße an Sie, aber eben auch in den Musikerhimmel, wo sich ja immer mehr große Stars tummeln. Zwei von den Bee Gees inzwischen oder auch der folgende Superstar, vor allem der 80er Jahre, ist George Michael, einst Hälfte von Wham. Und dann als Solist, hat er so richtig durchgestartet, zum Beispiel mit Faith. Das war 1987, unglaublich, nur fast 40 Jahre ist das her. Aber wollen wir nicht an die große Zeit denken, sondern an die kleine, ne? In dieser Nacht, 1.53 Uhr, 7 Minuten noch bis 2 Uhr in der ARD-Hitnacht.

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1: Um 2 Uhr mit Milad Kupay. Die Lage im Konflikt zwischen den USA und dem Iran spitzt sich wieder zu. Nun hat das US-Militär eine weitere Angriffswelle begonnen. Aus der Nachrichtenredaktion Johanna Schultheiß.
2: Die erneuten Angriffe auf iranische Ziele haben dem zuständigen US-Regionalkommando zufolge am späten Montagabend deutscher Zeit